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1: Verschollen geglaubte Mixtapes des vergangenen Jahrtausends neu entdeckt. Es ist wieder soweit, eine neue Ausgabe von Was wir damals so hörten, diesmal mit einem Mix von unterschiedlichsten Musikrichtungen und musikalischen Inhalten. Auch textlich gesehen ist einiges hier zu erwarten. Es beginnt nämlich mit einem Anti-Atomkriegslied Please Don't Drop That H-Bomb on Me von Country Joe and the Fish und die machen dann gleich nochmal weiter. Danach hört ihr Grand Funk, Neil Young mit einem damals sehr aktuellen Stück und Volker Kriegel. Dann ist auch schon die erste Hälfte dieser Sendung vorbei und ich melde mich wieder, um euch dann durch den Rest der Sendung zu führen. Viel Spaß und viel Hörvergnügen und wer Englisch versteht, ist hier eindeutig, bei den meisten Titeln zumindest, im Vorteil.

Das war gerade eben Volker Kriegel mit dem Stück Mind Will und ich bin mir nicht ganz sicher, aber ich glaube, in einer der vorigen Sendungen lief dieses Stück auch schon einmal von einem anderen Tape. Ihr hört die Sendung, was wir damals so hörten, auf Radio Störfunk, Frequenzen 97,5 in und um Schwäbisch Hall und 104,8 in und um Crailsheim. Und in dieser Sendung heute speziell, da ist man so ein bisschen im Wechselbad der Gefühle, denn die Stücke sagen doch einiges aus über die Person, die sie zusammengestellt hat. Und da sind auch Ängste drin, Ängste vor Krieg, aber auch Hoffnung und vielleicht auch ein bisschen Aggression. Das werdet ihr gleich auch merken. Wir hören jetzt erstmal die Flaming Groovies, dann Crosby, Stills, Nash & Young, Deep Purple, die Electric Prunes, Velvet Underground und ganz zum Schluss noch einmal etwas versöhnlich dann Crosby, Stills & Nash.

Soweit die heutige Ausgabe von Was wir damals so hörten. Schon in der nächsten Woche gibt es eine neue Folge dieser Sendereihe. Gleiche Welle, gleiche Stelle. Am Mikrofon verabschiedet sich euer Störfunk.

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1: Unser Glück, die Blasmusik. Das ist das Motto der heutigen Sendung Zeit für Blasmusik mit Gregor Stehr am Mikrofon. Ich wünsche euch viel Spaß beim Zuhören und jetzt gleich mit dem ersten Titel Unser Glück, die Blasmusik von Lukas Bruckmeier mit Lukas Bruckmeier und seinen böhmischen Kameraden.

Die Blasmusik macht uns glücklich und hält uns alle jung. Aus dem Live-Album von Lukas Bruckmeier und seine böhmischen Kameraden. Und aus diesem Album hören wir gleich noch einen zweiten Titel zu unserem heutigen Thema. Komponiert von Willem Kyral, mein größtes Glück. Zuvor ist aber noch Wolf-Dieter Vetter und deine Blasmusik dran mit einer schönen Polka von Franz Meierhofer. Für immer glücklich sein.

Glücksmelodien hören wir heute in der Sendung Zeit für Blasmusik. Der nächste Titel, den muss ich auf Tschechisch vorlesen. Es ist ein Tango mit der südböhmischen Blaskapelle Veselka. Jistestim Mim. Der Google-Übersetzer hat mir geholfen. Zu Deutsch heißt also dieser Tango: Du bist mein Glück. Und dann das Studio Blasorchester Rundl unter Leitung von Roland Kohler mit einer Polka, die auch Roland Kohler geschrieben hat, arrangiert von Thorsten Reinau. Glücksbringer Zeit.

Es ist doch schön, wenn man glückliche Stunden erleben darf mit schöner Blasmusik, wie zum Beispiel mit diesem Titel von Gottlieb Weißbacher. Es spielt die Dettendorfer Betriebsmusik »Glückliche Stunden« und dann gleich danach eine Polka, die Franz Gerstbein geschrieben hat. »Zum Glück gibt's Musik« mit Gunnar Died und seinem Blasorchester Egerland.

Heimat, pures Glück, eine Polka von Markus Meyer und dann die Polka von Daniel Schneider, Glücklich mit dir. Beide Polkas wurden eingespielt von Wolf-Dieter Vetter und Deine Blasmusik.

Das war eine Aufnahme der Burggräfler Burm mit dem Titel Stilles Glück. Jetzt freuen wir uns auf Robert Peyer und seine Original-Burgenland-Kapelle. Jeden Tag ein bisschen Glück.

Stisas Destim, so heißt ein Slow, den Karel Svoboda komponiert hat für die südmährische Blaskapelle Mistrinanka. Zu Deutsch heißt dieser Titel Folge deinem Glück.

Zum Glück gibt's Amusi, ein flotter Titel mit dem Greiner Express aus dem Allgäu. So, weiter geht's mit böhmischer Blasmusik, gespielt von Elmar Wolf und die Neuen Egerländer. Einen Walzer haben wir im Programm, komponiert von Franz Bummerl. Alles Glück im Leben.

Das Verlagsorchester Martin Neu spielte eine Komposition von meinem Sohn Oliver Stehr. Die Polka heißt Glückssache. Und jetzt ist ein Titel aus dem Album 40 Jahre Peter Schad und seine oberschwäbischen Dorfmusikanten im Programm. Blasmusik, mein Lebensglück, eine Polka, die Michael Kuhn geschrieben hat.

Glücksmusik hörten wir heute in der Sendung Zeit für Blasmusik. Den Schlusstitel gestaltet Josef Augustin und seine original donauschwäbische Blasmusik mit dem Walzer von Thomas Gottlöber, Glückliche Heimkehr. Und wenn ihr unterwegs seid momentan und diese Sendung nicht live mithören konntet, dann empfehle ich unsere Mediathek. Ihr wählt einfach www.störfunk.de und dort am Samstagnachmittag ist dann auch unsere Sendung zum Nachhören aufgelistet und dazu wünsche ich euch viel Spaß. Zudem gibt's auch von jeder Sendung Zeit für Blasmusik und Treffpunkt Blasmusik einen Wiederholungstermin.

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1: Und damit herzlich willkommen zu einer neuen Ausgabe der Störfunk Music History, der Sendung für Live-Mitschnitte aus Süddeutschland und darüber hinaus. Heute möchte ich an Country Joe McDonald erinnern, der am 7. März 2026 in Berkeley, Kalifornien im Alter von 84 Jahren gestorben ist. Country Joe dürfte euch bekannt sein durch seinen legendären Woodstock-Auftritt 1969. Uns von Radio Störfunk ist er auch noch in guter Erinnerung, denn am 17. Juli 1998 konnten wir ihn treffen beim Burkhardsberg Open Air. Nach seiner Show, die ihr gleich hier in Auszügen hören könnt, trafen wir uns mit ihm Backstage und was eigentlich ein Interview werden sollte, wurde zu einem intensiven, langen Gespräch in lockerer Atmosphäre, bei dem so ziemlich alle damals aktuellen Themen angerissen bzw. ausgesprochen wurden. Und es wurde auch zu einer musikalischen Zeitreise mit Informationen aus erster Hand. Viel Vergnügen jetzt mit diesem Audience-Tape, das ich ein bisschen remastern konnte, um es hörbar zu machen. Und wir hören gleich zu Anfang die ersten beiden Stücke des Sets, nämlich Entertainment is my business und Ain't Afraid.

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Country Joe McDonald am 17.07.98. Es geht weiter mit gleich vier Stücken, nämlich Kiss My Ass, Janice, Not So Sweet Martha Lorraine und Section 43.

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0: nach Section 43, einem Longsong aus den Anfangszeiten von Country Joe and the Fish, geht es jetzt gleich weiter mit dem Stück Pickin' Up John Fahey, ein Tribute an den legendären Gitarristen, hier dargebracht von Country Joe McDonald. Und seid gespannt auf das, was ich euch sonst noch von diesem Konzert mitgebracht habe.
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0: Erinnerung an Country Joe McDonald, der im März 2026 verstorben ist, war dies ein Live-Mitschnitt vom 17.07.1998 beim Herzberg Open Air. Hörbar nur bei uns auf Radio Störfunk.
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0: Und wir haben noch ein paar Minuten Zeit und deswegen gibt es jetzt nochmal Country Joe and the Fish, eine Aufnahme aus dem November 68 mit Superbird.
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0: Das war die Störfunk Music History für heute. Eine Stunde Live-Musik ist schon wieder vorbei. Schaltet auch nächstes Mal wieder ein, wenn die Störfunk Music History auf Sendung geht. Am Mikrofon verabschiedet sich euer Musikarchivar, der Björn.
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0: Oder auch guten Abend, liebe Zuhörer, ich bin Arthur.
1: Und ich bin Lars.
0: Wir sind aus dem Jugendtreff Solpark und wir machen für euch den Störfleck.
1: Ihr hört uns auf der 97.5 in Schwäbisch Hall oder auf der 104.8 in Crailsheim.
0: Oder auch online im Livestream auf störfunk.de. Für diese Woche haben wir für euch Hip-Hop und Rap vorbereitet. Ein bisschen New School, ein bisschen Old School. Yo Lars, was hast denn du für uns mitgebracht?
1: Ja, ich habe heute den Dr. Dre dabei. Dr. Dre, auch mit bürgerlichem Namen Andre Young, hatte vorletzte Woche Geburtstag und ist jetzt 53 Jahre alt. Er ist Mitbegründer von Beats Electronics, das kennt ihr ja von den Kopfhörern.
0: Ja klar.
1: Und jetzt kommt das Lied Still D.R.E. aus seinem meistverkauften Album 2001.

0: Wie am Anfang schon erwähnt, sind wir aus dem Jugendtreff Soulpark. Beim letzten Besuch haben wir einfach mal das Aufnahmegerät mitgenommen und euch ein Exklusivinterview mit einem Mitarbeiter mitgebracht.
1: Was kannst du uns denn über den Jugendtreff Soulpark erzählen?
2: Also der Jugendtreff Soulpark ist für Jugendliche, Jungs und Mädchen zwischen 12 und 18 Jahren. Wir haben dreimal in der Woche geöffnet, immer dienstags von 16 bis 20 Uhr, donnerstags von 18:30 bis 21 Uhr und freitags von 18:30 bis 22 Uhr.
1: Was ist der Jugendtreff?
2: Also wir haben hier Räumlichkeiten, städtische Räumlichkeiten. Da können Jugendliche kommen und ihre Freizeit verbringen. Hier kann man zum Beispiel Billard spielen, Tischkickern, Tischtennis spielen. Hinten Disco-Raum, da kann man seine eigene Musik auflegen, tanzen. Und dann haben wir natürlich immer Angebote, wo man mitmachen kann, wenn man will, wenn man Lust hat. Zum Beispiel

0: wo die Jugendlichen halt drauf Lust haben.
1: Wo ist der Jugendtreff?
0: Also, wie schon der Name sagt, der Jugendtreff ist im Solpark draußen. Genaue Adresse ist Geschwister-Scholl-Straße 63 bis 65. Ist leicht zu erkennen, weil da ist die Bushaltestelle von der Linie 2. Im Hart heißt die Bushaltestelle und davor, vorm Jugendtreff, ist ein Basketballplatz.
2: An dieser Stelle bedanken wir uns an Janko Splittgerber für das Interview. Arthur, du hast noch was für uns mitgebracht.
1: Genau, das war Bank Account von 21 Savage. Für die, die 21 Savage nicht kennen, kurze Info, er ist mit 21, hat er einen Raubüberfall begangen und ist dann in den Knast gekommen. Im Knast hat er überlegt, Rapper zu werden, und als er rauskam, hat er gleich mal so

0: Ihr habt gerade Mafioso von McDre gehört. McDre saß mit 22 Jahren wegen mehrfachen Raubüberfällen 4 Jahre lang im Knast. 2004 ist er dann durch ein Drive-by-Shooting gestorben. Und ihr hört jetzt Slippery von Migos.
1: Enjoy it.

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2: Mit Ronald Schleif. In Kroatien nehmen Ermittler einen weiteren Verdächtigen zum Nord Stream-Anschlag fest. Einsatzkräfte wollen den Waldbrand im belgischen Naturschutzgebiet Hohes Venn einkreisen. Und der Papst fordert eine gut zugängliche Kirchenmusik mit Einflüssen verschiedener Kulturen. Wegen der Anschläge auf die Nord Stream Pipelines ist ein zweiter Tatverdächtiger festgenommen worden. Wie die Bundesanwaltschaft mitteilte, wurde der Mann in Zusammenarbeit mit kroatischen Ermittlungsbehörden in der Stadt Pula gefasst. Dem Ukrainer wird vorgeworfen, als ausgebildeter Taucher in der Ostsee Sprengstoff an den Pipelines angebracht zu haben. Holger Schmidt.
3: Es handelt sich ausgerechnet um den Mann, den der Generalbundesanwalt bereits im vergangenen Jahr in Polen lokalisiert und die polnische Polizei um die Festnahme gebeten hatte. Damals hatte sich die polnische Justiz entgegen zwischenstaatlichen Vereinbarungen geweigert, den Mann auszuliefern, was zu erheblichen diplomatischen Verstimmungen führte. Er kam wieder frei. Nun ist es den Ermittlern gelungen, den Mann in Kroatien ausfindig zu machen. Deutschland hofft auf seine Auslieferung. Beim Anschlag auf die Nord Stream Gaspipelines im September 2022 sind 3 der 4 Röhren und damit die Pipeline insgesamt zerstört worden.
2: In Deutschland werden immer mehr ausländische Berufsabschlüsse anerkannt. Im vergangenen Jahr bewilligten die Behörden nach Angaben des Statistischen Bundesamts 86.600 Anträge, knapp 10% mehr als im Vorjahr. Die meisten Anerkennungen stammten demnach mit 9.800 aus der Türkei. Auch Zeugnisse aus der Ukraine, Syrien, Indien und Tunesien wurden akzeptiert. Die häufigsten anerkannten Berufsabschlüsse waren wie im Vorjahr medizinische Berufe wie Pflegefachkräfte und Ärzte, aber auch Ingenieure. Das Feuer im belgischen Naturschutzgebiet Hohes Venn sorgt zwar auch in der angrenzenden Region Aachen für starken Brandgeruch, Nordrhein-Westfalens Behörden geben aber Entwarnung. Nach Angaben des zuständigen Landesumweltamts liegen die in der Luft gemessenen Schadstoffkonzentrationen unterhalb der Orientierungs- und Grenzwerte für schwere gesundheitliche Auswirkungen. Die Behörden empfehlen, Fenster und Türen weiterhin möglichst geschlossen zu halten und Aktivitäten im Freien zu reduzieren. Die belgischen Einsatzkräfte kreisen den Waldbrand weiter ein. Arndt Lorenz.
4: Am Boden versuchen Feuerwehrleute Schneisen zu schlagen. Sie wollen ein weiteres Übergreifen der Flammen auf neue Wald- und Moorflächen verhindern. Vor allem an der östlichen Seite des Brandherdes ist das schwierig, weil das Gelände schwer zugänglich ist. In der Nacht haben auf deutscher Seite Feuerwehrleute und das Technische Hilfswerk transportable Löschwasserbecken aufgestellt und mit Wasser gefüllt. So können gefährdete Gebäude besser geschützt werden, sollte sich der Brand ausbreiten.
2: In der Demokratischen Republik Kongo sind inzwischen mehr als 5000 Ebola-Fälle bestätigt, das teilte die Weltgesundheitsorganisation mit. Demnach sind bisher gut 2400 Menschen an der hochansteckenden Infektionskrankheit gestorben. Entwicklungsministerin Alabali Radovan hatte gestern angekündigt, dass Deutschland seine Hilfe für den Kongo um 11 Millionen Euro aufstockt. Die Leiterin des dortigen Büros der Welthungerhilfe Langkamp sagte dazu im ZDF:
5: Die Weltgesundheitsorganisation hat 60% der Mittel, die sie brauchen würde, um die Epidemie zu bekämpfen, eingeworben. Es fehlt viel. 11 Millionen ist da natürlich nicht viel, das muss man ganz klar sagen. Also eben, wenn Impfstoff entwickelt werden muss, wenn vor Ort flächendeckend aufgeklärt werden muss, die Gesundheitszentren müssen versorgt werden. Und wenn in diesen Gebieten natürlich nicht genug Geld da ist, ist das schwierig, eben auch eine flächendeckende Versorgung hinzukriegen.
2: Ursula Langkamp, Landesdirektorin der Welthungerhilfe in der Demokratischen Republik Kongo. Papst Leo XIV. Hat die Bedeutung von Kirchenmusik hervorgehoben. Bei seiner Generalaudienz im Petersdom betonte er, dass sakrale Musik weit mehr als eine Begleitung des Gottesdienstes ist. Er nannte sie Teil des liturgischen Geschehens und einen Akt des Gebets. Wie der Papst weiter sagte, fördert Gesang zugleich die Gemeinschaft. Darum sollte Kirchenmusik seiner Ansicht nach nicht nur hochwertig, sondern auch gut zugänglich sein. Leo warb dafür, die musikalischen Traditionen verschiedener Kulturen zu berücksichtigen. Komponisten sollten sich vom Erbe der Kirche inspirieren lassen und es mit zeitgenössischen Einflüssen sowie den verschiedenen kulturellen Traditionen verbinden.
1: Das Wetter.
2: Im Nordwesten gibt es häufiger Schauer und Gewitter, die sich später auf die Osthälfte ausweiten und schwächer werden. In der Mitte regnet es, am Nachmittag wird es trockener. Im Süden ist es noch sonnig, später sind in der südlichen Mitte kräftige Gewitter mit Unwettern möglich. Die Tageshöchstwerte liegen zwischen 20 und 28 Grad, im Südwesten bis 32 Grad.
0: Wir danken Deutschlandfunk für die Nachrichten.

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1: Wenn ihr schon öfters den Störmelder hier auf Radio Störfunk gehört habt, dann wisst ihr, dass Lisa und ich, Rosa, die gerade am Mikro sind, hier unseren BFD machen, also unseren Bundesfreiwilligendienst. Das kann man aber natürlich nicht nur hier machen, sondern auch bei wirklich sehr, sehr vielen anderen Einsatzstellen. Hier in der Region ist das unter anderem das Jugendzentrum in Crailsheim und die derzeitigen Buffdis Niklas und Sophie sind heute bei uns hier im Studio zu Gast. Erstmal ein herzliches Willkommen an euch beide. Wir erfahren heute ganz schön viel von euch. Zum einen geht es nämlich natürlich um das Jugendzentrum. Da wollen wir sehr, sehr viel zu den Aktionen erfahren, aber auch zur Geschichte. Zum anderen geht es aber auch um euren BFD, der sich ja hier wie bei uns auch zum Ende zuneigt. Bevor es jetzt aber losgeht mit unseren Fragen, gibt es erstmal Musik, nämlich von Jamie Cullum mit Boyfriend. 1, 2, 3, 4.

Ihr hört Radio Störfunk mit dem Störmelder und mit Lisa und mir, Rosa. Wir haben heute etwas Tolles für euch vorbereitet, nämlich ein Interview mit anderen Buffdis, also mit zwei Menschen, die auch einen Bundesfreiwilligendienst machen hier in der Region. Auf dieses Interview könnt ihr euch freuen. Wir starten gleich und davor gibt's nochmal einen kurzen Song.

0: Hier ist der Störmelder mit Rosa und Lisa und heute auch mal wieder mit Gästen, nämlich mit Sophie und Niklas. Die beiden sind vom Jugendzentrum Crailsheim und machen da, so wie Rosa und ich hier beim Radio Störfunk, einen Bundesfreiwilligendienst. Schön, dass ihr es heute hier zu uns ins Studio geschafft habt. Wir wollen jetzt nämlich erstmal allgemein über das Jugendzentrum Crailsheim sprechen, was ja auch eure Einsatzstelle ist. Könnt ihr vielleicht den Menschen, die das noch nicht kennen, die vielleicht noch nicht da waren, erstmal erklären, was das Jugendzentrum überhaupt ist, kurz JUZE?
1: Willst du anfangen oder soll ich?
2: Du kannst anfangen.
1: Okay, das Jugendzentrum ist im Prinzip ein großes Haus, wo jeder herkommen kann, wenn es offen ist, oder zu den unterschiedlichen Veranstaltungen. Und es ist ein freies Jugendzentrum, heißt, es ist nicht staatlich, es ist von einem Verein getragen und man kann da im Prinzip machen, was man möchte, also rumhängen oder eigene Projekte halt umsetzen, was halt richtig cool ist.
0: Und gibt es in Crailsheim viele solche Orte, die jetzt für Jugendliche gedacht sind, deiner Auffassung nach, oder ist das Jugendzentrum damit schon ein ganz besonderer Ort?
1: Ich glaube, das Jugendzentrum ist ein ganz besonderer Ort, weil da nicht so von der Stadt gestellt ist. Also es gibt von der Stadt auch den Jugendraum Mitte, der ist einmal gegenüber vom Volksfestplatz, also einmal gegenüber vom Jugendzentrum und auch in unterschiedlichen Stadtteilen Jugendräume, die auch von der Stadt gestellt sind. Also es gibt schon viele Angebote, wo halt auch Jugendliche rumhängen können.
0: Und wenn du nochmal den Unterschied genauer erklärst, was ist es eurer Meinung nach, was macht euer JUZE besonders?
1: Also man kann mehr Projekte umsetzen, als anstatt nur halt da abzuhängen.
0: Wird es denn viel genutzt? Also sind da viele Jugendliche, die euch regelmäßig besuchen kommen?
2: Also Jugendliche ja nicht. Halt nur, wenn wir irgendwelche Veranstaltungen haben oder sowas. Ja, aber an sich halt, wenn da irgendwas ist, dann kommen relativ viele Leute.
0: Und ihr habt ja schon auch regelmäßig Veranstaltungen. Vielleicht gebt ihr uns nochmal auch einen kleinen Überblick über die verschiedenen Angebote, die es vom Jugendzentrum in Crailsheim so gibt. Vielleicht habt ihr ein paar gute Beispiele für einfach ganz verschiedene Sachen, die man da machen kann.
2: Ja, also während Schulzeit, montags, wir haben immer Mädchen-Sternchen-Treff, das ist halt Angebot für Mädchen-Sternchen, wo wir halt verschiedene Sachen machen. Wir backen, kochen, spielen, also halt egal was. Dann ersten Mittwoch des Monats, wir haben Kino im JUZE. Mhm. Das macht auch Niklas. Jedes Mal cooles Kino. Ja, falls jemand Bock hat. Vielleicht nächste Woche?
1: Ich weiß es noch nicht.
2: Aber hoffentlich, ja. Dann donnerstags haben wir noch Makerspace. Da kann man was mit 3D-Drucker machen, man kann was plottern, man kann ja halt irgendwas in die Richtung IT oder halt irgendwas basteln.
1: Also es ist eine richtige Werkstatt, die halt mit allem, was man sich vorstellen kann, ausgestattet ist.
2: Ja, und ich weiß halt nicht, ob das für alle ist, aber halt früher während Schule, wir haben auch dienstags und donnerstag gekocht. Das ist halt kostenlos. Und ja, falls jemand Hunger hat, von 12 bis 13 Uhr.
0: Ja. Alles Wichtige, was man so brauchen kann, findet man auf jeden Fall im JUZE Crailsheim. Wann ist es denn geöffnet, die Öffnungszeiten so typischerweise?
2: Wir haben keine feste Öffnungszeiten, aber ja, wenn Buftis da sind, dann ist offen.
0: Das heißt, unter der Woche seid ihr da auch dann ein bisschen flexibler.
2: Ja.
1: Ja.
0: Und wenn wir jetzt so die Veranstaltungen anschauen, die jetzt noch so kommen, du meintest gerade mit Kino ist noch nicht sicher, ob das jetzt bald schon wieder kommt. Was steht denn jetzt als nächstes bei euch noch an?
2: Volksfest.
0: Stimmt, ja.
2: Ja, wir haben, ich glaube, viel vor. Auch Niklas macht da was.
1: Achso, ja. Also jedes Jahr ist im JUZE am Volksfest legen halt unterschiedliche DJs auf. Und freitags ist der komplette Jax-Klang am Start und ja, am Samstag auch noch ein paar, unter anderem ich.
0: Ja, und was ich auch noch hier an der Stelle sagen kann, ist, vielleicht kennt ihr das Jutze in Crailsheim auch, da ist tatsächlich auch vom Radio Störfunk genau über dem Jutze ein Studio von uns. Das heißt, an alle Radiointeressierten vor Ort auch in Crailsheim, ihr solltet natürlich nicht nur beim Jutze vorbeischauen, sondern dürft gerne auch bei uns im Studio vorbeischauen. Das freut sich auf jeden Fall auch über Benutzung. Wir wollen gleich noch ein bisschen mehr über das Jutze in Crailsheim erfahren und über die Geschichte. Und davor hören wir aber nochmal einen

0: Heute könnt ihr hier im Störmelder auf Radio Störfunk dem Mittagsmagazin gleich doppelt so viel Stimmen hören wie ansonsten, denn Lisa und ich, Rosa, haben mal wieder zwei Studiogäste uns gegenüber sitzen, nämlich Niklas und Sophie vom JUCE Crailsheim. Ihr beide macht da ja euren BFD, also euren Bundesfreiwilligendienst. Das haben wir gerade schon vor der Musik erfahren und wir wollten noch mehr über das Jugendzentrum erfahren und deshalb will ich euch noch ein paar Fragen zur Geschichte davon stellen. Das gibt es ja schon ganz schön lang, das Jugendzentrum. Wann wurde das denn gegründet und vor allem, wie kam es dazu?
1: Das ist eine sehr gute Frage. Also, soweit ich weiß, ist das Jugendzentrum seit 1974 in dem Haus. Und der Wolf, den ihr auch unter anderem kennt hier vom Störfunk, hat auch erzählt, dass der Verein ein Jahr vorher irgendwie gegründet wurde. Also ich glaube, es ist ein bisschen schwammig, meine Daten darüber. Aber ich glaube, der Wolf hat mir auch erzählt, dass es damals in Heidelberg einen Oberbürgermeister gab und auch ein selbstverwaltetes Jugendzentrum, was ein Jahr vorher geschlossen hat. Und der kleine Bruder von dem Oberbürgermeister war Bürgermeister in Crailsheim und hat so ein bisschen als Konkurrenzkampf dann hier ein Jugendzentrum gründen, also das zugesagt, sich das gründen zu lassen.
0: Das Jugendzentrum gibt es also schon ganz schön lange, also 1974 ist ja jetzt wirklich schon etwas länger her, schon über 50 Jahre. Wisst ihr denn, wie das so am Anfang war, beziehungsweise kann man das noch heute erkennen, die Anfangsidee oder die Ziele von damals?
1: Das können wir, glaube ich, nicht ganz beantworten. Also es hat sich ja in der Zeit viel getan und es hat sich auch sehr, sehr viel verändert. Wir kennen das halt auch eher durch so alte Bilder, die wir mal gefunden haben aus dem Archiv, wo das Jugendzentrum ganz, ganz anders aussah.
0: Was waren da so die größten Veränderungen, wo euch aufgefallen sind?
1: Die Räume und die Menschen.
2: Ja, und ich glaube auch der Grund, warum das so anders aussieht, vor 4 Jahren hat es sich da gebrannt und dann musste man halt alles neu machen.
0: Habt ihr das damals schon mitbekommen, als es gebrannt hat, beziehungsweise wurde euch das erzählt, wie man das dann geschafft hat, so ein ganzes Haus wieder aufzubauen?
2: Ja, eine Person, die halt auch momentan im JUCE arbeitet, die hat vor 4 Jahren da auch Bufdi gemacht und die hat auch uns erzählt, wie sie da alles aufräumen musste und so und wie schlimm das aussah. Ich kann mir nicht vorstellen, wie schlimm das alles war, aber ja.
0: Würdet ihr sagen, man hat da irgendwie jetzt, also nachdem es gebrannt hat, hat man das ja wieder aufgeräumt und alles wieder aufgebaut. Gab es da dann, also Veränderungen, gibt es da jetzt irgendwelche neuen Räume, die vielleicht entstanden sind oder hat man versucht, alles wieder so zu machen wie vorher?
1: Also soweit ich weiß, ist halt das Gebäude unter Denkmalschutz, deswegen hat man es so gut es geht wieder nach dem Schnitt vom Gebäude halt aufgebaut. Aber es hat sich halt räumlich was verändert. Zum Beispiel da, wo der Makerspace jetzt ist, also die Werkstatt, war damals so ein Hangout-Bereich, so ein Chill-Area mit Tischkicker, mit Billard, mit einem Tischtennis, mit einer Tischtennisplatte. Und jetzt ist da halt eine Werkstatt drin. Und da, wo die Holzwerkstatt damals war, die der Roland gemacht hat, ist jetzt im Prinzip so die Chill-Area mit auch immer noch Werkstattzeug, aber einen Billardtisch zumindest und ein Sofa.
0: Da gab es also dann schon räumliche Veränderungen, aber was sich seit dem Anfang, soweit ich weiß, jetzt nicht groß verändert hat, ist, dass das JUCE selbstverwaltet ist und das steht ja auch immer sehr im Vordergrund. Was wisst ihr darüber, wie wichtig ist dem JUCE diese Selbstverwaltung und wie sieht die aus?
1: Also es gibt einen Verein und es gibt halt die unterschiedlichen Aufgaben, die der Verein stellt, wie zum Beispiel Kassierer, Vereinsvorsitzender,
2: Schriftsteller,
1: Schriftführer, ja.
2: Keine Ahnung.
1: Und wir treffen uns halt immer montags in der Sitzung und besprechen die ganzen Themen, die anstehen und alles. Also es ist halt von viel macht der Verein selber und viel hilft der Verein, aber es gibt auch Sozialarbeiter, die von der Stadt gestellt wurden. 2 Stück.
2: Jo.
0: Also es gibt Unterstützung auch für das Jutze, auch wenn die Selbstverwaltung groß im Vordergrund steht. Und wir möchten natürlich noch ein bisschen mehr auch über euch erfahren, was ihr da in diesem Jahr alles im Jutze gearbeitet und geleistet habt. Und dazu stellen wir gleich noch ein paar Fragen. Und davor gibt es nochmal kurz Musik.

0: Heute sind Niklas und Sophie, die beiden Buffdies aus dem Jugendzentrum in Crailsheim, zu Gast hier in Schwäbisch Hall im Störmelder. Am Mikro sind auch Rosa und Lisa und wir haben natürlich auch ein paar Fragen an euch. Ich meine, gerade von uns als Buffdies ist es auch spannend, noch eine andere Buffdie-Perspektive zu hören. Ihr macht euren Freiwilligendienst in Crailsheim. Wie sieht denn da euer typischer Alltag aus?
1: Ich glaube, bei uns ist sehr viel Aufräumen halt angesagt, weil das Jutze teilweise ein bisschen unordentlich ist, aber ist okay. Also wir passen halt viel auf das Haus auf und sind halt da, dass es halt überhaupt offen ist.
2: Ja, ab und zu unsere Aufgabe ist auch Landschaftspflege zu machen. Ja, das ist auch ein Teil von unserem Buff, die...
0: Das Jugendzentrum hat auch einen Garten, oder? So ein Kleinen Garten.
2: Aber halt im Prinzip, wir gehen irgendwo hin mit Barney, das ist die Legende vom Jutze. ja, und wir müssen dann halt verschiedene Aufgaben machen, zum Beispiel Äste sammeln, damit da später Rinder laufen können. Ja, aber die Orte, wohin wir gehen, die sind immer richtig schön.
1: Das sind auch immer Naturschutzgebiete, die wir halt händisch rausräumen müssen.
0: Und würdet ihr sagen, jetzt ihr beide, unterscheidet sich euer Buffdie-Alltag oder macht ihr die Sachen zusammen? Also habt ihr unterschiedliche Funktionen oder seid ihr immer ein Team?
2: Ich finde, wir sind immer ein Team. Mhm. Halt, wenn Niklas keinen Bock auf manche Sachen hat, dann mache ich die. Und wenn ich auf manche Sachen keinen Bock habe, dann macht Niklas das. Halt, ja, ich finde, wir sind ein gutes Team.
1: Aber das war auch in der Vergangenheit teilweise anders. Also andere Buffdie-Generationen hatten ihre Aufgaben halt unterteilt. Zum Beispiel gab es auch mal 4 Buffdies und dann sind 2 zur Landschaftspflege gegangen, 2 sind immer im Haus geblieben.
0: Alles auf jeden Fall auch wichtige Aufgaben, die im Jugendzentrum in Crailsheim gemacht werden. Was würdet ihr denn sagen, wie viel dürft ihr da auch mitentscheiden, wie es mit dem Jugendzentrum in Crailsheim weitergeht? Wie groß ist euer Einfluss da drauf? Und wie wichtig ist eure Rolle als Buffdies in dem Jugendzentrum? Ihr habt eben schon gesagt, wenn ihr nicht da seid, dann ist es gar nicht auf. Das klingt auf jeden Fall schon mal sehr wichtig.
2: Ja, ich finde, wir haben sehr, sehr großen Einfluss auf Jutze. Und ich finde, wir machen schon richtig viel da. Auch zum Beispiel, wenn wir gar nicht da wären. Keiner würde dann für Kinder kochen. Ich finde, keiner würde da was machen, weil halt Menschen aus dem Vorstand haben auch normale Jobs und die müssen auch arbeiten und nicht wirklich jeder hat Zeit dafür.
1: Mhm. Ich meine, also wir machen halt wirklich das ganze Organisatorische und wenn eine Veranstaltung ansteht, räumen wir davor halt das Haus nochmal sauberer auf und bereiten die Sachen vor, bereiten den Konzertraum vor, dass da irgendjemand auflegen kann oder eine Band spielen kann, dass Barbetrieb laufen kann.
2: Ja, ich finde halt, unsere wichtigste Aufgabe ist einfach alles sauber zu halten, das Haus. Ja, wir müssen halt so kleine Aufgaben wie Pflanzen gießen machen oder Müll wegschmeißen. Ist halt verständlich, aber ist halt trotzdem wichtig, weil wenn keiner das machen würde, dann würde es nicht so gut laufen.
0: Auf jeden Fall. Und was würdet ihr sagen, was macht euch an eurer Arbeit da jetzt am meisten Spaß?
2: Für mich persönlich ist einfach Zeit mit Niklas und ich bin sehr froh, dass ich Niklas kennengelernt habe, dass ich so eine schöne Zeit da haben kann, weil es geht nicht die ganze Zeit um die Arbeit. Wir können auch Spaß haben, wir können reden, wir können lachen. Es ist halt nicht alles so streng, finde ich.
1: Mhm. Das kann ich natürlich auch zurückgeben als erstes. Man kann halt, eben weil es in Jutze so viele Möglichkeiten gibt, eigene Projekte umzusetzen, zum Beispiel im Makerspace oder auch im Kunstatelier, / Nähatelier, nutzen wir unsere Arbeitszeit auch teilweise dafür, wenn wir eh schon da sind, ja okay, dann machen wir halt irgendwas auch für uns.
0: Ja, apropos eigenes Projekt,

0: Ich weiß nicht, wie es bei euch war. Wir als Buffdies hatten auch ein eigenständiges Projekt, was wir machen. Hattet ihr das auch? Und wenn ja, was war das bei euch?
1: An sich schon. Und ich hatte vor, so Kunstangebot zu machen, weil ich liebe Kunst über alles. Und ich wollte wirklich so ein Angebot machen, wo Menschen einfach vorbeikommen können, einfach was machen können, was Kreatives, weil wir haben richtig viele Kunstsachen, die man benutzen kann. Und ich weiß, dass nicht jeder das zu Hause hat zum Beispiel. Und es kostet auch richtig viel. Und wir hatten das und man kann das auch benutzen. Aber dann habe ich leider meinen Ellbogen gebrochen. Dann war ich relativ lang nicht da und dann war das irgendwie ja nicht so passend, finde ich. Und dann habe ich halt gar nichts gemacht. Aber ich finde halt auch Mädchen-Sternchen-Treff, ich habe das jede Woche gemacht und es hat richtig Spaß gemacht und ich habe richtig Mühe gegeben, das halt alles zu machen.
0: Wie war es bei dir, Niklas?
2: Also ich habe auf jeden Fall ein sehr großes Event organisiert, halt am Wochenende, wo halt mehrere DJs aufgelegt haben. Das würde ich mal als Projekt halt sehen und an sich, ja.
1: Auch das Kino.
2: Auch das Kino zum Beispiel.
1: Ja.
0: Auf jeden Fall auch wieder ganz verschiedene Sachen, die da im Jugendzentrum in Crailsheim angeboten werden. Wir wollen noch von euch wissen, was ihr denn so für ein Fazit zu eurem Bundesfreiwilligendienst schließt. Und davor hören wir aber auch nochmal Musik.

0: Ihr hört Radio Störfunk mit dem Mittagsmagazin Störmelder von Lisa und mir, Rosa. Und wir haben heute zwei Gäste mal wieder eingeladen, nämlich Niklas und Sophie. Wir haben schon viel über euren BFD jetzt erfahren beim Jutze in Crailsheim und über das Jutze selber ja auch. Und jetzt zum Abschluss von unserer Sendung wollten wir noch ein bisschen darauf eingehen, wie euch eigentlich so das Jahr gefallen hat. Aber bevor ich jetzt zum Rückblick komme, wollte ich euch noch fragen, wie es überhaupt dazu kam, dass ihr euch dazu entschlossen habt, jetzt im Jutze euren BFD zu machen?
1: Also ich war an derselben Schule wie Niklas und ich hatte da eine Schulsozialarbeiterin und ich habe halt mit der einfach geredet, was ich nach der Schule machen soll, weil ich hatte gar keine Ahnung, was ich jetzt machen soll, weil ich hatte auch keinen Bock auf Abitur oder sowas. Und die hat mir vorgeschlagen, einfach Bufti im Jutze zu machen, weil die hat halt selber da Bufti gemacht. Und sie hat mir gesagt, ja, ich finde, das passt perfekt zu dir. Und jetzt kann ich sagen, die hat richtig, halt, ja, die hat einfach recht gehabt.
2: Bei mir war es ein bisschen langweiliger. Der Lasse hat das Kino vor mir gemacht und über das erste Kino bin ich dann halt ins Jutze gegangen und ich habe selber halt noch irgendwas gesucht, was ich halt jetzt ein Jahr machen könnte.
0: Und als ihr dann da wart, wie war es so in den ersten Wochen? Habt ihr euch da schnell eingefunden und wart ihr dann schon direkt angekommen oder hat es ein bisschen gebraucht?
1: Also ich glaube, die erste Woche, als wir gearbeitet haben, es war die Volksfestwoche oder ja. Und wir kannten uns nicht so gut, aber ich fand das so schön, weil ich habe mich halt sofort wohl einfach mit Niklas gefühlt. Und ich bin wirklich so glücklich, dass ich nicht alleine war und dass ich nicht alleine BFD gemacht habe. Und ja, es war halt alles schön. Ich habe mich am ersten Tag richtig wohl gefühlt.
2: Mhm. Bei mir war es ein bisschen anders. Ich war 2 Wochen davor schon, also im Jutze am Arbeiten, aber nicht offiziell am Arbeiten, sondern ja.
0: Du warst da.
2: Ich war da. Und da hatte ich auch ich war auch bei den Regenbogentagen dabei, das ist in Crailsheim auf so einem Spielplatz irgendwie so ein Angebot. Und ich habe mich halt davor schon ein bisschen im Jutze, war ich im Jutze aktiv und habe da Sachen gemacht. Ich habe auch einmal davor auch schon ein Event organisiert. Das Brain Base. und ja, als es dann richtig angefangen hat, war ja die Woche vom Volksfest, glaube ich. Also da wurden wir auch ein bisschen ins kalte Wasser geschmissen mit Volksfest, wo halt Ausnahmezustand im Jutze ist, weil ich glaube, am keinen Wochenende kommen so viele Leute ins Jutze wie da halt.
1: Aber es hat richtig Spaß gemacht, finde ich.
0: Und um jetzt nochmal ein bisschen genauer zu euer Jahr so Revue passieren zu lassen, was waren denn so eure Lieblingsmomente, wenn die euch ganz schnell einfallen?
1: Lieblingsmomente?
0: Oder was euch besonders viel Freude bereitet hat?
3: Oder wo ihr vielleicht auch was gelernt habt, was euch jetzt auch noch langfristig weiterbringt?
1: Für mich, also an sich bin richtig glücklich, dass ich mich entschieden habe, dass ich BFD mache, weil es hat mir mehr gebracht als zum Beispiel Schule oder so. Ich habe auch selber gemerkt, wie ich einfach sozialer geworden bin. Und es ist so leicht für mich geworden, einfach Menschen anzusprechen. Und davor, ich konnte das einfach nicht, weil es einfach schwer war. Ja, und ich glaube, ich habe auch gelernt, wie man besser mit Kindern umgeht, ja, auch an sich mit Menschen.
2: Ja, bei mir ist es tatsächlich ziemlich ähnlich, also dass ich auch viel sozialer geworden bin und viel mehr aus mir selber rausgekommen bin und auch mehr die Zeit genutzt habe, meine eigenen Projekte und meine eigenen Ziele zu verfolgen, also meine privaten Ziele.
1: Ja, und auch für mich, ich bin dankbar für die Erfahrung, dass ich einfach erfahren habe, wie es zu arbeiten, weil es ist einfach unterschiedlich, wenn man halt Schule und Arbeit im Vergleich nimmt. ist halt komplett anders. Und ich bin einfach glücklich, dass ich das gemacht habe.
0: Ja, das finde ich voll spannend, weil ich glaube, unsere Erfahrungen waren auch relativ ähnlich zu euren beiden. Würdet ihr beide dann jetzt sagen, ein BFD, sei es jetzt im Jutze oder woanders, würdet ihr das weiterempfehlen an andere Menschen?
1: Absolut. 100%.
2: Ja, also ich glaube, man kann es auch von der Stelle abhängig machen, ob man es jetzt weiterempfiehlt. Das haben wir halt auch in Seminaren gelernt, wie halt viele Sachen auch anders laufen können. Aber zum Beispiel im Jutze oder hier im Störfunk kann ich es auf jeden Fall empfehlen.
0: Sehr gut, da sind wir uns auf jeden Fall alle einig. Dann schon mal ein großes Dankeschön an euch beide, dass ihr uns da so ein paar Einblicke gegeben habt in euer BFD-Jahr und in das Jutze. Hier im Störfunk sind wir noch nicht fertig mit unserer Sendung. Wir haben noch ein bisschen Zeit und dann gibt es nämlich gleich die Veranstaltungstipps und das Wetter. Aber davor hören wir noch einen Wunschsong von euch. Welcher ist das denn?
2: Heaven or Las Vegas von den Cocteau Twins.

0: die Veranstaltungstipps für Schwäbisch Hall, Crailsheim und die Region jetzt bei uns im Störmelder.
1: Im HFM veranstaltet Lorenz Hafner heute mal wieder eine Kinderführung, nämlich um 15 Uhr unter dem Titel Wahr oder Falsch, historische Irrtümer und überraschende Wahrheiten. Die ist wie gesagt für Kinder und kostet 3 Euro. Und wenn ihr heute eine andere Führung mitmachen möchtet, nämlich in Crailsheim, könnt ihr das um 18 Uhr tun mit Stefan Labude durch seine Ausstellung von Lochkamera-Fotografien namens Camera Obscura. Diese Führung findet ihr im Arkadenforum in Crailsheim.
2: Das Wetter für das Sendegebiet von Radio Störfunk.
3: Heute erwartet euch ein Mix aus Sonne und Wolken am Himmel. Die Temperaturen, die steigen auch noch auf 28 Grad an. Abends verschwinden dann die einzelnen Wolken und es hat circa 20 Grad.

0: Heute waren Rosa und ich, Lisa, nicht die einzigen Buffdis im Störmelder auf Radio Störfunk, denn die Buffdis aus dem JUZ Crailsheim, also dem Jugendzentrum dort, haben uns besucht. Sophie und Niklas sind das. Sie haben euch alle wichtigen Infos zum JUZ Crailsheim gegeben und auch Einblicke in seine Geschichte. Außerdem haben sie von ihren Aufgaben und ihrer Zeit als Freiwillige erzählt und sind zu einem Fazit gekommen, nämlich einem sehr positiven. Danke, dass ihr da wart. Habt ihr denn noch irgendwelche abschließenden Worte oder Grüße, die ihr loswerden wollt?
1: Erstens, Dankeschön, dass wir da sein dürften. Und dann, ich wollte noch meine Eltern grüßen. Danke, dass ihr das zugehört habt. Und ich wollte auch Amy grüßen.
2: Ich glaube, wir beide wollen Lola grüßen,
1: die ja, gerade auch zuhört. Lola.
2: Und vielleicht noch den Barney, der tatsächlich das längste Mitglied im Jutze ist. Also seit der Gründung ist er dabei.
0: Ganz, ganz liebe Grüße und hoffentlich auch noch viele weitere schöne Jahre im Jutze. Mehr Interviews von uns beiden hört ihr gleich hier in den Störfunk News. Und danach gibt's mit Domme eine Reise durch Zeit und Akustik. Viel Spaß dabei und einen schönen Nachmittag.

In den Störfunk News heute hört ihr zwei Ausschnitte von Interviews, die Rosa und ich, Lisa, geführt haben. Zum einen hört ihr das Interview mit Martin Weiß zu seiner Ausstellung Hat KI ein Gesicht? Und außerdem war Emily Mrosek bei uns im Interview. Sie ist Schauspielerin und Sängerin und aktuell hier bei den Freilichtspielen in Schwäbisch Hall in mehreren Stücken aktiv. Dazu erfahrt ihr ebenfalls mehr. Neben den Interviews hört ihr heute auch noch eine Umfrage, die wir hier in Schwäbisch Hall gemacht haben. Da ging es um das Thema Handynutzung. Bleibt dran!

0: Der Künstler und Moderator Martin Weiß war zu Gast bei Radio Störfunk. Jetzt hört ihr ihn hier auch nochmal in den Störfunk News. Er hat sich viel beschäftigt mit KI und Kunst und dazu eine ganze Ausstellung gemacht. Hat KI ein Gesicht, ist der Titel. Und mehr dazu erfahrt ihr jetzt. Martin, vielleicht nimmst du uns zunächst mal gedanklich in die Ausstellung mit. Die ist jetzt zwar schon beendet und die einen oder anderen haben sie vielleicht schon gesehen, viele aber auch nicht. Wie kann man sich die denn vorstellen?
1: Ja, vielen Dank. Die Frage mit KI, die sich für mich am Anfang gestellt hat, ist ja, dass wir im Rechner ganz selbstverständlich mit den Bots arbeiten und irgendwann stelle sich mir die Frage, ist es ein Sie oder ein Er oder ein Es, mit dem ich da kommuniziere? Ich habe da, vom Prinzip her ist es eine Maschine, aber es ist doch keine Maschine, weil sie kann wesentlich mehr als eine Maschine tun kann, sondern ein Hybrid aus Mensch und Maschine, wo wir dann bei Kraftwerk wären mit der Musik. Aber deswegen der Titel hat KI ein Gesicht, also mit was reden wir da eigentlich, was da uns gegenüber ist. Und ich habe dafür ganz bewusst keine KI verwendet, um die Motive zu generieren, sondern eine ganz, ganz alte Technik, Radierung, 500 Jahre alt, die damals vor 500 Jahren auch eine technische Innovation in die Welt gesetzt hat, nämlich das erste Mal, dass Bilder, Zeichnungen vervielfältigt werden konnten. Vorher waren das alles handgemalte Exemplare in den alten Bibeln und durch die Radierung konnten erstmals mit dem Buchdruck dann Zeichnungen veröffentlicht werden. Und das war so für mich der Punkt zu sagen, okay, ganz alte Technik, ich muss diese massive Beschleunigung unserer Zeit anhalten über eine ganz alte Technik. Und so kam es dann zu den Radierungen in den Ausstellungen.
0: Die Werke waren dann da ausgestellt. Kannst du uns vielleicht einen Einblick geben, wie wir uns das vorstellen müssen? Wie sahen die so aus? Wie viele waren ausgestellt?
1: Oh, ich habe sie nicht gezählt. Es sind drei, die Ausstellung waren drei Werkgruppen im Grunde genommen. Zum einen mal die Radierung mit den für mich zentralen Begriffen Vertrauen, Wahrheit, Zweifel und Bias, also diese Frage, wem kann ich trauen, was ist für mich wahr, was ist für mich nicht wahr. Und warum glaube ich meinem Onkel Heinz nicht, aber warum glaube ich der Maschine? Also solche zentralen Fragen. Was ist Vertrauen jetzt im Zeitalter der künstlichen Intelligenz? Eigentlich kann man niemand mehr vertrauen, aber trotzdem muss ich ja irgendwie in dieser Welt bestehen, muss interagieren mit meinen Mitmenschen, mit meiner Umgebung. Das war so der eine Teil, um einfach in Gespräch zu kommen mit den Ausstellern. Ich habe dazu Texte gemacht zu diesen Fragen, was ist Wahrheit für dich, was ist Vertrauen, was sind Zweifel, was ist Wahrnehmungsverzerrung, was ist der Bias, um so in Gespräch zu kommen. Der zweite Teil waren Fotokollagen. Ich arbeite seit langem einfach mit überlagerten Fotografien, um eine Überforderung zu simulieren. Also wenn ich bei ChatGPT oder Claude was eingebe, habe ich nach 5 Sekunden ein Ergebnis und ich bin gar nicht so schnell, das zu denken. Da kommt irgendwas und ich kann es eigentlich gar nicht erfassen, was da kommt, weil ich bin nicht so schnell. Und diese Überforderung in der Wahrnehmung habe ich mit diesen Fotokollagen gemacht. Das waren 5 Fotokollagen, wo Natur, Technik, visuelle Zeichen, Erkennbares, nicht Erkennbares einfach übereinander liegt und man keinen Fixpunkt hat, um sich zu orientieren. Man steht davor und ist erstmal überfordert. Und das sollte das nicht einfach simulieren, sondern das sollte es erfahrbar machen. Also so, dass man davor steht und sagt, genau das Gefühl kenne ich, so geht es mir, wenn ich dann vorm Rechner sitze. Und die dritte Station war dann wirklich, diesmal wirklich KI, wo ein Rechner mit einem Prompt, den ich habe schreiben lassen, wo man auch mit 3 Begriffe eingibt, also Flasche, Berg und Auto. Und die KI rechnet dann eine Radierung draus, also eine Grafik in Schwarz-Weiß. Die ist auf dem Bildschirm, die ist nicht auf dem schönen, schweren Papier, das ist keine Originalradierung, aber es ist vom Motiv her eine Radierung. Das waren die 3 Elemente.
0: Und du hast dich auch ganz bewusst dazu entschieden, KI eben jetzt für deine Kunst und für die Radierung jetzt nicht zu benutzen. Ich meine, außer jetzt beim dritten Teil. Warum?
1: Weil ich selber erstmal einen Umgang damit suche, mit dem Thema. Die KI-Arbeiten, die ich bisher sehe, sind eher technisch. Und die Kolleginnen und Kollegen aus der Kunst benutzen das wie einen Pinsel. Also KI quasi als Pinsel und damit die KI erzeugt dann Kunst. Und das wird sicher ein Teil der Kunst sein in den nächsten Jahren. Aber ich habe gemerkt, dass ich da noch nicht bin und dass mir auch was anderes wichtig ist. Es geht mir nicht darum, die Technik, die möglich ist, einfach abzubilden, sondern darum, eine Reflexionsfläche zu bieten für das Thema künstliche Intelligenz, weil es wird uns überrollen und es ist die größte Revolution, vermutlich seit Erfindung des Buchdrucks und wir diskutieren über Benzinpreis, also da bin ich ein bisschen sprachlos, weil da kommt was Riesiges auf uns zu und wir sind nicht bereit dafür.
0: Und dafür unter anderem hast du ja wahrscheinlich auch die Ausstellung gemacht, eben um über dieses Thema zu sprechen, um es in den Vordergrund zu machen. Kannst du uns noch ein bisschen in den Entstehungsprozess der Ausstellung mitmachen? Also die ist ja auch in Zusammenarbeit mit dem Kulturbüro in Schwäbisch Hall entstanden. Wie war der Ablauf da so?
1: Ja, ich bin ja im Oktober quasi ins Sabbatical gegangen, so vor meinem Ruhestand, das letzte freie Jahr, und hatte Zeit und hatte diese Idee, hat KI ein Gesicht, der Titel war relativ klar, schnell klar, und dann gab es eine erste Skizze, das war einfach in meinem Notizbuch einfach eine erste Skizze, wie sowas funktionieren könnte, Fotokollagen unter vorhängig Radierungen ab. Und das war relativ schnell klar und das hat sich dann so im Lauf des Oktobers mehr oder weniger herauskristallisiert und hat sich dann geformt. Und ich bin sehr, sehr dankbar, dass ich jetzt freie Zeit habe, um da in Ruhe das entwickeln zu können. Das war früher neben der Arbeit eigentlich nicht möglich.
0: Am 25. März konnte dann die Ausstellung eröffnen. Wie groß war denn das Interesse von den Menschen an der Ausstellung und welche Rückmeldungen hast du auch bekommen?
1: Rückmeldungen habe ich hauptsächlich bekommen zum Thema, da haben wir noch nicht drüber nachgedacht. Also das, was ich vorhin gesagt habe, das Thema ist bei vielen noch nicht angekommen. Und KI ist verbaut in unseren Navis, in unseren Handys, im Rasenroboter. Und da merkt man es nicht, dass da was Intelligentes oder Pseudo-Intelligentes drinsteckt. Aber so die Wucht und die Geschwindigkeit, mit der die technischen Entwicklungen kommen, das war vielen nicht so bewusst. Und das war im Grunde genommen der Haupttenor, sich mit dem Thema nochmal näher zu beschäftigen und auch die Auswirkungen, die es aufs eigene Leben haben wird.
0: Das hast du gemacht eben unter der Frage, hat KI ein Gesicht? Welche Message möchtest du damit rüberbringen und hat sie nun eins oder nicht?
1: Naja gut, das ist im Auge des Betrachters und der Betrachterin. Ich glaube, da muss jeder und jede seine eigene oder ihre eigene Antwort darauf finden. Und es gibt einen sehr schlauen Philosophen, den ich am Wochenende gehört habe, Tobias Rees, der gesagt hat, KI ist so ein Zwischending, also ist kein Mensch, ist aber auch keine Maschine. Also Maschinen, wie wir sie früher kennen, die einfach menschliche Arbeit ersetzen, das ist es nicht mehr. Da ist was, was halblebendig ist oder einfach so eine Art von Intelligenz hat, die wir so noch nicht kennen.
0: Oh, ja. Danke Martin Weiß für die Einblicke in deine Ausstellung Hat KI ein Gesicht? Gleich geht's hier in den Störfunk News weiter und wir erfahren noch ein bisschen mehr über Martin.
2: Wenn

0: Am Mikrofon ist Lisa hier in den Störfunk News auf Radio Störfunk. Ihr hört hier gleich Martin Weiß, den wir nach seiner Ausstellung Hat KI ein Gesicht hier in Schwäbisch Hall vom 25. März bis zum 18. Juli 2026 eingeladen haben. Er ist Künstler und mehr zu ihm, das erfahrt ihr jetzt noch.
1: Wie viel Raum nimmt Kunst denn jetzt gerade im Moment in deinem Leben ein?
2: Es ist in Phasen. Also das ist auch, war früher schon so. Ich habe mit 27 Kunst studiert, also relativ spät erst, und hatte einfach Phasen, wo Kreativität da war, wo Projekte da waren, und Phasen, wo der Boden eher brach lag, sagen wir es mal ganz poetisch. Und das hat mir aber gut getan, weil dann konnte was Neues entstehen und war Platz auch zum Reifen. Kunst ist für mich eher, also es ist nicht nur, dass ich jetzt ins Atelier gehe und da arbeite, sondern eher eine Einstellungssache. Also die Frage, wie bekomme ich Neues in die Welt und wie bin ich verantwortlich für das, was da gerade passiert. Wenn ich künstlerisch tätig bin, muss ich als Metapher einfach, muss ich eine Leinwand kaufen, muss einen Pinsel kaufen, muss Farben kaufen. Also ich muss investieren. Ich investiere Zeit, ich investiere Geld und habe dann ein Ergebnis, was einen Unterschied macht im besten Falle. Und das ist für mich eher Kunst, dass ich einfach schaue, wo braucht es denn gerade was?
1: Und was ich sehr, sehr besonders finde, ist, dass du ja nicht hauptberuflich als Künstler tätig warst, sondern noch in anderen Berufen gearbeitet hast. Wie hat das denn dich in dem Beruf Künstler trotzdem so beeinflusst, weil du ja dann beides hattest sozusagen?
2: Ja. Also für einen richtigen, in Anführungszeichen, Künstler ist das schon eine Demütigung, dass er einfach mit seiner Arbeit kein Geld verdienen kann. Es war aber bei mir so, dass im dritten Semester mein Sohn auf die Welt kam und damit war es das dann mit der freien Kunst. Und das im Nachhinein war das alles gut, war es jetzt, hat alles gepasst, weil es einfach diesen Fokus von, ich mache Kunst im Atelier und beliefere dann die Galerien und die Museen und hänge dann bei den Reichen und Schönen im Wohnzimmer, das war nicht mein Weg. Und über das Geld woanders verdienen, hatte ich eine Freiheit, die Dinge zu machen, die ich machen konnte. Also ich hatte so ein bisschen Angst davor, vom Markt gefressen zu werden auch. Das ist nie passiert, aber es macht es nicht besser, wenn ich als Künstler dann produzieren muss, weil dann kann ich auch mein Geld anders verdienen. Dann habe ich nur diese Mäntelchen Kunst, aber unter anderen Vorzeichen.
1: Und ich habe auf deiner Homepage aber auch gelesen, dass du nicht nur Künstler bist, sondern auch moderierst und Moderator bist. Was würdest du sagen, ist der Reiz daran? Weil es geht ja schon in eine andere Richtung.
2: Das geht total in eine andere Richtung. Ich bin wahnsinnig neugierig auf Menschen. Und die Moderation verschafft dir die Möglichkeit, Menschen kennenzulernen, die nicht in deinem Bekanntenkreis sind, die nicht in deinem Umfeld sind. Und in der Vorbereitung lernst du auch ganz viel. Das hat für mich den Reiz ausgemacht.
1: Und würdest du trotzdem so eine Brücke finden können zwischen Moderation und Kunst, was dann beides in deinem Leben so stattgefunden hat? Also passt das trotzdem irgendwie zusammen?
2: Boah, weiß ich jetzt nicht, Telefonjoker.
1: Okay, wir setzen die Frage aus. Eine letzte habe ich aber noch, weil Kunst hat sich ja in den vergangenen Jahren ja immer weiterentwickelt. Hast du das bei dir in deinen Werken dann auch festgestellt, dass es da so einen Wandel gab und du irgendwie vielleicht auch Druck verspürt hast, andere Kunst zu machen?
2: Nee, weil Kunst für mich immer das war, das was in mir ist, dass ich das nach außen trage. Ich habe mich nie nach dem Markt orientiert und deswegen war ich vielleicht auch nicht erfolgreich. Aber das war für mich nie ein Thema. Ich habe immer das gemacht, was ich konnte. Da bin ich vielleicht auch Autist, aber ich kann nur das machen, was in mir ist. Mehr geht nicht.
0: Soweit Martin Weiß, der im Störmelder bei Rosa und mir Lisa zu Gast war und uns dort ein Interview gegeben hat. Ihr hört gerade die Störfunk News und in den Störfunk News könnt ihr gleich auch noch eine weitere Person hören, die im Störmelder interviewt wurde. Das ist die Schauspielerin und Sängerin Emily Mrosek. Bis dahin hören wir aber nochmal.

0: Hier ist Radio Störfunk mit den Störfunk News. Und jetzt gleich geht's weiter mit einem zweiten Interview, welches ich Lisa geführt habe, nämlich mit Emily Mrosek. Sie ist Schauspielerin und Sängerin und ihr könnt sie zum Beispiel bei den Stücken Stolz und Vorurteil, Der gestiefelte Kater und Romeo und Julia hier in Schwäbisch Hall sehen. Sie war zu Gast bei Radio Störfunk und hat mir mehr über die Arbeit als Schauspielerin erzählt. Kannst du denn jetzt gut von der Schauspielerei leben und würdest du sagen, dass du deine Leidenschaft damit zum Beruf gemacht hast? Mhm.
1: Ja, auf jeden Fall. Also ich glaube, man kann davon leben. Es ist natürlich so, dass es schon so diese Unsicherheit gibt, so wenn man jetzt, sage ich mal, hier wie zum Beispiel bei den Freilichtspielen, weiß ich bin jetzt hier für 5-6 Monate engagiert und danach habe ich aber erstmal so paar Monate lang nichts oder habe ich noch keinen Job. Das heißt, man muss auch so budgeten, dass man dann überlegt, okay, wie komme ich jetzt mit dem Geld, was ich jetzt hier verdient habe, dann über diese Monate, wo ich danach nichts mehr habe. Man muss sich das dann gut einteilen. Ich glaube, es kommt natürlich darauf an, was du für Jobs hast und an welchem Haus, wie groß die Rolle ist. Also ich glaube, von man verdient sehr wenig, bis zu man verdient sehr, sehr viel Geld ist da. Also ist die Spanne sehr, sehr weit. Ja.
0: Abseits davon, dass man sich vielleicht ein bisschen mehr Gedanken ums Geld machen muss und ob man jetzt eben den nächsten Job bekommt und über die Runden kommt, was würdest du denn sagen, was bringt das Leben als Schauspielerin noch so mit sich? Für Herausforderungen vielleicht auch, aber auch für positive Seiten.
1: Also ich glaube, eine Sache, die das mit sich bringt, ist, dass man viel unterwegs ist. Also man reist viel rum, lernt neue Orte kennen. Ich weiß nicht, ob ich so zum Beispiel hier auf Schwäbisch Hall so gekommen wäre, hier mal so vorbeizuschauen. Wäre es nicht für die Freilichtspiele. Auch neue Leute lernt man ständig kennen. Und ja, das ist, glaube ich, so der Main-Punkt, wo ich sagen würde, ja, man reist ständig rum, ja.
0: Und würdest du sagen, das ist jetzt was Positives oder nicht in deinem Fall?
1: Mhm. Also in meinem Fall sehe ich das als was Positives, weil ich reise gerne und es macht mir Spaß, viel Flieger zu sitzen oder im Zug. Ich mag das ständig, weiß nicht, ich mag das auch, neue Hotelzimmer immer zu fotografieren, so wo ich mal war und so. Aber es gibt auch Leute, die damit, glaube ich, gar nicht gut klarkommen. Und auch wenn man einen festen Partner hat, also ich habe auch eine feste Partnerschaft jetzt über 8 Jahre, es funktioniert bei uns gut, aber es gibt ja doch Leute, die sagen, boah, vielleicht möchte ich mal irgendwie Kinder bekommen oder eine Familie gründen und das ist dann schon ein bisschen schwerer halt, wenn man die ganze Zeit am Reisen ist und ja.
0: Ja, jetzt aktuell bist du auf jeden Fall hier in Schwäbisch Hall bei den Freilichtspielen und ich habe auch schon einige Stücke gesehen. Ich war zum Beispiel bei Romeo und Julia und auch bei Stolz und Vorurteil und in beiden Stücken hast du ja oder spielst du ja gleich mehrere Rollen. Da frage ich mich natürlich, also du hast 5 bei Stolz und Vorurteil allein, das sind schon super viele. Wie gelingt dir das, diese ganzen Rollenwechsel und dann auch noch die verschiedenen Stücke, natürlich zu unterschiedlichen Zeitpunkten, aber das alles unter einen Hut zu kriegen und zu spielen?
1: Mhm. Also ich glaube, das Lustige ist, dass man sich selbst auch eben vorher diese Frage stellt, so als Schauspielerin, okay, wie mache ich das dann überhaupt? Also, wo ich das Skript bekommen habe von Stolz und Vorurteil und diese Rolleneinteilung, dachte ich auch so, okay, 5 Rollen, wie mache ich das dann und wie stelle ich jede Rolle unterschiedlich dar? Also ich glaube, ein bisschen üben konnte ich das schon bei Romeo und Julia, weil es eben diese Doppelrolle gibt mit Julia und dann Benvolio ist dem besten Freund von Romeo. Und da habe ich, also ich glaube, es ist dann gut, wenn man so Gegensätze schafft, also dass die Julia dann so ein bisschen höher redet und so ein bisschen quirly ist, quirky. Der Benvolio einfach so bisschen tiefer spricht und von der Körpersprache so ein bisschen lässiger und Beine breiter und genau. Und dann bei Stolz und Vorurteil ja, habe ich einfach mit dem Skript schon zu Hause ein bisschen was ausprobiert, dass man sich schon so fragt, okay, was für eine Stimme könnte jetzt die und die Rolle haben oder wie würde die sich verhalten? Und dann hat einfach die Regisseurin, die Julia Friede, einfach sehr viel mit mir gearbeitet, weil ja, ich natürlich auch manchmal irgendwie unsicher war, so, okay, was soll ich jetzt machen? Und dann hat sie gesagt, ja, versuch mal als Lydia so richtig aufgedreht zu sein und irgendwie so voll da rein zu platzen in diese Szenerie und dann als Mary komplett das Gegenteil zu sein, also wirklich gar keine Gefühlsregung zu haben. Ja, also da kam schon viel von der Regisseurin. Ja, und einfach viel ausprobiert. Manchmal hatten sogar die Kolleginnen irgendwelche Ideen. Also zum Beispiel die Camille Dombrowski, die kam auf die Idee, dass die Mary einfach die ganze Zeit diese Heavy-Metal-Songs singt und dass sie deswegen einfach nicht singen darf. Weil da war auch die Frage, okay, singt die einfach schlecht oder warum darf die nicht singen? Singt die extrem gut? Und ja, das fanden wir alle so witzig, dass es einfach dabei geblieben ist. Ja, und wir hatten ja 6 Wochen Zeit, um das irgendwie rauszufinden. Und dann hat man einfach Stück für Stück ja, das ausprobiert. Und ja.
0: Was ist denn deiner Meinung nach wichtig, damit so ein Stück auch gelingt und jetzt beim Publikum gut ankommt? Du hast gerade angesprochen, ja, dass ihr dann auch eigene Ideen eben in der Zeit viel weiterentwickelt habt. Aber so insgesamt?
1: Also ich glaube, generell und aber auch vor allen Dingen bei dem Stück, glaube ich, dass da jede Schauspielerin von uns einfach auch total Bock drauf hat, weißt du? Und auch, dass man so ein Miteinander hat und enthusiastisch und Freude dabei hat. Und ich glaube, das überträgt sich dann auch aufs Publikum, wenn die merken, okay, die haben alle Spaß dabei und Lust miteinander das zu spielen. Das, glaube ich, ist schon auch wichtig, ja.
0: Gab es denn da auch schon mal Fails jetzt in dieser Saison?
1: Fails inwiefern?
0: Also dass irgendwas nicht so geklappt hat, wie ihr euch das vorgestellt habt? Oder ja. Habt ihr dazu schon, oder war es dazu dann, ich meine, ihr probt ja ganz viel im Vorhinein, aber vielleicht geht trotzdem mal irgendwas schief.
1: Also gestern hatten wir einen lustigen Moment auf der Bühne. Da hat nämlich die Kollegin Anna hat einen totalen Nasenbluten bekommen im zweiten Akt. Und dann mussten wir erstmal die Show unterbrechen, weil die so doll Nasenbluten hatte. Und es war ein witziger Moment, ja, das so stand. Und Kollegin Silke hat dann erstmal das Publikum unterhalten. ja, es war so ein Fail, aber ja.
0: Also ein bisschen spontan bleiben muss man auch immer.
1: Ja, auf jeden Fall, weil es ist halt live und es kann alles passieren. Es gibt also viele Fails, dass irgendwer mal einen Text vergisst oder dass, keine Ahnung, mal jemand irgendwie eine Faust ins Gesicht bekommt. Oder also ja, da muss man ein bisschen spontan bleiben und ja.
0: Das heißt, von Stück zu Stück ist es auch immer ein bisschen anders vielleicht, aber trotzdem ist es im Großen und Ganzen ja die gleiche Handlung. Langweilt es dich auch manchmal?
1: Also ich glaube, langweilen würde ich nicht sagen. Es ist eigentlich jeden Abend anders und jeden Abend spannend, weil man hat auch ja jeden Abend irgendwie eine andere Laune und ja, dadurch, dass es live ist, ist man eigentlich immer gespannt, wie reagiert das Publikum und was passiert, ob der Kollege irgendwie was Neues macht. Also es passiert eigentlich jeden Abend was Neues. Aber manchmal ist es einfach ein bisschen anstrengend, vor allen Dingen so bei 40 Grad irgendwie. Romeo und Julia war sehr anstrengend bei der Hitze. Also das würde ich eher sagen, dass es einfach oft sehr körperlich anstrengend ist und man ein bisschen auf seine Energie achten muss, wie man da jetzt durchkommt. Ja.
0: Soweit Emily Mrosek hier in den Störfunk News. Was die Abläufe hinter den Kulissen angeht, darüber erfahrt ihr hier gleich noch mehr, wenn ihr noch ein bisschen dran bleibt.

0: Wenn ihr hier in Schwäbisch Hall schon die Theateraufführung der Freilichtspiele im neuen Globe gesehen habt, dann habt ihr euch bei dem ein oder anderen Stück bestimmt gefragt, wie es eigentlich hinter den Kulissen aussieht. Das kann uns mein heutiger Gast Emily Mrozek auf jeden Fall genauer sagen. Sie war im Störmelder zu Gast und hat mir Einblicke hinter die Kulissen gewährt. Kannst du denn mal aufzählen, das, was wir als Publikum nicht sehen, wer denn alles an der Entstehung des Stücks überhaupt noch beteiligt ist?
1: Also, da sind ganz viele Leute hinter der Bühne. Also zum einen die Techniker, also die ganzen Tontechniker, Lichttechniker, die Menschen, die irgendwie für die Bühne zuständig sind, also die die Bühne bauen, dann die Maskenleute, zu denen man vorher dann geht und die einem schminken und die Perücken machen, Menschen, die für die Kostüme zuständig sind, die einem hinter der Bühne für die Quick Changes zum Beispiel helfen und in die Kostüme rein und raus helfen. Ja, dann solche Menschen wie Dramaturgen, die dann bei der Probe da sind, die sagen, hey, der Text geht aber so und so. Und dann Regieassistenten, natürlich die Regie auch, die ist sehr wichtig, eigentlich der wichtigste Mensch. Und ja, also diese ganzen Menschen, ja.
0: Damit haben wir auf jeden Fall schon mal einen Eindruck, auch was bei den Proben dann da alles los sein muss. Wie oft wird denn so geprobt, bevor ein Stück aufgeführt werden kann?
1: Also meistens sind das immer so 6 Wochen, würde ich sagen. Kann manchmal weniger Zeit sein, manchmal mehr Zeit. Aber meistens sind es so 6 Wochen vor dem Stück. Und dann hat man immer so zwischen 6 und 8 Stunden, die man dann so am Tag probt. Ja.
0: Wie können wir uns das vorstellen, so eine Probe? Also wie läuft es ab? Ist man da schon von Anfang an irgendwie mit Kostümen auch beschäftigt oder kommt es später? Oder zum Beispiel, ja, wird einzeln geprobt, wird viel in der Gruppe geprobt?
1: Also genau, meistens hat man am Anfang so Leseproben, wo man das Stück einfach liest und durchspricht und diese Charaktere so ein bisschen analysiert und die Handlung schon mal so ein bisschen überlegt, wie könnte das sein also auf der Bühne. Dann probt man meistens in so einem Proberaum und ja, geht einfach Stück für Stück durch das Stück. Dann hat man meistens schon so Probekostüme, wo man einfach ausprobieren kann, wie könnte das originale Kostüm sich anfühlen. Zum Beispiel Schuhe sind ja auch ganz wichtig, ob du jetzt so mit hochhackigen Schuhen die ganze Zeit rumlaufen musst oder ja. Genau, und dann geht man einfach Stück für Stück durch das Stück und hat einen Probenplan, wo du manchmal auch ein bisschen frei hast, je nachdem, ob eine Hauptrolle dann mehr proben muss. Oder genau, bei Musicals hat man dann noch so Tanz-Ensemble-Proben und so parallel. Und

0: Also auf jeden Fall einiges an Arbeit im Vorhinein. Bei Romeo und Julia, da gab es ja zum Beispiel jetzt auch eine Kussszene. Mhm. Wie ist das? Wird sowas auch vorher geprobt und gibt es da auch spezielle Personen dafür, die das irgendwie anleiten, koordinieren?
1: Ja, also ich glaube, im Film gibt es ja diese Intimacy Coordinators. Ich bin mir nicht sicher, ob es die im Theater schon gibt. Das hatten wir jetzt zum Beispiel nicht. Aber also das war am ersten Tag schon so eine Unsicherheit, so okay, wir kennen uns gar nicht und jetzt müssen wir schon irgendwie rumknutschen, wie machen wir das jetzt? Und das hat der Kollege dann aber auch angesprochen, okay, so hat man eben überlegt, so wie gehen wir das jetzt an? Und wir haben uns dann einfach abgesprochen, gesagt, okay, wenn irgendwas unangenehm ist, dann sag direkt Bescheid und dann machen wir was anders. Ich glaube, das Gute war es, dass wir uns schon direkt verstanden haben und so diese Absprache hatten, okay, wenn irgendwas doof ist, dann lass uns das anders machen. Und dann haben wir das einfach geübt und genau.
0: Wie ist es denn so im Laufe der Proben und auch im Stück, wie sehr werden die Rollen dann auch, indem man sich mehr mit denen auseinandersetzt, auch ein Teil von dir? Würdest du sagen, du kannst es ganz klar trennen oder nimmst du das mit in deinen Alltag auch?
1: Ja, das ist eine spannende Frage, weil ich glaube, es ist manchmal so und manchmal so. Also oft habe ich das Gefühl, packe ich so einen Teil von mir selbst in eine Rolle, sodass ich so gewisse Teile von mir selbst irgendwie auslebe. Also dass es weniger ist, dass ich das mit nach Hause nehme, weil das bin eh schon ich oder Teile von mir selbst. Aber ich hatte das doch auch schon, ich habe zum Beispiel ein Musical mal gespielt, nach einer echten Geschichte, Briefe von Ruth heißt das Musical, da habe ich eine junge Jüdin gespielt, die auch lesbisch war und dann sehr jung im KZ umgebracht worden ist. Und das war echt schon also ein heftiges Thema und das hat mich sehr berührt. Und da habe ich schon gemerkt, dass ich das auch mit nach Hause genommen habe und dann irgendwie die Welt so ein bisschen depressiver war und ich so dachte, oh, jetzt sind schon wieder Wahlen und irgendwie alles furchtbar. Und da habe ich schon gemerkt, dass ich manchmal so ein bisschen so durchatmen und ein bisschen Abstand nehmen musste, ja.
0: Gab es denn jetzt in deiner Karriere auch schon eine Lieblingsrolle, die du hattest? Kann man das sagen?
1: Ja. Gute Frage, weil irgendwie finde ich immer jedes Stück irgendwie so toll und ich bin immer so enthusiastisch, dass ich dann bei jedem Stück sage, oh, das war aber jetzt meine Lieblingsrolle und dann bei der nächsten wieder, oh nein, diese Rolle ist meine Lieblingsrolle. Ich glaube, ich kann in diesem Stück sagen, bei Stolzen Vorurteil jetzt, was meine Lieblingsrolle ist wahrscheinlich. Also,
0: und wer wäre das?
1: Ja, ich glaube, die Heavy Metal Mary. Glaube ich, ja.
0: Ja, ich glaube, das kann man wahrscheinlich als Publikum, welches das Stück gesehen hat, vielleicht auch nachvollziehen.
1: Oder?
0: Soweit die Schauspielerin Emily Mrosek, die hier in Schwäbisch Hall bei Stolz und Vorurteil, Der gestiefelte Kater und Romeo und Julia mitgespielt hat. Hier in den Störfunk News mit mir, Lisa, sind wir noch nicht ganz am Ende. Wir behandeln nämlich noch das Thema Handynutzung. Dazu waren Rosa und ich, Lisa, in Schwäbisch Hall unterwegs. Und was die Menschen auf unsere Fragen zum Thema Handynutzung geantwortet haben, das erfahrt ihr gleich.

0: 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Am Mikrofon ist Lisa. Meine Kollegin Rosa und ich waren in Schwäbisch Hall kürzlich unterwegs zum Thema Handynutzung. Und da wollten wir von den Menschen wissen, wie viele Stunden sie denn durchschnittlich täglich am Handy sind.
1: Also Tagesdurchschnitt ist tatsächlich gerade 3 Stunden 9.
2: In den Ferien so 4 bis 5 Stunden, sonst 3.
3: So unter der Woche hätte ich auf 4 Stunden am Handy geschätzt.
4: Meine Bildschirmzeit beträgt 3 bis 4 Stunden ungefähr.
5: Also das Ding ist, ich habe gerade keine Schule mehr, deswegen schon noch höher. Boah, ich würde schon sagen, so 5 bis 6 Stunden ungefähr.
6: Also ich komme so auf 4 Stunden im Durchschnitt.
7: Boah, das ist schwierig. Ich befürchte, sie wird um die 3 bis 4 Stunden tatsächlich liegen am Tag.
8: Heute waren es 17 Minuten.
7: Und sonst? Im Durchschnitt?
8: Im Durchschnitt 3 bis 4 Stunden im Durchschnitt.
7: Für heute sind es erst 36 Minuten, aber in der Regel sind es so 2,5 Stunden.
9: Ich glaube, gute 5 Stunden. 5 bis 6 Stunden. Bisschen viel, finde ich.
10: Kommt drauf an. Ja, wahrscheinlich ähnlich. Wir haben dieselben Hobbys, also. Kommt hin.
0: Danke für die offenen und ehrlichen Antworten zu unserer ersten Frage in der Umfrage zum Thema Handynutzung. Wir haben aber noch mehr herausfinden wollen, nämlich zum einen, ob die Menschen meinen, dass sie ihren Handykonsum unter Kontrolle haben.
2: Oh, schwierig. Also es kommt darauf an, was ich am Tag vorhabe, aber es ist schon dann, wenn man morgens direkt aufwacht, direkt ans Handy oder auch so dann abends und dann ist man eine Stunde rum. Also schon schwierig zu kontrollieren, ja.
11: Ich finde, ich würde sagen, ich kann das schon ganz gut, ja.
3: Eher weniger gut.
4: Kommt auf den Tag an, also unter der Woche eher besser, aber am Wochenende wird es schwieriger.
5: Also es kommt immer halt drauf an, wenn ich jetzt gerade eben keinen festen Rhythmus habe, also keine Schule, dann nicht so gut. Wenn ich irgendwas anderes am Tag vorhabe, was mich ablenkt, dann schon besser. Also wenn mir nicht langweilig ist, dann ist es immer besser, weil ja, also eigentlich aber eher nicht so gut. Ja.
6: Ich kann mich nur anschließen, also wenn es reguliert ist, besser als wenn es so dahin läuft.
7: Nein, wahrscheinlich nicht. Also so Scrolling und so ist schon so eine Sache, denke ich, ja.
8: Ich denke schon. Also ich bin eigentlich relativ selten am Handy. Also eher zum Arbeiten.
12: Ich würde jetzt gerne sagen, ich könnte das gut kontrollieren, aber ich glaube, so ist es nicht. Ich habe jetzt vor kurzem versucht, Social Media, also so Instagram zum Beispiel, zu deinstallieren, in der Hoffnung, dass ich meine Bildschirmzeit runterregeln kann. Dadurch habe ich aber gemerkt, dass ich voll Teilhabe verloren habe. Also ich kriege nicht mehr mit, wann die ganzen Sachen steigen, wann welche, weiß ich nicht, Ausstellungen sind oder verschiedene Veranstaltungen. Und das nimmt natürlich auch wieder dann Teilhabe und Möglichkeiten, irgendwie was zu machen.
7: Ja, auch nicht so gut. Ich habe tatsächlich schon auch Vorkehrungen getroffen. Ich habe zum Beispiel Instagram nicht als App und YouTube auch nicht mehr, sondern nur noch über den Browser. Das ist immer noch mal ein Klick mehr. Und habe es tatsächlich auch einfach eingeschränkt auf 15 Minuten am Tag pro App. Hilft schon mal ein bisschen weiter. Hilft nicht immer, weil man kann es auch wieder ausschalten. Aber genau. Ich habe einfach ganz, ganz wenig Apps drauf. Das hilft und das kann man nicht so viel machen. Also ich glaube, ich kontrolliere mich von außen dadurch, dass ich weiß, okay, ich kann mich sonst nicht gut kontrollieren, habe ich wenig drauf und dann funktioniert es.
9: Ja, ist schon ein bisschen ausgeartet, aber so im Großen und Ganzen habe ich ihn, glaube ich, schon im Griff.
10: Volle Kontrolle.
0: Ein weiteres Thema unserer Umfrage war ein mögliches Social-Media-Verbot für unter 16-Jährige. Was die Menschen hier in Schwäbisch Hall dazu sagen, das hört ihr jetzt.
2: Also auch hier, wenn es dann für alle gilt, finde ich es eigentlich gut, vor allem also der Inhalt auf Social Media ist teilweise ja echt schwierig. Deswegen, also fände ich nicht schlecht, würde ich unterstützen.
11: Also ich persönlich finde das nicht so gut, weil klar, es gibt viele Sachen, die dann auch für Jugendliche nicht so gut sind und so, aber es hat natürlich auch viele Vorteile, weil zum Beispiel man kann sich mit Gleichaltrigen auch in Kontakt setzen und das würde ohne Social Media gar nicht so funktionieren.
3: Halte ich für eher unnötig, weil es dann Wege gibt, wie man da rumkommt.
4: Ist ein interessanter Ansatz, muss aber gut kontrollierbar sein.
6: Also ich fände es für Instagram und so gut. Ich glaube, sowas wie WhatsApp und so, würde ich sagen, braucht man schon noch, einfach weil da viel Kontakt drüber läuft.
5: Ja, sehe ich genauso. Ich glaube, es ist auch eben schwierig zu kontrollieren so, also mit diesen Altersangaben. Aber an sich fände ich es schon cool, wenn so unter 16-Jährige zumindest halt nicht selber was von sich posten könnten auf Insta, weil das ist halt natürlich nicht immer so gut und also ich check das selber, als ich jünger als 16 war, habe ich auch noch nicht gecheckt, wie gefährlich das sein kann, wenn man was postet und so. Also das fände ich zumindest besser vielleicht.
13: Ich würde viel davon halten und vielleicht auch für eins für über 16-Jährige.
8: Ja, ich denke, dass das da wahrscheinlich ein bisschen Regulierung bedarf. Weil ich denke, dass viele Inhalte einfach nicht, sagen wir mal, gerecht sind für auch Jugendliche und Kinder.
13: Ja, und das Ganze triggert einen ja auch so, dass man da drauf hängen bleibt und dieses Suchtverhalten anspricht. Und wenn das schon Erwachsene nicht regulieren können, dann können es Jugendliche und Kinder erst recht nicht regulieren. Und ja, die Inhalte sind ja auch schwierig zum Teil, ne? Ja.
12: Ich halte davon gar nichts, weil ich finde, dass Prävention viel wichtiger ist und ins Gespräch zu kommen. Also warum sollen wir es verbieten? Es ist die Zukunft und wir müssen lernen, damit verantwortungsvoll und gut umzugehen und es nicht einfach zu verstecken.
7: Ich glaube auch, wenn man es nicht darf, dann heißt ja nicht, dass man es nicht nutzt. Und von dem her geht es darum, in eine gute Nutzung zu kommen. Und ich glaube, da müssen wir einfach ansetzen, dass alle da gute Möglichkeiten für sich finden können. Und ich glaube, da braucht es, wie du sagst, Prävention dazu oder es braucht Wissen, Bildung dazu, dann ist es viel wichtiger. Ich glaube vor allem, dass es auch wichtig ist, da hinzugucken, warum es Menschen so schwer fällt. Also was fehlt vielleicht, dass wir so viel am Handy sind und was brauchen Kinder vielleicht oder Jugendliche, um da sich auch gut irgendwie einschränken zu können und andere Sachen irgendwie auch zu haben, die ihnen Freude machen.
9: Unter 16 ist jetzt vielleicht ein bisschen übertrieben, aber ich sage unter 12 auf jeden Fall. Unter 14 können wir noch drüber reden, aber 16 ist vielleicht noch ein bisschen zu scharf.
10: Ich finde es nicht falsch. Also ich habe da auch mal anders drüber gedacht, aber ich glaube mittlerweile, wenn ich sehe, wie viel Falschinformationen man erhalten kann, ist es, denke ich, nicht falsch, wenn man da schaut, dass die Jugend vielleicht alt genug ist, dass sie das besser einschätzen kann.
0: An unserer Umfrage haben natürlich viele junge Menschen hier in Schwäbisch Hall mitgemacht und von einigen wollten wir wissen, ob sie denn lieber ohne Social Media aufgewachsen wären. Was sie darauf geantwortet haben, das erfahrt ihr jetzt.
2: Ich denke schon, ja. Also wenn ich jetzt wüsste, dass alle kein Social Media haben und ich nichts verpasse, dann safe, ja, auf jeden Fall.
11: Nein, weil ich finde, Social Media ist sehr praktisch und hat zwar auch Nachteile, aber
3: Wäre schon interessant mitzuerleben.
4: Ja, ich glaube, ich wäre schon gern ohne Social Media aufgewachsen. Es wäre besser unter Umständen gewesen.
5: Also ich bin teilweise noch ohne aufgewachsen und es war schon cool. Also ich würde sagen, ich hätte es cooler gefunden, wenn es noch länger ohne gewesen wäre. Also ich glaube schon, weil ja, es ist einfach viel cooler, wenn nicht jeder am Handy ist immer, sondern wenn man halt einfach sowas macht mit Freunden. Aber das Ding ist, ich bin auch nicht besser, weil ich bin ja auch immer am Handy. Also ich habe auch eine hohe Bildschirmzeit, aber ich glaube, wenn es alle nicht hätten, ne, dann wäre es cooler, weil dann muss man halt was miteinander machen. Also das fände ich schon cooler, ja.
6: Ja, also schon.
0: Das war die Umfrage zum Thema Handynutzung, die Rosa und ich, Lisa, hier in Schwäbisch Hall gemacht haben. Und das waren jetzt auch schon die Störfunk News. Ihr hört jetzt noch ein kleines bisschen Musik.

In den Störfunk-News ging es heute nicht nur um das Thema Handynutzung. Ihr konntet dazu eine Umfrage hier aus Schwäbisch Hall hören. Außerdem waren Emily Mrosek und Martin Weiß zu Gast. Emily Mrosek ist Schauspielerin und Sängerin und hat uns Einblicke in ihre Arbeit als Schauspielerin gegeben. Und von Martin Weiß habt ihr alles zu seiner Ausstellung Hat KI ein Gesicht erfahren, die man vom 25. März bis zum 18. Juli hier in Schwäbisch Hall sehen konnte. Eine neue Ausgabe der Störfunk News kommt am 30. August. Ihr könnt unsere Sendungen aber auch immer in der Störfunk Mediathek auf störfunk.de nachhören. Am Mikrofon verabschiedet sich Lisa. Ich wünsche euch noch einen schönen restlichen Tag.

Hallo und herzlich willkommen zu Geschichte im Ohr. Es ist wieder einmal Montag, 17 Uhr und ihr wisst, was das heute heißt. Genau. Heute widmen wir unsere Sendung einer Musiklegende, die uns leider verlassen hat letzte Woche. Jimmy Cliff. Ja, schade. Ich bin wahnsinnig froh, dass ich das Glück noch hatte, ihn live zu sehen. Ist doch schon ein bisschen her, aber naja. Jimmy Cliff wurde 1944 als James Chambers im jamaikanischen St. James Parish geboren. Er war das einzige überlebende Kind von Drillingen. Eine Erfahrung, die ihn sein Leben lang prägte. Seine Mutter war streng, aber auch Förderin seines Talents. Schon als Kind fiel er durch sein musikalisches Gehör auf. In Kingston begann er in Jugendclubs aufzutreten und erste Songs zu schreiben. Sein Talent war schnell erkannt. Und er nahm bald seinen Künstlernamen Cliff an, nach den Klippen in Jamaika. Ein Symbol für Stärke und Unerschrockenheit. Sein erstes bekanntes Lied, Hurricane Hattie, zeigt bereits seine frühe Mischung aus Ska und Rocksteady. Many Rivers to Cross ist ein emotionales Stück, das seinen Kampf und seine Sehnsucht nach Freiheit beschreibt. Hier hören wir den jungen Jimmy Cliff, ein Musiker voller Energie, Gefühl und Botschaft. So, und da man sich das Ganze jetzt ein bisschen schlecht so vorstellen kann, habe ich natürlich gleich wieder ein bisschen was im Gepäck für euch. Und zwar eben genau diese beiden eben erwähnten Lieder. Mein Gott, jetzt habe ich da einen Buchstabendreher drin, Kat. Also viel Spaß mit Hurricane Hattie und Many Rivers to Cross von Jimmy Cliff.

Herrlich, herrlich. Für den Anfang erstmal etwas schmissigeres, Hurricane Hattie, und danach etwas sehr, sehr ruhiges, Many Rivers to Cross. Jimmy Cliff, meine Damen und Herren, ist leider Gottes letzte Woche von uns gegangen. Ja, ich glaube, es war sogar letzte Woche Montag. Und da hatte ich über Falco eine Sendung gemacht. Beziehungsweise ich war gerade in der Vorbereitung für die Sendung von Falco und dann habe ich gesehen, obala, Jimmy Cliff. Und schwupps hatte ich dann auch schon die nächste Sendung, also die Sendung heute im Kopf, weil, naja, das muss schon sein. Also so jemand muss schon geehrt werden. Diese Musik, alles das. Ja, wir hatten gerade ein kleines bisschen was über seinen Anfang. 72 hat dann der 72 ging dann so der Durchbruch los mit dem Film The Harder They Come. Cliff spielte die Hauptrolle eines jungen Mannes, der von einem einfachen Leben in Kingston träumt und sich gegen Unterdrückung und Ungerechtigkeit auflehnt. Der Soundtrack des Films machte Reggae weltweit bekannt. Und ja, muss schon was heißen. Songs wie You Can Get It If You Really Want waren Ausdruck von Optimismus und Durchhaltevermögen. Cliff erzählte oft, dass er diesen Song schrieb, um Menschen zu zeigen, dass man alles erreichen kann, wenn man wirklich daran glaubt. The Harder They Come, der Titelsong des Films, wurde zum Reggae-Klassiker. Rebellisch mit einer Botschaft von Freiheit und Gerechtigkeit. In dieser Zeit lernte er auch viel über das Musikbusiness. Er musste hart kämpfen, um international aufzutreten und traf dabei auf Produzenten, die seine Karriere förderten, aber auch versuchten, seine Kreativität einzuschränken. Cliff blieb sich dabei jedoch immer treu und kombinierte Musik mit einer klaren politischen und sozialen Botschaft. Ja, für den zweiten Musikblock habe ich mich entschieden für die beiden schon wieder eben genannten Titel. You Can Get It If You Really Want und The Harder They Come. Also, viel Spaß mit You Can Get It If You Really Want und The Harder They Come von Jimmy Cliff.

The Holiday Come und You Can Get It If You Really Want. Dem einen oder anderen wird vielleicht auch das Lied bekannt vorkommen aus einer Werbung. Das war in den 90ern, war das glaube ich für Aral, war das glaube ich die Werbung. Und da war das der Werbesong da dazu. Ja, ja. Da werden Erinnerungen wach. Und ja, wie ihr sicherlich alle gehört habt in diesen ganzen Liedern, Cliff hat auch irgendwie nie aufgehört, sich weiterzuentwickeln. Bei I Can See Clearly Now ist zum Beispiel, I Can See Clearly Now ist ein Beispiel dafür, ein Song voller Hoffnung und Zuversicht, entstanden in einer Phase, in der Cliff seinen eigenen Weg reflektierte. Wonderful World, Beautiful People vermittelt seine positive Sicht auf die Welt und die Botschaft: Trotz Schwierigkeiten ist das Leben schön. Und naja, wer kennt's nicht? Es gibt immer ein bisschen was zum Strugglen, aber an und für sich ist das Leben doch schon ziemlich cool. Journey erzählt von erzählt vom Lebensweg eines Menschen, von den Hürden und Erfolgen, sehr persönlich, inspiriert von seinen eigenen Erfahrungen auf Tour und in der Musikindustrie. Ja, da kann man schon ein bisschen was erzählen. Hier hören wir Jimmy Cliff als Künstler, der Emotion, Spiritualität und Optimismus miteinander vereint. Man merkt, dass er nicht nur Musik machte, um zu unterhalten, sondern um Menschen zu erreichen, zu verbinden und Geschichten zu erzählen. Und ja, ich würde sagen, hören wir doch einfach mal selber rein. Und zwar in I Can See Clearly Now, Wonderful World, Beautiful People und Journey.

so wunderschöne Musik. Hier auf Radio Störfunk. Ihr hört die Sendung Geschichte im Ohr, heute mit Jimmy Cliff. Ihr hört uns auf der 97.5 in Schwäbisch Hall und auf der 104.8 in Crailsheim. 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Ja, und da könnt ihr uns entweder im Livestream zuhören oder aber auch die Sendung eine Woche lang in der Mediathek nachhören. Das heißt, ihr könntet nächste Woche Montag zum Beispiel die Sendung jetzt von Jimmy Cliff nachhören und direkt im Anschluss dann die neue anhören. Das wäre doch was, oder? Ja. Während seiner Karriere war Cliff auch in Filmen und Theater aktiv. Er liebt es, Geschichten zu erzählen, sei es in The Harder They Come oder auf der Bühne. Seine Songs reflektierten oft soziale Themen, Gerechtigkeit, Freiheit, Hoffnung und persönliche Erfahrungen. Wild World ist ein Song, der sein Einfühlungsvermögen zeigt. Er beschreibt die Unsicherheiten des Lebens und wie man sie meistern kann. Hakuna Matata dagegen, der Song, den viele von Disney kennen, kam durch seine Arbeit an Filmprojekten zustande. Cliff erzählte, dass er bei der Arbeit an Lion King Soundtrack in der Stimmung war, Menschen ein leichtes, freudiges Lebensgefühl zu vermitteln. Kennen wir ja alle aus diesem Lied. Er wollte eine positive Botschaft bringen, die Mut macht und Sorgen vergessen lässt. Hakuna Matata bedeutet ja nichts anderes als keine Sorgen. Ja, es ist typisch Jimmy Cliff. Sozial bewusst, aber gleichzeitig auch voller Lebensfreude. Und genau diese beiden Stücke habe ich jetzt für euch mitgebracht. Einmal Wild World und im Anschluss Hakuna Matata. Viel Spaß!

So, ihr habt gemerkt, da hat sich noch ein drittes Lied dazu gemixt. Aber leider Gottes war das außerhalb der Reihe. Das war Vietnam, auch von Jimmy Cliff. Eigentlich wollte ich jetzt im Anschluss noch Rebel in Me spielen, aber da hat sich meine Playlist ein wenig verschoben, also werde ich das Lied einfach nach hinten verschieben. Genau. Ja, nochmal zu Wild World. Natürlich ist mir bewusst, dieses Lied ist nicht von Jimmy Cliff, sondern ist von Cat Stevens. Ich habe mich jetzt aber einfach mal für diese Coverversion entschieden, weil ich sie schon ziemlich, ziemlich nice finde. Es gibt natürlich auch noch andere Coverversionen von Mr. Big, oder? Ja doch, Mr. Big, Blue Lagoon und Maxi Priest. Genau, aber ich finde eigentlich, ja, also sei es Mr. Big oder Jimmy Cliff, aber eigentlich finde ich die Jimmy Cliff-Version schon wesentlich besser als die von Mr. Big. Ja. Schade ist es. Schade ist es. Wir trauern heute hier um Jimmy Cliff, ein Künstler, der die Weltmusik geprägt hat. Er war nicht nur Sänger, sondern auch Botschafter Jamaikas, Pionier des Reggaes und Inspiration für Generationen. Also jetzt mal im Ernst. Ich weiß noch, wie ich mit meiner Schwester auf dem Summer Jam war und wir es, glaube ich, erst am zweiten oder am dritten Lied oder so erkannt haben, dass da gerade wirklich, oder ja doch, also erkannt, das Realisieren, dann hat glaube ich noch mal so ein, zwei Lieder gedauert, aber erstmal erkannt, dass da jetzt gerade wirklich Jimmy Cliff oben auf der Bühne steht. Das war schon echt der absolute Wahnsinn. Und alles rund um den Fühlinger See hat getobt und gebebt. Es war absolut klasse. Ja. Doch, ich glaube, Vietnam hat er, glaube ich, auch gespielt, wenn ich mich nicht irre. Sein sozialkritischer Song Vietnam entstand als Protest gegen Krieg und Ungerechtigkeit. Wie man aus dem Titel schon sehr, sehr gut herleiten kann. Genau. Und spätestens war uns dann auch klar, dass da jetzt gerade Jimmy Cliff oben steht, als er dann das folgende Lied spielte, und zwar Reggae Night. Genau, das war schon, also da sind dann alle Groschen gefallen und wir standen da, wait, es kann jetzt nicht wahr sein. Haben wir das überlesen, war das als Special Guest? Und ich müsste tatsächlich nochmal nachgucken, ich bin mir gar nicht sicher, ob er angekündigt war oder ob es ein Special Guest war, weil das Lustige an diesem Summer Jam war, es stand einmal ein Special Guest drauf. Und dann stand auch noch ein Very Special Guest drauf. Und wir wussten aber, Gentleman kann es nicht sein, weil der stand schon drauf. Also haben wir dann erstmal Ewigkeiten warten müssen, wer denn jetzt hier Guest und wer Special Guest ist. Naja, wer Special Guest und Very Special Guest ist. Very Special Guest war natürlich Jimmy Cliff und... Oh, jetzt muss ich überlegen, wer der Special Guest war. Da müsste ich jetzt überlegen, ich bin mir tatsächlich nicht sicher, ob Peter Tosh diesen, also, ja, ich weiß es nicht. Auf jeden Fall waren es zwei absolute Reggae-Größen. Ja. Aber so viel dazu. Ja, leider Gottes ist meine tolle Sendung über Jimmy Cliff jetzt auch schon vorbei. Genau, das war Geschichte im Ohr mit Jimmy Cliff. Ein Mann, der Generationen inspirierte, Hoffnung verbreitete und Reggae weltweit bekannt machte. Es ist schon schwer, von so einer Person dann Abschied zu nehmen. Zumal es sind jetzt in letzter Zeit wirklich sehr, sehr viele, sei es
Schauspieler, Musiker, alle irgendwie, ja, sie nimmt es gerade alle irgendwie mit. Und das nimmt mich mit. Es ist so furchtbar. Aber man muss schon sagen, sie hatten auch, also mit 81 Jahren, man hatte schon ein ziemlich langes Leben. Ziemlich erfüllt, würde ich doch sagen. Genau. Und ja, ich hoffe einfach mal, es hat euch gefallen und dass ihr einfach nächste Woche wieder hier bei Radio Störfunk einschaltet, wenn es wieder heißt Geschichte im Ohr. Damit möchte ich mich jetzt auch verabschieden und zwar mit den beiden Liedern Rebel in Me und im Anschluss Reggae Night. Viel Spaß und bis nächste Woche.

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1: Hallo liebe Hörerinnen und Hörer, wieder auf Sendung im Rundfunk Meißner, direkt im Rundfunk Thekla Rotermund-Schappa mit ihrer Sendung Alles Ansichtssache. Wenn Sie meine letzten Sendungen, falls Sie meine letzten Sendungen gehört haben, dann können Sie sich vielleicht daran erinnern, dass ich in der ersten Sendung im Januar mit Gesa Heiten über den Council gesprochen habe. Das heißt, über das Rat, über darüber, wie Menschen im Kreis zusammensitzen und über ein Thema sprechen. Und es gibt keine Regeln eigentlich, sondern es geht darum, höre mit dem Herzen, spreche mit dem Herzen. Und alles, was gesprochen wird, ist gut und richtig. Und die einzige Regel, erinnere ich mich, war, alles, was wir sprechen, bleibt im Raum. In der zweiten Sendung im Januar war ich mit Milena Vaupel im Gespräch über, ja, wie sieht es aktuell eigentlich politisch aus, das Thema Migration, da fiel der Begriff auch Remigration und die Geschichte ihrer Mutter, auch ich war ein Hitlermädchen, also Ursula Vaupel, wie sie sie aufgearbeitet hat, im Laufe der Jahre eine besondere Haltung eingenommen hat, politisch die SPD verlassen, zu den Grünen gegangen und sich sehr gegen Gewalt eingesetzt hat. Unter anderem war sie diejenige, die das vorangetrieben hat, die Skulptur vor der Volkshochschule gegen Gewalt und für Menschenwürde aufzustellen. Ja, und heute habe ich eine sehr interessante Gesprächspartnerin, die nicht aus dem Werra-Meißner-Kreis kommt, aber sich mit einem Thema beschäftigt, nämlich der gewaltfreien Kommunikation. Das passt auch wunderbar jetzt in die Vorwahlzeit, das Thema, wenn Sie jetzt mal aufmerksam sich die Talkshows angucken und anhören vielleicht. Ja, liebe Sophie, da in Berlin, herzlich willkommen in meiner Sendung. Wir fangen einfach damit an, dass du dich mal vorstellst. Wer bist du überhaupt?
2: Ja, hallo. Vielen Dank für die Einladung. Ich freue mich, hier zu sein. Mhm. Ich bin Sophie Achinger. Ich bin Teil des TrainerInnen-Kollektivs Gewaltfrei Niederkaufung und noch gar nicht so lange, 2 Jahre jetzt. Mhm. Und bin über ganz verschlungene Pfade auch zur gewaltfreien Kommunikation gekommen. Also ich komme eigentlich aus dem Theater- und Performance-Bereich und habe da einfach immer total viel so partizipative Projekte gemacht und mich einfach super viel mit so Gruppen und Gruppenbildung und was ist eigentlich Gruppendynamik und wie kommen wir zusammen zu was, was wir alle toll finden und so. Also eher so damit beschäftigt. Mhm. Und bin dann auf die gewaltfreie Kommunikation gestoßen. Das hat sich total gut dann verbunden mit dieser Idee von, also die ich eigentlich so aus dem Kunstbereich hatte, nämlich irgendwie die, die da sind, sind die Richtigen. Mhm. Also es gibt eine Gruppe von Menschen, die sich aus Gründen zusammengefunden hat. Und zusammen gucken wir jetzt, was möglichst Tolles zu machen.
1: Mhm, okay.
2: und die gewaltfreie Kommunikation, da geht es ja auch wirklich darum, wie können wir uns gegenseitig das Leben lebenswerter machen und wirklich irgendwie dazu kommen, dass es für alle noch ein bisschen besser ist, als es jetzt gerade ist oder ein bisschen lebensdienlicher oder noch ein paar mehr Bedürfnisse erfüllt sind. Und das ist für mich so die Verbindung und auch das Freudvolle sozusagen daran.
1: Es klingt nach Bereicherung und nach Gemeinsamkeiten auch, also nach Schnittmengen, ne?
2: Genau, also auch so diese Frage, wie können wir gemeinsam Entscheidungen treffen, die für alle passen und trotzdem in einem, also und trotzdem nicht ewig dauern zum Beispiel. Ne? Also, also diese ganzen Themen haben sich für mich da wiedergefunden und ich habe mich dann länger einfach privat mit gewaltfreier Kommunikation beschäftigt und dann 2018, glaube ich, oder so, einen Einführungskurs gemacht und dann ein Jahrestraining gemacht und habe mich dann auf den Weg gemacht, Trainerin zu werden.
1: Super. Genau. Vielleicht sollte man jetzt nochmal sagen, du hast gesagt, Niederkaufung, ne? Soweit ich weiß, wird gewaltfreie Kommunikation dort auch gelebt. Es gibt da ein Tagungshaus und es gibt dort die Kommune Niederkaufung.
2: Genau, also ich persönlich bin jetzt nicht in der Kommune Niederkaufung. Ich wohne in Berlin in einem Hausprojekt, also auch in Gemeinschaft. Mhm. Und es war aber so, dass eben vor 20 Jahren aus dieser Kommune heraus verschiedene Leute, unter anderem Monika Flörchinger, die auch heute noch dabei ist, als einen der ersten so größeren gewaltfreie Kommunikationsstützpunkte, wenn man so will, oder Standorte gegründet hat. Mhm. Und da ging es natürlich ganz explizit auch darum, für Skills in die Kommune zu tragen und gleichzeitig auch nach außen.
1: Das gefällt mir zum Beispiel. Das hat mir damals schon gut gefallen, dass das ist ja oft so, dass etwas nach außen getragen wird, was dann gar nicht gelebt wird. Da kommen wir jetzt glaube ich auch nochmal dazu. Also es gibt viele Bildungseinrichtungen, die Angebote machen, wo ich aber oft das Gefühl habe, wird das da überhaupt gelebt? Ja. Und weil für mich hat alles, was sozusagen gelehrt wird, hat auch eine Energie. Und ist diese Energie an dem Platz, wo sie gelehrt wird, spürbar? Mhm. Also wir wollen jetzt nicht das Thema Schule aufmachen, aber ist es spürbar oder Parlamente, kommen wir vielleicht noch zu, ist es spürbar oder nicht? Und das hat mir besonders gut gefallen. Ich habe auch mal eine Woche mitgemacht, gewaltfreie Kommunikation, dass da dass das spürbar war, dass das doch da auch gelebt wird. Also dass das sehr authentisch vermittelt worden ist. Sag mal, da haben wir mal im Vorgespräch drüber gesprochen, wo ist die Wurzel? Also bevor wir zu Marshall Rosenberg kommen, da werden wir gleich dann sagen, was das für ein Mann war. Wo ist die Wurzel der gewaltfreien Kommunikation?
2: Ich glaube, das muss man so ein bisschen differenziert betrachten. Also genau, auf der einen Seite gibt es den Marshall Rosenberg, der sozusagen das, was wir heute unter gewaltfreie Kommunikation verstehen, mal aufgeschrieben hat und entdeckt ist dann so ein komisches Wort, aber sozusagen das so entwickelt hat. Und gleichzeitig verortet sich die gewaltfreie Kommunikation, wie der Name schon sagt, in einer größeren Idee und Bewegung von Gewaltfreiheit. Mhm. So, das ist sozusagen der eine Kontext, den ich so sehe, also Martin Luther King, Gandhi und so weiter und so weiter. Mhm. Also auch als politische Bewegung. Und auf der anderen Seite ist die gewaltfreie Kommunikation, ja, wenn man es so runterbricht, wirklich so eine Art von bedürfnisorientierter Sprache, wo es am Ende darum geht, dass alle irgendwie gesehen und gehört werden. Mhm. Und daraus und man wegkommt von dieser Idee von bestimmte Dinge sind richtig oder falsch, sondern hinkommt zu dieser Idee von was ist eigentlich lebensdienlich, was bringt uns in Verbindung. Mhm. Und das hat ganz klar seine Wurzeln in allen möglichen indigenen Kulturen. Und Marshall Rosenberg war das durchaus auch bewusst. Also der hat sich auf der einen Seite bezogen auf verschiedene PhilosophInnen und SoziologInnen und PsychologInnen und auf der anderen Seite aber schon eben auch auf seine Erfahrung von verschiedenen Reisen, die er eben zu ganz anderen Kulturen gemacht hat. Und mir ist das immer so ein bisschen wichtig, diesen Kontext auch zu sehen, Marshall Rosenberg hat nicht in den 60er Jahren in den USA die Empathie erfunden, sondern sozusagen, wir leben in einer Gesellschaft und in einer Kultur und in Strukturen, die das so für uns so schwer machen, uns damit zu verbinden. Mhm. Und gleichzeitig gibt es Menschen, die in anderen Kulturen lebten und leben, die brauchen nicht die gewaltfreie Kommunikation als Format, weil das da sowieso schon quasi gelebt wird und in der Sprache angelegt ist, eher bedürfnisorientiert zu kommunizieren. Mhm. Genau, von daher würde ich sagen, das hat sozusagen so seine konkreten Wurzeln in verschiedenen DenkerInnen und eben so der politischen Idee von Gewaltfreiheit. Und auf der anderen Seite aber ganz klar auch seine Wurzeln in dem, was es mal gab sozusagen und was es auch, wo auch Kulturen über Jahrhunderte und Jahrtausende quasi damit experimentiert haben, wie kann das gehen, dass Menschen ihre individuelle Freiheit haben und trotzdem in der Gemeinschaft fest verwurzelt sind.
1: Und also ich hatte mal...
2: Und sich selber im Blick haben und so weiter.
1: Also genau. Ich hatte, also außer Gisa Heiden, der Council, der passt ja wunderbar, geht ja voll in Resonanz damit, was du jetzt gesagt hast. Ich hatte schon Matriarchatsforscherin in meiner Sendung, die so ein bisschen von den Mossos und von den Kalis, weiß kann ich mich jetzt nicht mehr so genau erinnern, aber auf jeden Fall Mossos in Südchina berichtet haben. Da ist das Gang und Gäbe, was du gerade beschreibst. Ne? Also es wird, die Frauen sitzen zusammen im Kreis und gucken, was für die Gemeinschaft, zum Wohle der Gemeinschaft gut ist. Die Männer sitzen auch zusammen und sie suchen also nach der Lösung, die allen dient. Ja. Und es wird gelebt, also es gibt es noch, also wie es ist nicht weg. Aber wir orientieren uns da nicht so dran. Ne? Und wenn ich jetzt nur ein kleiner politischer Einschub an Grönland denke und was da jetzt Trump will, ne, das Land besetzen und quasi zu einem boomenden neuen Kontinent, ne? Also sozusagen diese Kulturen mit Füßen zu treten, das finde ich so schlimm, anstatt zu gucken, was ist da Gutes, was wir eigentlich zu uns transportieren sollten, müssten.
2: Ja.
1: Und das, du hast das wichtige Wort Empathie genannt, also was ja auch nicht mehr so den Wert hat, wie es mal hatte. Also da geht mir die Technologie, also die digitale, zunehmende Digitalisierung durch den Kopf, ne? Also dieser Bezug, der da nicht mehr da ist, der verloren geht, was ja auch Wissenschaftler festgestellt haben, dass Empathie durch neue Medien verloren geht. So, und Marshall Rosenberg hat das wann sozusagen, ja, aus welcher Situation, wie hat er es aufgegriffen? Also wie ist es?
2: Also Marshall Rosenberg ist ein jüdischer US-Amerikaner gewesen, ist vor ein paar Jahren verstorben, der eigentlich Psychologie studiert hatte. Und gleichzeitig super viel eben von der Bürgerrechtsbewegung und auch als Kind schon von Rassenunruhen in den USA und eben auch dieser ganzen Frage, wie werden Jüdinnen und Juden in den USA aufgenommen und behandelt und so weiter. Also der da so ganz so im Kern sozusagen stand von so verschiedenen Bewegungen, wo Menschen sich organisiert haben und gleichzeitig sich eben, also wo es viel Gewalt gab und gleichzeitig aber eben auch eine Organisierung oder auch ein Menschen helfen einander. Und aus dieser Überlegung heraus, dass er eigentlich wissen wollte, wie kommt es, dass manche Menschen total viel Freude daran haben, anderen Menschen zu helfen und dass es anderen Menschen so schwer fällt und die zu so gewalttätigen Mitteln greifen. Eigentlich aus diesem Interesse heraus hat er dann Psychologie studiert und dann auch kurz praktiziert, als sozusagen klassischer, in Anführungsstrichen, Therapeut. Und dann eben festgestellt, dass es eigentlich für seine Klientin viel hilfreicher war, weniger zu analysieren, was sie oder andere jetzt richtig oder falsch machen und eher zu gucken, was brauche ich denn eigentlich? Und was und dann in einem zweiten Schritt, was braucht vielleicht auch mein Gegenüber? Und so und daraus hat er dann halt dieses Konstrukt gemacht, sozusagen, was wir heute als gewaltfreie Kommunikation auch kennen. Und ist dann damit auch ganz lange, hatte der gar keine Wohnung, sondern ist einfach so durch die Gegend getingelt und hat überall, wo man ihn brauchte, vermittelt und eben gewaltfreie Kommunikation gelehrt. Und im Laufe der Zeit waren unter diesen Menschen oder Institutionen, die ihn dann eingeladen haben und so weiter. Dann eben Menschen, die gesagt haben, ich möchte das auch weitergeben. Und so ging das dann quasi los, dass es da diese Bewegung gab, die dann immer internationaler wurde. Und wo natürlich auch Menschen dann angefangen haben, das, was er da mal aufgeschrieben hat und das, was er gelehrt hat, dann eben auch weiterzuentwickeln. Mhm. Zu sagen, okay, was jetzt mit gewaltfreier Kommunikation in der Kindererziehung? Oder wie meint er das eigentlich mit gewaltfreier Kommunikation und Social Change und so weiter und so weiter?
1: Dann kann man noch stärker dann, wenn wir noch darauf zu sprechen kommen, in welchen Bereichen die eingesetzt wurde und vielleicht auch eingesetzt werden sollte, wenn auf der Grundlage der Bedürfnisse, die du gerade geäußert hast. Was mich nochmal interessiert, ist diese, also es gibt ja so eine, was wir gelernt haben in der Woche, kann ich mich daran erinnern, die Wolfssprache und die Giraffensprache. Ist das eigentlich von ihm, also dieses Bild?
2: Ja, also er hat das Bild, soweit ich weiß, hat er das entwickelt. Zumindest habe ich ihn häufiger in irgendwelchen Aufzeichnungen gesehen mit Wolfsohren oder Giraffenohren. Also im Englischen ist es ja Jackal, also eigentlich der Schakal. Das, was wir jetzt als Wolf übersetzen. Und die Idee ist quasi, also mir gefällt es mehr zu sagen, bedürfnisorientierte Sprache und nicht bedürfnisorientierte Sprache. Also genau, ich finde es ein bisschen, mir tut es immer ein bisschen leid für den Wolf.
1: Ja,
2: der sowieso in der europäischen und US-amerikanischen Geschichte zumindest so ein total verteufeltes Tier ist, das auch ganz doll gejagt wurde. So, genau, also ich merke, es gibt mir immer so einen kleinen Stich Wolfssprache zu sagen, aber ich verstehe auch, dass es sinnvoll ist, sozusagen.
1: Nur ja, so eine, bildhaft, ne?
2: So eine bildhafte Unterscheidung zu treffen. Also bleiben wir mal dabei, aber ich habe es jetzt einmal erwähnt. Genau, also um den Unterschied zwischen Wolfssprache und Giraffensprache zu verstehen, fände ich es gut, nochmal so einen kleinen Schlenker zu machen zu gewaltfreier Kommunikation.
1: Und das machen wir jetzt gleich. Genau, das machen wir jetzt gleich. Aber wir spielen schon mal den ersten Titel, so als Break, nach der Vorstellung von dir und einer ersten Ahnung, was ist gewaltfreie Kommunikation und wer ist Marshall Rosenberg. Und du hast dir einen Titel gewünscht, der passt irgendwie auch ein bisschen jetzt, nämlich Dotter für die Sterne. Und hören Sie mal gut zu, für die Sterne. Viel Freude beim Hören.
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0: Ja, hallo liebe Hörerinnen und Hörer. Ich hoffe, Ihnen hat das Lied gefallen. Dotter für die Sterne, das sich Sophie Achinger ausgesucht hat als ersten Titel. Wir waren jetzt gerade dabei und pirschen uns so langsam ran. Was ist überhaupt gewaltfreie Kommunikation und wo hat es die Wurzel? Wer hat es sozusagen entdeckt in der westlichen Zivilisation, geprägt in der Arbeit, die er geleistet hat? Und das war Marshall Rosenberg. Und wie es sich dann so weitergetragen hat, dass andere da weiterentwickelt haben und Fortbildung entwickelt haben. Steigen wir mal weiter ein. Also wir gucken jetzt die gewaltfreie Kommunikation nochmal genauer an. Was sind sozusagen die Kriterien, was sind die Bedürfnisse, die sich dahinter verbergen? Du hast schon ein bisschen was angeschnitten. Lass uns mal eintauchen.
1: Ja, und also ich glaube für mich, ich habe es eben schon mal gesagt, für mich ist die gewaltfreie Kommunikation in erster Linie eine Haltung. Also es gibt natürlich, und das ist das, was viele Leute auch sozusagen damit verbinden, ist wirklich dieser Kommunikationsaspekt. Manche Menschen kennen auch die 4 Schritte der gewaltfreien Kommunikation, auf die wir auch gerne gleich noch zu sprechen kommen können. Ich glaube, für mich war so ein Aha-Moment im Verständnis wirklich so diese Frage, was ist eigentlich das Menschenbild? Mhm. Also sozusagen, sehe ich den Menschen als eine Person, die versucht, ihr eigenes Interesse durchzusetzen und bestimmte Dinge in richtig und falsch einzuordnen auf dieser Grundlage. Und sozusagen unser ewiger Struggle und unser ewiger Konflikt ist, dass wir darüber diskutieren, wer die Macht hat zu sagen, was ist richtig und was ist falsch und wer passt sich an und wer darf bestimmen. So ist das quasi das, was ich für den Urzustand des Menschen halte, oder ist das, was ich für den Urzustand des Menschen halte, eigentlich ein Wesen, das erstmal versucht zu kooperieren und erstmal sozusagen eigentlich idealerweise möchte, dass es ihm selber gut geht und allen anderen aber auch und bereit ist auch dazu beizutragen.
0: Ist ja ein ganz anderer Blick, ne?
1: Genau. Und gleichzeitig kann ich natürlich Weltgeschichte im Großen und auch alles, was um mich herum passiert, aus beiden Brillen sehen. So, also wenn ich mich auf das eine fokussiere, dann sehe ich überall Menschen, die versuchen, ihr eigenes Interesse zu verfolgen. Und wenn ich mich auf das andere konzentriere, sehe ich aber genauso überall Menschen, die in kleinen und großen Handlungen irgendwie versuchen, dazu beizutragen, dass es den Menschen und Wesen und der Natur um sie herum irgendwie gut geht. Und also eine GfK-Trainerin, die Miki Kastan heißt und ganz viel so um GfK und Social Change herum geforscht hat und da auch mehrere Bücher geschrieben hat und mehrere YouTube-Videos hat, die hat das, finde ich, ganz schön zusammengefasst, sozusagen diese zwei unterschiedlichen Paradigmen. Und das eine nennt sie eben Scarcity, Separation und Powerlessness, also Mangel, Trennung und Machtlosigkeit. Wo sozusagen, wenn ich überall den Mangel sehe und wir auch in Strukturen leben, die den eigentlich produzieren, an verschiedensten Stellen, also materiell und immateriell, dann gehe ich in eine Trennung. Dann versuche ich einfach zu gucken, dass es mir persönlich gerade gut geht, weil ich gar keine andere Option sehe. Und das führt dann aber natürlich dazu, dass wir eine krasse Dominanzstruktur haben und krasse Hierarchien haben, was dann auch wieder dazu führt, dass die meisten Leute eigentlich relativ machtlos sind oder zumindest den Eindruck haben, relativ machtlos zu sein. Und das andere Paradigma quasi nennt sie Flow, Togetherness and Choice. Also Flow im Sinne von Dinge fließen und auch Ressourcen fließen dahin, wo sie gebraucht werden. Togetherness, es gibt eine Art von Zusammenarbeit und Zusammensein. Und Choice, also ich habe Wahlmöglichkeiten.
0: Genau.
1: Also sozusagen das Spannende daran, diese drei Punkte jeweils so zusammenzufassen, ist, dass sie sich halt ganz doll gegenseitig beeinflussen. Und dass ich quasi mir immer überlegen kann, worauf baue ich baue ich darauf auf, dass es einen Fluss von Ressourcen gibt, was dann dafür sorgt, dass Leute Vertrauen haben und mehr in die Zusammenarbeit gehen können? Oder baue ich darauf auf, dass dass eigentlich ein Mangel erzeugt wird, was dazu führt, dass die Leute mehr in Trennung gehen? Also genau.
0: Das finde ich sehr, sehr spannend, weil das ist ja wie im, also ich kann es ja quasi in meiner Familie, in meiner Partnerschaft üben.
1: Genau.
0: Also im Kleinen sozusagen. Wie reagiere ich auf ein Verhalten, wo meine Bedürfnisse erstmal nicht gestillt werden? Also reagiere ich mit Mangel? Dann stimmt das, was du sagst, dann stellt sich bei mir sofort sowas wie Trennung ein, ne?
1: Ja, und möglicherweise auch sowas wie, dass du dich total hilflos und machtlos fühlst.
0: Genau, ja, ja, das kann ich.
1: Entsprechend reagierst.
0: Ja, ja. Und dann, das, also brauche ich dann den Wille oder die Bereitschaft zur Zusammenarbeit oder wie gehe ich anders, also wie, was du jetzt gerade gesagt hast. Also ich kann da bei Mangel, Trennung und Machtlosigkeit den Aufbau spüren. Also das ist alltäglich, das umgibt mich. Also ich kann das sehen. Also anscheinend bin ich da drin.
1: Mhm, und wir sind jetzt, da alle drin.
0: Genau. Wenn wir jetzt politisch gucken, aber wir machen vielleicht gleich nochmal, das war, oder wir flechten es ein, die Bereiche. Und fließen, Zusammenarbeit, Wahl. Sag nochmal aus dem Alltag ein Beispiel, also in Partnerschaft.
1: Also wenn wir jetzt zum Beispiel sagen, was weiß ich, wir wohnen, du und ich wohnen zusammen, genau. In welcher Konstellation auch immer. Und wir haben eigentlich besprochen, dass du, was weiß ich, weil du früher aus der Arbeit kommst, abends die Spülmaschine ausräumst, bevor ich aus der Arbeit komme. Und jetzt komme ich wiederholt nach Hause und auch heute wieder komme ich nach Hause und die Spülmaschine ist nicht ausgeräumt und du sitzt gerade irgendwo und guckst einen Film. Mhm. So, dann kann ich natürlich hingehen und sagen, ich finde es unfassbar, dass du nie die Spülmaschine ausräumst und dich nie an irgendwas hältst, was wir verabredet haben, ich kann so nicht leben. Mhm. Und dann kannst du sagen, ja, und ich finde es unmöglich, dass ich hier nicht mal in Ruhe einen Film gucken kann, ohne dass du kommst und an mir rummeckerst. Mhm. So, und dann sind wir natürlich schon eigentlich in so einer Schleife drin, aus der es ganz schwer ist, wieder rauszukommen.
0: Exakt, ja.
1: Weil wir beide eigentlich dann schon so auf 180 sind. Oder die Alternative ist, dass ich nach Hause komme, du hast die Spülmaschine nicht ausgeräumt und sitzt gerade irgendwo und guckst einen Film und dann räume ich beleidigt die Spülmaschine aus. Und klapper ein bisschen laut mit den Töpfen und bin den Rest des Abends, lasse ich dich sehr genau spüren, dass mir irgendwas nicht passt.
0: Genau.
1: Und dann liegt es dann auch wieder an so einer Typfrage, ob du irgendwann sagst, meine Güte, was ist denn los? Und dann kommen wir in die Schleife, die ich eben schon beschrieben habe. Oder ob du das nie sagst, aber dich einfach die ganze Zeit schlecht fühlst und ich fühle mich eigentlich auch schlecht und wir sind sozusagen auch einer Möglichkeit daran zu wachsen, total entgangen.
0: Ja, das heißt, wir müssen es ansprechen.
1: Und die Alternative quasi, die die gewaltfreie Kommunikation uns bietet, und ich mache es jetzt mal wirklich im Idealfall, ja?
0: Ja,
1: also wir sind beide sozusagen sind darin ein bisschen geschult. dann könnte ich, wenn ich nach Hause komme und sehe, dass diese Spülmaschine nicht ausgeräumt ist, kann ich natürlich erstmal bei mir gucken. Und wenn ich mich verabschiede von dem Gedanken, dass es eigentlich richtig gewesen wäre, wenn du die Spülmaschine ausgeräumt hättest und dass es falsch ist, was ich da sehe, sondern ich wirklich gucke, ah, was löst denn das gerade in mir aus? Mhm. Dann merke ich vielleicht, ah krass, ich bin richtig frustriert. Mhm. Und worum geht es mir eigentlich? Möglicherweise geht es mir zum Beispiel, sagen wir mal, um sowas wie Verlässlichkeit. Mhm. Ich will mich einfach auf Absprachen verlassen können. Mhm. So. Und dann kann ich natürlich zu dir mit einem ganz anderen, und ich wünsche mir das richtig, ich wünsche mir richtig, dass ich mich darauf verlassen kann, wenn wir was verabreden, dass das dann auch so passiert. Mhm. Und dann komme ich vielleicht trotzdem zu dir und sage, ich komme jetzt das fünfte Mal in den letzten zwei Wochen nach Hause und die Spülmaschine ist nicht ausgeräumt und wir hatten es so besprochen. Und ich merke, mich frustriert es richtig, weil ich würde mich so gerne darauf verlassen können, wenn wir was besprechen. Aber du merkst in der Art, wie ich das sage, ich kann das gar nicht mit so einer anklagenden Energie sagen, weil ich ja bei mir bin.
0: Ich spreche von mir.
1: Mhm. Ich spreche von mir und ich spreche davon, was ich mir eigentlich wünsche. Mhm. Und ich spreche eben, und da können wir gleich auch nochmal im Detail drauf gucken, weil das ist total spannend, finde ich, aber ich spreche eben auch nicht sozusagen davon, dass ich mir jetzt wünsche, dass du die Spülmaschine ausräumst als erstes, sondern ich versuche dich einfach teilhaben zu lassen daran.
0: An deinem Bedürfnis.
1: Dass mir Verlässlichkeit total wichtig ist. Mhm. Und vielleicht finden wir dann in dem Gespräch raus, dass dir eigentlich an der Stelle jetzt heute Entspannung total wichtig war. Mhm. Oder dass es grundsätzlich für dich einfach vielleicht, weiß ich nicht, du abends einfach total viel Autonomie brauchst. Mhm. Aber morgens wärst du total bereit, die Spülmaschine auszuräumen oder sowas. Also du merkst schon, wir kommen sozusagen in so eine Ebene, wo wir plötzlich damit, also wo wir so eine Fülle haben an unterschiedlichen, in der GfK nennt man das Strategien, an unterschiedlichen Strategien, wie kriegen wir das jetzt zusammen? Mhm. Wenn ich mir Verlässlichkeit wünsche und du dir eigentlich Autonomie, sagen wir mal, dann haben wir natürlich eine ganze Reihe an Möglichkeiten, wie wir gemeinsam unser gemeinsames Problem lösen. Weil unser gemeinsames Problem ist, wie kriegen wir das zusammen? Wie kriegen wir dein Bedürfnis nach Autonomie und mein Bedürfnis nach Verlässlichkeit, wie kriegen wir das zusammen?
0: Das setzt eben auch voraus, dass ich mal grundsätzlich davon ausgehe, also dass ich es empathisch auch betrachte, mir selbst gegenüber und aber auch dem anderen gegenüber. Also dass ich ihm jetzt nichts Böses unterstelle, sondern dass ich erstmal sage, das ist mein Bedürfnis und das habe ich isoliert, das weiß ich jetzt. Und damit gehe ich zu dem anderen hin und versuche über mein Bedürfnis mit ihm zu sprechen. Nicht über das, also über die Mangelsituation, sondern was ist da in mir? Was hat das gerade, was ist mein Bedürfnis?
1: Genau, und da macht es vielleicht Sinn, einmal kurz sozusagen so eine kleine Begriffsklärung zu machen, was ist ein Bedürfnis in der gewaltfreien Kommunikation, weil das ja eben so ganz zentral ist. Und die Idee ist eben, dass Bedürfnisse universal sind, wie es immer so schön heißt. Das heißt, es gibt so eine ganze Reihe von Bedürfnissen, die Menschen so haben können. Die werden dann zum Teil auch noch irgendwie unterschiedlich gruppiert in Autonomie, körperliche Unversehrtheit, Unterhaltung, Entspannung, Wachstum und so. Mhm. Oder manche Leute haben sozusagen einfach so ganz lange Listen von Bedürfnissen. Aber was dem gemeinsam ist, ist, dass es quasi die Grundlage ist, diese Bedürfnisse sind universell. Das heißt, alle Menschen
0: haben die.
1: Ja. Sie haben die nicht alle zum gleichen Ausmaß. Ne? Mhm. Also es kann sein, dass dein Bedürfnis nach Autonomie grundsätzlich viel größer ist, als mein Bedürfnis nach Autonomie jemals wäre. Das ist total möglich. Und trotzdem, wenn du sagst, ich brauche irgendwie Freiheit und Autonomie, dann kann ich mich damit verbinden, weil ich in mir das auch spüren kann.
0: Also letztendlich geht es wirklich darum, ein gutes Gefühl erstmal für die eigenen Bedürfnisse wieder zu finden.
1: Genau.
0: Also sozusagen sie wie ein Virus in dir zu isolieren und einfach mal aufzuschreiben, was sind meine wichtigsten Bedürfnisse, die ich generell habe oder vielleicht nach einem Arbeitstag habe oder wie auch immer, um mir erstmal innere Klarheit zu verschaffen. Was löst ein Zuwiderhandeln gegen meine Bedürfnisse in mir aus?
1: Ja.
0: Und also das heißt, erstmal die eigene Nabelshow zu machen. Also ich nehme etwas wahr und überprüfe, was fühle ich innerlich? Was ist es, bevor ich in Aktion trete. Interessanterweise, ich war gestern beim Singen und wir haben erstmal so Dehnübungen gemacht, bevor wir angefangen haben zu singen. Und da sagte eine Mitsängerin, ja Mann, wir übergehen. Wenn eine Katze aufsteht, die streckt sich erstmal, bevor sie losläuft. Mhm. Und wir stehen auf und rennen gleich los. Und da muss ich jetzt gerade dran denken, dass wir uns einfach mal die Zeit lassen, um nachzufühlen, ja, was passiert da gerade? Lass uns jetzt mal einen kurzen Break machen, bevor wir das nochmal stärker betrachten von allen Seiten und das nächste Lied einspielen. Nämlich hast du dir ausgewählt Kit Kopphausen, das Leichteste der Welt, das Leichteste der Welt. Ich weiß nicht, ob das das Leichteste ist, aber wir spielen es mal ein, ne?
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0: Okay, liebe Hörer und Hörer, immer noch am Mikrofon im Radio RFM, Thekla Rotermund-Schapper mit ihrer Gesprächspartnerin Sophie Achinger über das Thema gewaltfreie Kommunikation. Wir waren gerade bei Bedürfnissen gelandet. Welches Bedürfnis empfinde ich, wenn die Spülmaschine nicht ausgeräumt ist? Wonach sehne ich mich eigentlich? Welches Bedürfnis? Und darüber in Kommunikation mit der Person zu treten, die es eben nicht gemacht hat, die es eigentlich machen sollte. Das heißt, wir gehen davon aus, wir haben alle ähnliche Bedürfnisse. Vielleicht in der Hitliste ein bisschen anders angeordnet, aber es gibt Grundbedürfnisse, die wir uns teilen. Das stimmt,
1: genau.
0: Ne?
1: Genau, und diese Situation mit der Spülmaschine, um darauf nochmal kurz zurückzukommen, die kann natürlich in unterschiedlichen Menschen oder auch in mir ganz unterschiedliche Bedürfnisse berühren. Ne? Also vielleicht komme ich gar nicht dazu zu sagen, mir geht es darum, dass Absprachen verlässlich eingehalten werden. Vielleicht geht es mir tatsächlich einfach darum, dass ich Ordnung spüren kann, zum Beispiel. Also das nur nochmal so kurz ergänzend, das können ja auch mehrere sein und es können auch zu unterschiedlichen Zeitpunkten oder für unterschiedliche Menschen ganz unterschiedliche sein, die da ausgelöst werden.
0: Das stimmt jetzt, also wenn ich jetzt wieder auf Marshall Rosenberg schaue, ist schon ein bisschen verrückt, ne? Indigene Völker leben das einfach. Also wenn wir denen das erzählen würden, die würden denken, was wollen die denn eigentlich von uns? Das haben diese Matriarchatsforscherinnen auch mal gesagt, ja. Also die leben das ja. Also wir gucken da von außen drauf und für uns ist das vielleicht ein Wunder oder wir verstehen das gar nicht und die sagen, wieso verstehst du das nicht? Ist doch normal. Aber Marshall Rosenberg hat das eben erfahren in diesen Beratungsgesprächen, die er geführt hat. Da hat er von außen drauf geguckt und die drin waren, die konnten das nicht empfinden. Das heißt, ich brauche immer so ein bisschen sowas wie, ich trete mal einen Schritt zurück und betrachte mal meine Bedürfnisse.
1: Genau, und sozusagen für diese Bedürfnisse, also das Schöne ist, dass wir, also auch wieder alle Menschen, ja ein total gutes Instrumentarium eigentlich haben,

0: um festzustellen, sind hier gerade Bedürfnisse erfüllt oder nicht erfüllt und welche könnten das sein, über unsere Gefühle. Mhm. Und da sind wir sozusagen dann so ein bisschen an dem, weil du ja gefragt hast, wie komme ich da überhaupt hin? Mhm. Du hast gesagt, Verlangsamung, ja, das würde ich total unterschreiben. Es hilft total, einen Schritt zurückzutreten und erstmal zu gucken, was ist hier eigentlich los.
1: Oder eine Distanz aufzubauen.
0: Oder eine Distanz, ja. Also zeitlich oder räumlich, mhm, oder wie auch immer. Mhm. Und der Weg zum Bedürfnis sozusagen, der geht über das Gefühl. Weil das ist, wenn man so will, eigentlich eigentlich ist unser Körper ein total gut eingetuntes Instrumentarium, mhm, für dieses, um welches Bedürfnis geht es hier gerade. Es ist bei vielen Menschen, inklusive mir, ganz, ganz definitiv, einfach total verschüttet. Mhm. Weil wir gelernt haben, in diesen richtig-falsch-Dimensionen zu denken. Mhm. Und da ist das Wort Denken das entscheidende Wort sozusagen. Das, mhm, findet ja nur im Kopf statt. Und gleichzeitig, das haben wahrscheinlich alle auch schon mal erlebt, wenn Dinge wirklich was in mir auslösen, dann hilft das Denken halt einfach in den meisten Fällen nicht.
1: Nichts, ja.
0: Sondern was hilft, ist wirklich zu gucken, was fühle ich denn gerade? Mhm. Weil mir das den Hinweis gibt auf das, was ist eigentlich mein Bedürfnis? Was liegt hier jetzt drunter?
1: Mhm.
0: Und da kann ich zumindest aus meiner persönlichen Geschichte heraus sagen, ich hatte kein großes Gefühlsvokabular, bevor ich mich mit der gewaltfreien Kommunikation beschäftigt habe. Ich habe irgendwie, okay, gut, geht irgendwie, das kriegen die allermeisten, mhm, hin. Und dann gibt es sozusagen so eine amorphe Masse von, ich fühle mich irgendwie schlecht. Mhm. Also vielleicht geht noch wütend, kann ich noch von traurig unterscheiden, und dann noch Ekel geht auch irgendwie und dann hört es aber auch schon irgendwie auf.
1: Stimmt.
0: Und das ist sozusagen, wenn mich Leute fragen, wie fange ich denn an mit der gewaltfreien Kommunikation, dann natürlich gibt es Bücher und Videos und so weiter. Aber wenn man wirklich einfach es einmal ausprobieren will, dann ist meine Empfehlung wirklich immer, es gibt so viele Gefühlslisten im Internet, die, mhm, man da sich runterladen kann. Das ist auch völlig irrelevant, ob da jetzt 20 draufstehen oder 30 und welche das genau sind. Aber wirklich mal sich das überhaupt anzugucken, wie viele unterschiedliche Gefühlsworte wir eigentlich haben und wirklich einfach mal zu gucken, wenn ich mir diese Liste anschaue, wie kann ich möglichst genau spüren und beschreiben, was ich gerade fühle?
1: Ich finde das spannend, weil ich gerade dabei bin, mir ein Sofa neu zu kaufen, ne? Und das beschreibst du gerade, ne? Also mir geht es wirklich, ich habe der Verkäuferin gesagt, ich muss das fühlen, ob das richtig ist.
0: Ja.
1: Ja. Und da bin ich ein bisschen an meine Bedürfnisse rangekommen. Also so, also ist mein Kopf hinten angelehnt, ne? Wie fühlt sich das an, ne? Das ist interessant und daraus hat sich meine Entscheidung entwickelt, ja?
0: Ja.
1: Also es ging nicht nach, es ging wirklich, es war eine reine Gefühlssache.
0: Mhm. Ja. Ja, also das, ich würde sagen, das ist wirklich so ein bisschen der erste Schritt, mhm, wirklich ein Gefühl, eine Verbindung zu kriegen zu meinem Körper, mhm, und dazu, was geht da eigentlich gerade ab? Wo ist es eigentlich verspannt? Wo ist es, mhm, vielleicht nicht verspannt? Und was fühle ich?
1: Mhm.
0: Und für mich zumindest, das funktioniert für unterschiedliche Leute ganz unterschiedlich. Manche können das total, das einfach nur in Anführungsstrichen aus dem Körper heraus, mhm, zu produzieren.
1: Mhm.
0: Ich war so im Kopf früher, für mich ging das nicht so gut. Ich brauchte wirklich sozusagen so eine Liste, um dann mal nachzuspüren, bin ich jetzt eigentlich gerade resigniert oder bin ich hoffnungslos? Fühlt sich das unterschiedlich, mhm, an? Und was sagt mir das?
1: Genau. Also das ist ein super Zugang für die, sagen wir mal, Athene-Frauen unter uns oder Menschen und die, die ein bisschen, ja, wie du sagst, über die Gefühle gehen, ne? Die Aphrodite, die da aus dem Meer,
0: ja,
1: geboren wird. Aber wichtig ist, ganz wichtig ist, das sind die Gefühle als Eingangsworte zu den Bedürfnissen.
0: Ja.
1: Und wenn man jetzt so mal ein bisschen rausguckt, ne, es gibt ja mächtig viele Lebenssituationen, mit Steffi habe ich gerade über eine gesprochen, jetzt gerade die Wahlsituation, wo ich auch immer sage, es geht darum, innerlich zu, kann ich den anderen überhaupt, also weiß ich, was ich brauche? Was, also eine Werte, also was ist mir, was brauche ich für einen Wert, der mir vermittelt wird? Stimmt der mit mir, mit meinem überein? Ist es wirklich Fleiß und Stolz oder ist es Wohlstand oder was brauche ich? Also ich brauche Nachhaltigkeit, ne? Also da genau erstmal zu wissen, was ist ein Grundbedürfnis von mir, ne?
0: Ja. Genau, also das ist ja nochmal so eine ganz, ganz spannende Diskussion oder so ein ganz spannender Gesprächsteil über die Frage, wie hängen Bedürfnisse und Werte genau zusammen. Also da ist auch, da wirst du wahrscheinlich, wenn du unterschiedliche GfKlerInnen fragst, auch ein bisschen unterschiedliche Antworten bekommen. Mhm. So. Aber ich würde sagen, der wichtige Teil dabei ist wirklich diese Art von Selbsterkenntnis.
1: Genau.
0: Und auch das klingt immer so 0 oder 1.
1: Ja.
0: Ne? Also ich habe mich selbst erkannt oder nicht. Das ist überhaupt nicht das, was ich meine, sondern wirklich einfach graduell, schrittweise ein bisschen näher zu kommen.
1: Mhm.
0: An das, was ist mir eigentlich wichtig.
1: Ja, und rauszufinden, wo und wie kann ich das? Also es gibt eben Menschen, die brauchen Gegenüber, um das zu reflektieren, einen Marshall Rosenberg oder eine Sophie Achinger oder wen auch immer, der ihnen die Möglichkeit gibt, sich auf die Suche, Spurensuche zu begeben nach den eigenen Gefühlen und Bedürfnissen. Und manchmal ist es, wie wir gerade schon gesagt haben, vielleicht ein Rückzug, eine Distanz, ein Luft holen, ein Rausgehen aus der Situation und nachspüren. Oder es ist eine Liste, die ich durchgehe.
0: Ja, genau. Oder alles davon.
1: Aber vielen Dank also für dieses Handwerkszeug. Also das habe ich gestern gelernt. Ich habe eine Sendung gesehen über Lesch. Harald Lesch, der Wissenschaftler ist, Physiker, und der hat gesagt, wir vergessen, dass wenn wir unsere Hände auf den Kopf legen, das ist unser Gehirn, ja, und wir legen die Hand auf den Kopf und wir müssen es handeln lernen, alles. Wir müssen es in unsere Hand nehmen.
0: Ja.
1: Und das ist ja auch so, was du gerade beschreibst. In meine Hand nehmen. Also es geht um mich und ich habe immer gleich die Hand und zeige mit einem Finger auf die anderen. Ne? Nee, also in die eigenen Hände gucken. Mal gucken, welche Gefühle liegen da drin und welche Bedürfnisse. Ein wunderschönes Bild. Aber sag mal, Sophie, wo lerne ich? Wie lerne ich? Also wenn jetzt Hörerinnen und Hörer neugierig geworden sind auf die gewaltfreie Kommunikation. Wo kann ich das lernen? Wie kann ich das üben?
0: Unterschiedliche Wege.
1: Ja, sag mal.
0: Genau, also sozusagen die gewaltfreie Kommunikation als Selbsterkenntnistool sozusagen, das haben wir gerade schon so ein bisschen angeschnitten. Das, da kann ich auch wirklich erstmal einfach, wenn ich möchte, auch im Internet schauen. Oder da gibt es auch viele schöne Workshops von Martin Rosenberg auf YouTube oder Bücher und so weiter. Und wenn ich das aber versuche, dann in Kontakt zu bringen, dann wird es natürlich so ein bisschen hakelig, weil ich bin ja normalerweise nicht im Kontakt damit, mit Menschen, die sich damit auch ganz viel beschäftigen und da total Lust drauf haben und im Zweifelsfall auch schon gut genug sind, in Anführungsstrichen, um dann meine vorsichtigen Versuche gut zu hören. Und im Zweifelsfall möchte ich ja auch wirklich nochmal üben mit anderen Menschen zusammen. Das ist sozusagen die eine Variante. Die andere Variante ist, dass Leute sagen, ich möchte das eigentlich von Anfang an mit anderen machen und ich möchte, dass mir das sozusagen ganz Schritt für Schritt beigebracht wird. Und da gibt es eine ganze Reihe unterschiedliche AnbieterInnen für Einführungskurse. Also das macht natürlich irgendwie Sinn, mit einem Einführungskurs anzufangen. Und da sind Menschen auch herzlich willkommen, das bei gewaltfreien Niederkaufungen zu machen. Wir haben jetzt einen Einführungskurs im April zum Beispiel. Da kann man sich bei uns auf der Webseite für anmelden. Da wird man dann auch sehen, dass es auch noch so weiterführende Kurse gibt. Also zum Beispiel im Moment bieten wir eine gewaltfreie Kommunikation und Impro-Theater und Spiel kurz an, um wirklich darüber nochmal sozusagen über so einen kreativen Zugang in den Moment zu kommen und zu mir selber zu kommen. Der findet im März statt. Genau, und wir jetzt bei Gewaltfreie Niederkaufung, da sind auch noch verschiedene weiterführende Kurse auf der Webseite und wir bieten auch in Zukunft, also bei Interesse gerne melden, wollen wir uns nochmal so eine Veranstaltungsreihe machen zu gewaltfreier Kommunikation in Gemeinschaften und Kollektiven.
1: Sehr schön.
0: Genau, also das ist der kleine Werbeblock für uns sozusagen. Das findet alles im Tagungshaus Niederkaufungen statt, also in der Nähe von Kassel. Und gleichzeitig, ja, gibt es eigentlich inzwischen in allen größeren Städten Menschen, die gewaltfreie Kommunikationskurse anbieten.
1: Das ist
0: oder
1: auch
0: vielleicht sich einladen lassen, wenn jetzt jemand sagt, oh, ich möchte das eigentlich bei mir in der Firma einen Inhouse-Kurs anbieten oder sowas.
1: Da will ich jetzt gerade mal drauf eingehen. Also es gibt hier auch in der Volkshochschule eine Frau, die, glaube ich, auch angeschlossen ist an die Kommune, die gewaltfreie Kommunikation Kurse anbietet, auch so, glaube ich, sogar einen Bildungsurlaub. Wer jetzt nicht bis Kaufungen fahren möchte, kann es auch vor der eigenen Haustür. Aber das Besondere finde ich, und jetzt geht auch unsere Zeit leider schon zu Ende, diese Inhouse-Schulungen, weil ich glaube, also ich würde es zumindest vielen Institutionen wünschen und auch Unternehmen, weil es ist das Zünglein an der Waage, was auch einen bestimmten Erfolgsfaktor ist und was auch mit Wertschätzung und Wertschöpfung von Mitarbeiterinnen und Mitarbeitern, ob nun, wie gesagt, in Verwaltung, in Betrieben der freien Wirtschaft, aber auch in Schulen und Kindergärten, denke ich, also je eher man damit anfängt, umso besser wahrscheinlich, ne?
0: Ja. Und gleichzeitig kann ich aber auch jederzeit damit anfangen. Also es gibt nicht den Moment, wo es dann zu spät ist.
1: Schon klar.
0: Erfahrung.
1: Also, liebe Sophie, es war ein sehr kurzweiliges Gespräch, absolut kurzweilig. Und mag sein, ich komme nochmal auf dich zu, weil irgendwie habe ich das Gefühl, da ist jetzt erst der Faden aufgenommen und es wird noch spannend, den Blick vielleicht mal in die unterschiedlichen Lebensbereiche zu richten mit dem Thema gewaltfreie Kommunikation. Aber vorerst danke, unsere Sendung ist zu Ende. Vielleicht sagst du jetzt dein Abschlusslied, was du dir noch gewünscht hast und warum?
0: Ja, genau, ich habe mir ein Lied gewünscht, von einer Band aus Nordnorwegen oder aus dem, was wir geografisch Nordnorwegen nennen. Isak heißt die und das ist die Band einer Sami-Aktivistin. Mhm. Also wo wir so viel über indigenes Wissen und die Wurzeln und so weiter gesprochen haben, war es mir wichtig, einfach nochmal so eine Verbindung zu schaffen zu den Menschen, die für uns jetzt hier in Deutschland geografisch am nächsten sind, die es noch gibt und die gerade ganz doll um ihre Kultur und um ihr Land kämpfen.
1: Genau.
0: Und das sind die Sami in Nordnorwegen, Nordschweden, Nordfinnland und da ganz oben in Sibirien, in Russland. Genau, und die haben eine traditionelle Art zu singen, das ist der Joik. Das ist so relativ ähnlich wie das Jodeln, was man vielleicht so kennt. Und gleichzeitig geht es bei diesem Lied jetzt um ein Dorf, im norwegischen Teil sozusagen, geht es um ein Dorf namens Marze. Und das ist ein Dorf, was total betroffen war von einem Staudammbau, gegen den protestiert wurde. Genau. Und ich fänd es schön, wenn wir uns da jetzt einfach nochmal mit verbinden, dass es schon noch Leute gibt, die jetzt auch gerade wirklich am Struggeln sind und Unterstützung brauchen und gerne haben, die uns das eigentlich vorleben. Also in der Sami-Sprache gibt es gar kein Wort für Krieg zum Beispiel.
1: Wunderbar. Und das ist bei den Mossos in Südchina auch so. Vielen, vielen herzlichen Dank, Sophie. Liebe Hörerinnen und Hörer, das war eine sehr spannende Sendung. Ich hoffe, sie hat Ihnen gefallen und seien Sie gespannt, was das Thema der nächsten Sendung ist. Erstmal herzlichen Dank, Sophie, und auf Wiederhören.
0: Ja, ihr Thekla.
1: Ciao.

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Willkommen zu einer neuen Ausgabe der Kunstpause hier auf Radio Störfunk. Heute gibt es mal keine CD-Neuerscheinungen. Heute widme ich mal einem Geburtstagskind, heute am 12. August 1954. Also inzwischen vor 72 Jahren wurde Pat Metheny in Lee Summit im US-Bundesstaat Missouri geboren. Und er hat als Gitarrist, würde ich mal sagen, vor allem im Jazzbereich, doch sehr viele beeinflusst. Hat auch sehr viele eigene Stücke geschrieben, also nicht nur Stücke von anderen gespielt, Coverversionen. Und er hat mit vielen, würde ich mal sagen, wichtigen Musikern zusammengewirkt. Da hatten wir zum Beispiel Gary Burton, Jaco Pastorius, Herbie Hancock, Michael Brecker, Jack DeJohnette, Dave Holland, Ornette Coleman, Charlie Hayden, John Scofield, Joni Mitchell auch, Bruce Hornsby, auch David Bowie und auch mit brasilianischen Musikern wie Leila Pinheiro, Toninho Horta und Milton Nascimento und sogar mit Musikern aus Europa, hätte ich jetzt fast gesagt. Cecilia Nergard, Noah und Annemarie Jopek hat er auch zusammen gearbeitet. Und insgesamt hat er seit der 20 Grammys erhalten und hat angefangen eigentlich, in den 70er Jahren, kann man sagen. Die Pat Metheny Group gibt es jedenfalls seit dem Jahr 1978 und sie existierte bis ins Jahr 2005. Von der werden wir heute auch was hören. Beginnen möchte ich allerdings mit seiner Trio-Besetzung. Im Jahr 1999 und 2000 aufgenommen auf Tour in Europa, Japan und den USA. Und da ist er selber sowohl auf E-Gitarre wie auch akustischer Gitarre zu hören. Auch 42-seitige Gitarre. Wie heißt es so schön? 12-String Fretless Guitar steht es hier noch. Zusammen mit dem Kontrabassisten Larry Grenadier und dem Drummer Bill Stewart. Und wir hören von den dreien ein Stück eines Jazzmusikers, der dieses Jahr 100 Jahre alt geworden wäre, nämlich John Coltrane. Im September ist das dann der Fall. Da gibt es davor nochmal eine Sendung hier in der Kunstpause dazu natürlich. Und sie spielen von John Coltrane ihre Version von Giant Steps. So.

Ja, das war das Trio Pat Metheny mit John Coltrane's Giant Steps als Eröffnung der Kunstpause hier auf Radio Störfunk heute am 12. August anlässlich des 72. Geburtstags von Pat Metheny. Und jetzt komme ich zur Pat Metheny Group. Das sind neben Pat Metheny selbst der Pianist und Keyboarder Lyle Mays, der Bassist Steve Rodby, der Perkussionist und Sänger Richard Bona, der Trompeter und Sänger Kuang Wu und der Drummer Antonio Sanchez. Und im Jahr 2002 kam das vorletzte Album dieser Gruppe heraus, die 2005 sich auflöste. Und das hieß Speaking of Now. Daraus hören wir einen Titel von Pat Metheny. Afternoon, passend zur Sendezeit der Kunstpause.

Soweit also Pat Metheny mit der Group und dem Titel Afternoon. In der Kurzpause geht es weiter mit Pat Metheny allein, wenn ich das richtig entziffert habe hier. Und mit, ja, ich schwankte noch zwischen Paul Simon's Sound of Silence und habe mich dann aber für Henry Mancini's Slow Hot Wind, so wie es auch im Studio ist, beziehungsweise draußen, entschieden, und das hören wir als nächstes Stück.

Tja, da klingt die Gitarre, Bariton-Gitarre noch lange nach. Pat Metheny vom Album What's It All About mit Henry Mancinis Slow Hot Wind. Ja, das war 2011 und ein Jahr später kam erstmals die Unity Band ins Spiel. Einer davon, der Schlagzeuger Sanchez, hat Mancini mitgenommen von der Mancini Group, aber sonst andere Besetzung. Und wir hören daraus jetzt das Stück Roof Dogs. Und zu Roof Dogs gab es auch einen kleinen Text, wenn ich ihn finde. da sagt, Entschuldigung, es raschelt etwas. Die Blätter sind doch auch nicht mehr die jüngsten. Ja, Roof Dogs, da sagt Mancini dazu, dies war eigentlich der letzte Tune, den ich in die Session brachte. Ich schrieb ihn in der Nacht, bevor wir mit den Aufnahmen begannen. Chris ist großartig am Sopransax, obwohl eigentlich alle Tunes, die ich schrieb, deutlich nach einer Tenor- oder Bassklarinette rufen. Roof Dogs entstand mit dem Ziel, das Soprano und den Roland Synthesizer, die ich über Jahre immer wieder benutzt habe, als Paar einzusetzen. Es kommt selten vor, dass ich in 9/4 oder in dreitaktigen Phrasen komponiere und hier tue ich beides. Aber mehr als alles ist dies ein treibender Track. Ich schrieb die Basslinie, ohne zu wissen, ob sie überhaupt spielbar wäre oder gut klänge. Aber Ben hat sie auf den Punkt gebracht. Als wir in den Abhörraum kamen, um das Playback zu hören, konnten wir es selbst nicht glauben. Es war absolut unmöglich zu sagen, was von mir oder von Chris kam. Der Sound des Gitarrensynthes und das Soprano verschmolzen einfach miteinander in dieser animalistischen Überblendung, die es so klingen lässt, als würden 10 Leute spielen. Ich bin mir sicher, es wird eine Menge Spaß bedeuten, es live zu spielen. Und Pat Metheny selbst, also auf Orchestrionics, Entschuldigung, so hat er das bezeichnet jedenfalls, auch auf dem Gitarren-Synthesizer und auf Gitarren, E und akustisch. Chris Potter, Tenorsaxophon, Bassklarinette, Sopransaxophon, Ben Williams, Kontrabass und Antonio Sanchez, wie ich schon sagte, von der Group auf den Drums mit dem Mancini-Stück Roof Dogs.

Tja, die Unity Band von Pat Metheny mit Wolf Dogs. Weiter geht's ein Jahr später, 2013 kam heraus die CD, Doppel-CD Pat Metheny The Orchestrion Project, wo er sämtliche verschiedenen Instrumente selbst spielt. Und daraus habe ich gleich den ersten Titel Improvisation No. 1 genommen. Bloß als Beispiel, wie er selbst auf verschiedenen Sachen improvisiert.

Pat Metheny mit seiner Improvisation Number One von der Doppel-CD The Orchestrion Project und selbst auf verschiedensten Instrumenten dabei zu hören. Ja, und weiter geht's noch einmal mit der Unity Group von der CD Kin, die im Jahr später 2014 herauskam. Und mit einer erweiterten Unity Group, da ist nämlich Giulio Carmassi auf verschiedensten Instrumenten mit dabei. Und daraus habe ich den Titel We Go On genommen. Mhm.

diesem Jahr die Pat Metheny Unity Group von dem Album Kin We Go On war das. Tja, und weiter geht's. Metheny wollte dann doch das ganze Orchester. Und so entstand From This Place im Jahr 2020 herausgekommen. Und darüber sagte, From This Place ist eine dieser Aufnahmen, die ich bereits mein ganzes Leben lang produzieren wollte. Sie ist für mich ein Ausdruck, eine Art musikalischer Höhepunkt und spiegelt in ein breites Spektrum an Ausdrucksformen, da haben wir es jetzt, die mich über die Jahre interessierten, auf Großleinwand dimensioniert. Die Aufführungsweise bietet Kommunikationsmöglichkeiten, die nur mit einer Gruppe von Musikern erreicht werden können, die mehrere hundert Abende gemeinsam auf der Bühne verbrachten. Ja, und das waren mit ihm... lässt sich schnell zusammenfassen. Also mit ihm selber waren das Pianist Quilliam Simcock, die Bassistin und Sängerin Linda May Hanau, der Drummer Antonio Sanchez, auch noch ein Sänger Michel Nigiocello, Gregoire Marais auf der Harmonika, Louis Conte Percussion und das Hollywood Studio Symphony Orchestra unter Leitung von Joel McNeely. Und wir hören es mit dem Titel, der der CD den Namen gab, From This Place.

Pat Metheny, From This Place. Wir sind immer in der Kunstpause hier auf Radio Störfunk zum 72. Geburtstag, heute am 12. August 2026 von Pat Metheny. Einen kleinen Überblick über das, was er in letzten 25, 26 Jahren gemacht hat. Und ich bin jetzt im Jahr 2021 angekommen mit Side-Eye NIC V1 Roman 4. Eine CD, die er zusammen mit dem Organisten und Pianisten James Francis gemacht hat und dem Drummer Marcus Gilmore. Und davon hören wir Better Days Ahead.

Pat Metheny zusammen mit, jetzt habe ich sie wieder verblättert hier, mit James Francis und Marcus Gilmore. Side NIC heißt das Ganze, hieß das Ganze, die Aufnahme von 2021 und von 2023. Jetzt zum Schluss noch ein Ausschnitt aus dem ersten Track von insgesamt 9 von der Dreambox mit Pat Metheny allein. The Waves Are Not The Ocean. Und das war's zu Pat Metheny, 72 Jahre, am Mikrofon in der Kunstpause hier auf Radio Störfunk. War Ralf Snorama, bis in 14 Tagen.

heute mit einer Sonderausgabe und Musik von Earth and Fire. Und das Ganze hat natürlich auch seinen traurigen Anlass, denn am 31. Juli diesen Jahres verstarb im Alter von 79 Jahren die Sängerin von Earth and Fire, Jerni Karkmann. Und wer war nicht in ihre Stimme verliebt, Anfang der 70er Jahre? Anlass genug für mich, diese Sendung heute zu machen. Jerni Karkmann war zwar kein Gründungsmitglied dieser Band, doch mit ihr und ihrem Einstieg 1969 begann dann auch der Erfolg, sich einzustellen. Am Anfang machten sie noch sehr viele kurze Singles, aber sie hatten auch immer schon ein Ohr für lange, ausschweifende Improvisationen. Und ich möchte in dieser Sendung nochmal an sie erinnern, vor allem an die ersten 5 Jahre, aus denen ihr heute eine abwechslungsreiche Zusammenstellung erwarten dürft. Beginnen möchte ich mit den ersten beiden Singles. Die eine erschien im Dezember 69, die nächste dann wenige Monate später. Und während zuerst einen frühen Hit von Earth and Fire, Memories, und danach Ruby is the One. Später in der Sendung werden die Stücke dann etwas länger und ihr werdet auch noch 2 oder 3 Live-Mitschnitte hier hören können in hervorragender Qualität, die ihr sicherlich noch nie hören konntet.

Heute in der Dedicated Hour hört ihr ein kleines Special für Jerni Kargmann, die im Juli gestorben ist, Sängerin von Earth and Fire. Und wir bleiben nochmal im Jahr 1970 und hören zwei kurze Stücke. Zuerst 21st Century Show und dann ein Stück, das noch nie erschienen ist. Das ist irgendwie in den Archiven verschwunden. Ich habe es ausgegraben. Es heißt Mechanical Lover.

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Und wir kommen jetzt zu den Live-Aufnahmen, die ich vorhin versprochen habe. Zunächst hören wir einen Fernsehauftritt, also live vor Publikum im deutschen Fernsehen aufgenommen. Ein Wahnsinnsstück. Ich glaube, es gibt keine bessere Fassung. Storm and Thunder aus dem Jahr 72. Danach springen wir in die Zukunft und zwar zum 31. März 74 nach Minden in die Grille. Da haben sie einen alten Hit nochmal neu aufgelegt, so dass man ihn fast nicht mehr erkennt. Maybe Tomorrow, Maybe Tonight, live mit Earth and Fire.

Und nach diesem Wahnsinns-Live-Stück gibt es jetzt noch ein weiteres, aufgenommen dieses Mal in Holland in einem Fernsehstudio, die längste mir bekannte Fassung von Song of the Marching Children. Und auch hier spielt das Mellotron wieder eine wichtige Rolle.

Das war die Dedicated Hour für heute. Am Mikrofon verabschiedet sich der Björn, wünscht euch noch viel Spaß bei allem, was ihr tut und nicht lassen könnt. Keep on trucking. Wir hören uns wieder in 14 Tagen bei der Dedicated Hour auf Radiostörfunk. 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

0: Willkommen zu einer neuen Ausgabe der Sendung
1: Tifertu
0: mit Herrn S.
1: und Herrn M.
0: Und das heutige Thema dreht sich um den Schauer.
1: Oh yes.
0: Oder das Schauern.
1: Erschaudern.
0: Ja, sowas ähnliches. Also vom Regen bis zum Horror.
1: Genau, und mit dem Regen fangen wir an.
0: Aha, was hast du da
1: rausgesucht? Ich habe eine Dame mitgebracht, die auch schon in Hall gastierte vor längerer Zeit. Anna Ternheim mit Let It Rain aus dem Jahr 2000 und

Weiter geht es mit einer ganz anderen Art von Schauer, hat mit Regen nichts zu tun. Es ist ein Ausschnitt aus der Friedenskantata von Johann Michael Bach. Und wir hören hier Gotthold Schwarz zusammen mit der Rheinischen Kantorei und das kleine Konzert unter Leitung von Hermann Max mit Heiliger Schauer durchdringet die Seele.

0: und nach dem heiligen Schauder.
1: Schauer.
0: Geht jetzt zum richtigen Schauer nochmal zurück. Auf was wir lange warten mussten, endlich mal einen Sommerregen und den besang schon Jesse Colin Young. Summer Rain.

welche Art von Schauer Johann Strauß Vater bei seinem Schauergalopp meinte. Das bleibt mir noch ein bisschen rätselhaft. Vielleicht beim Anhören, vielleicht ergibt sich da irgendwas. Wir hören jedenfalls die Camerata Cassovia unter Leitung von Christian Pollack.

Und zur Feier des heutigen Tages gibt es mal wieder Musik aus unserem Geburtsjahr, Ralf, die Gruppe Fever Tree mit dem Stück Come With Me, das aber in Klammern heißt Rain Song. Und warum das so ist, das erschließt sich den aufmerksamen Hörer, Sternchen innen, gleich zu

Der Schauer heißt auf Spanisch El Chubasco. Und wir hören hier die Version original del disco titulado Tradición Norteña von 1981 mit Los Alegres de Terán.

Und nach diesem ausgelassenen Stückchen folgt ein weiteres, sehr fröhlich gemeintes Lied, das ich jetzt nicht ankündige. Ich sage nur, diese Version stammt von Texas Lightning.

0: Das waren Texas Lightning, unsere Teilnehmer vom ESC 2006 mit einem Classic Raindrops Keep Falling on My Head, Ralf. Wir erinnern uns alle, wie sich das anfühlt. Ist schon länger her, aber naja.
1: Das Banjo hat mich nun zur Auswahl meines nächsten Stückes animiert.
0: Und inspiriert.
1: Es wird dir sehr gefallen.
0: Ach ja, schön.
1: Der Titel ist Frisson oder Frisson oder wie auch immer man es ausspricht im Englischen. Ist eigentlich ein französisches Wort. Und 1999 aufgenommen, und du darfst dann mal raten, von wem das sein.

0: Das war die Gruppe Mukta, Herr M. Mhm. Von ihrem Album Indian Sitar and World Jazz, unüberhörbar, 1999 aufgenommen.
1: Sehr schön. Wir befinden uns auf jeden Fall musikalisch auf dem richtigen Weg zu den längeren Stücken hin. Es ist ja erst eine halbe Stunde rum in der heutigen Sendung und jetzt mal Zeit. Unglaublicher, was wir schon alles untergebracht haben, das reicht jetzt für zwei Sendungen, glaube ich. Machen wir was Längeres bisschen. Ein Stück, das jetzt das Ganze noch etwas dramatisiert, denn jetzt wird es langsam stürmisch, mit der Gruppe Earth and Fire aus den Niederlanden, ein Stück aus dem Jahr 71, Storm and Thunder, mit dem ich nochmal an die kürzlich verstorbene Sängerin erinnern möchte, Journey Kragmann, die ist nämlich Ende Juli verstorben an den Folgen von Parkinson. Und wer sich für Earth and Fire interessiert, ist auch herzlich eingeladen, nochmal in der Störfunk-Mediathek die Dedicated Hour von heute nachzuhören. Die ist jetzt noch 14 Tage drinnen, die Nummer 699. Da gab es eine Stunde lang Musik von Earth and Fire. Viel Spaß jetzt mit dieser Studio-Version, die ihr in der Dedicated Hour natürlich nicht hören werdet.

0: Ja, das ist doch theatralisch dramatisch, was wir da zu hören bekommen haben, Herr M.
1: In der Tat.
0: Und in dem Sinne geht's weiter. Natürlich mit Romeo und Julia. Was sonst? Es gibt eine französische Vertonung dieses Shakespeare-Stückes durch Charles Gounod als Romeo et Juliette. Und im vierten Akt will sie sich ja vergiften und ihre Auseinandersetzung mit sich selbst zeigt hier gesungen Anna Netrebko auf. Begleitet wird sie vom Metropolitan Opera Orchestra unter Leitung von Placido Domingo.

Nach so viel großer Geste gehen wir jetzt musikalisch wieder back to earth mit ein paar mysteriösen Instrumenten, die hier das Stück von Tony Elman spielen, Rain Dance. Und wir sind immer noch beim Thema Schauer bei der Sendung Tiefer Tour auf Radio Störfunk.

Grunde jetzt die Umkehrung des Ganzen, also Musik, außereuropäische Musik, hier jetzt mit einem europäischen Instrument interpretiert. Wir hören Silvia Belfiore auf dem Klavier mit einer Komposition von Nabil Ben Abdel Jalil und die nennt sich Frisson Nocturne oder Frisson Nocturne. Ich weiß nicht genau, ob der jetzt im englisch- oder französischsprachigen Teil Afrikas lebt. Und das Ganze ist von der 2025 erschienenen Platte Contemporary Piano Music from the African Continent Volume 2.

Und bevor es jetzt gleich weitergeht mit der Geburts- und Todestagsecke, noch ein kurzes Stückchen aus dem 16. Jahrhundert. Hier natürlich eine etwas neuere Aufnahme aus dem Jahr 1975 mit der legendären Band Folkdorf, die, glaube ich, nur diese eine Platte gemacht haben. Und das Stück heißt The Wind and the Rain. 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

0: Es ist Halbzeit.
1: Und das heißt bei der Sendung Tiefer Du immer Zeit für die
0: Geburts-
1: und
0: Todestags-
1: mit Herrn S. und
0: Herrn M.
1: Und wir blicken zurück 14 Tage so.
0: Genau.
1: Was in den letzten 14 Tagen alles so geboren und gestorben wurde. Rund oder unrund, wie man es auch nennen will. Die Fünfer und die Zehner
0: genau. Nehmen
1: wir. Und beginnen am 6. August.
0: Das tun wir.
1: Und am 6. August, jetzt muss ich es näher an mich ranhalten, selbst die Brille sehe ich schon wieder schlecht. So schreitet die Zeit voran. Also da habe ich doch Big Spiderbeck.
0: Ach.
1: Der starb 1931 in New York am 6. August. Berühmter Jazz-Kornettist, muss man dazu sagen.
0: Ist auch nicht alt geworden.
1: Nein. Hat wahrscheinlich auch exzessiv gelebt.
0: Ja, mit 28.
1: Ja.
0: Das war schon mal gesetzt. Das mussten wir erstmal unterbieten dann.
1: Und 1976, also vor 50 Jahren, starb in Los Angeles der Cellist Gregor Piatkowski.
0: Ach.
1: Ein ukrainischer Cellist, der aber in USA im Exil gelebt hat. Sowie ein Violinvirtuose 1991 in Bern. Ein Österreicher, der in Großbritannien im Exil lebte, Max Rostal.
0: Wow.
1: Und habe ich dann noch, ach ja, hier noch eine Uraufführung 1966 in Salzburg. Ganz wichtig, er wurde dieses Jahr gefeiert, weil er 100 Jahre alt geworden wäre, Hans-Werner Henze und seine Oper Die Bassariden, die damals 1966 in Salzburg uraufgeführt wurde.
0: Ja, kannst gerade weitermachen.
1: Am 7. August?
0: Jawohl.
1: Habe ich da überhaupt was? Muss ich direkt mal kurz schauen. Ja, 1921 geboren in Prag, der Komponist und Dirigent Karel Huscher, der dann in den USA im Exil gelebt hatte. Und eine Uraufführung einer Oper, nämlich Baal.
0: Oh.
1: 1981, auch in Salzburg, natürlich bei den Festspielen, eine Oper von Friedrich Tscherrer.
0: Hm. So, am 8.8. habe ich nichts.
1: Aber ich? Den Violinvirtuosen Adolf Busch, der wurde da 1891 im Ort in der Stadt Siegen geboren.
0: Ist das im Sauerland?
1: Ja, irgendwo da, glaube ich.
0: Ja.
1: Ja, wo die Leute so mürrisch schauen.
0: Eben, ja. Die gucken so, wie es heißt.
1: Das ist jetzt ein Vorurteil natürlich gewesen.
0: Nee, ich war schon im Sauerland, ich kann das bestätigen.
1: Ach was.
0: Aber die Balver Höhle ist dort trotzdem empfehlenswert. Da sollte man hin, vor allem nächstes Jahr um diese Zeit. Da spielt nämlich dann Rockpommels Band.
1: Wie sieht es am 9. August aus?
0: Da habe ich zwei.
1: Na dann.
0: Einen 85-Jährigen, leider ist er kurz vor seinem 85. dann doch gestorben. Viv Price, der war Schlagzeuger bei den Pretty Things, und zwar der allererste Schlagzeuger, war nur 2 Jahre dabei, gleich zu Anfang. Und vielleicht noch ein Fun Fact, er ist geboren und aufgewachsen in unserer Partnerstadt Loughborough. Viv Price, er wurde aus den Pretty Things ausgeschlossen, damals, weil er sich immer so daneben benommen hat. Der war zu extrem, selbst für diese Gruppe. War dann ein großes Vorbild für andere Schlagzeuger, zum Beispiel auch für Keith Moon. Und ja, ist immerhin dann doch 84 geworden. Dann noch ein weiteres Geburtstagskindl, der hat seinen Geburtstag gefeiert, und zwar Rinus Gerritsen von Golden Earring, der, glaube ich, schon mit 15 diese Gruppe gegründet hat. Ist jetzt 80 geworden, ja, am 9.8.
1: Am 10. August geht es weiter bei mir. Da starb in Salzburg 1806 der Komponist Michael Haydn, der Bruder von Josef. Und wurde geboren in Berlin 1931 die Sopranistin Renate Hollweg.
0: Ja, mach gerade weiter. Ich habe erst wieder am 13. was.
1: Ach.
0: In der Tat.
1: So viel später. Ja. Am 11. August starb 1991 in Frankfurt am Main der Organist Helmut Walcher.
0: Der hat den ganzen Bach eingespielt, den kompletten.
1: Walcher mit W, wie?
0: Mhm.
1: Ja. Und bei mir ist es dann am 12., da habe ich noch irgendwas gehabt. Wo ist er denn? Hier, der Komponist Gérard Masson wurde da 1936 in Paris geboren. Und am 13. August habe ich da irgendwas? Naja, gut, so bekannt ist er jetzt auch wieder nicht, aber gut. Der Pianist Leonard Håkansson, so rum, ein schwedischer Pianist, der in den USA lebte, wurde 1931 in Wienerhaven eigentlich geboren.
0: Weiß ich nicht, geboren. Wenn er in Schweden geboren ist.
1: ME ist welcher Bundesstaat?
0: Maine.
1: Ja, da wurde er geboren.
0: Ach so, ja, trotzdem Schwede.
1: Guckst du,
0: ja? Na gut. Schwedischstämmig dann in dem Fall. Ja, dann habe ich an diesem Tag auch einen Geburtstag. Leider ist er auch schon nicht mehr unter den Lebenden. Denn Vogelberg wäre 75 geworden am 13.8. Gestorben ist er bereits 2007. Und dann am 14.?
1: Am 14. wurde 1901 in Fulneck in Nordmähren der Dirigent Franz Konvitschny geboren.
0: Ja. Ich habe einen 85. an diesem Tag. David Crosby wäre 85 geworden, ist vor 3 Jahren bereits leider viel zu früh verstorben. Natürlich bekannt von den Birds und später dann von Crosby, Stills, Nash and Young und seinen vielen, vielen Soloprojekten mit unterschiedlichen Leuten, auch mit seinen Söhnen zusammen. Und am selben Tag, am 14.8., allerdings 5 Jahre später, wurde jemand geboren, der darf seinen Geburtstag gar nicht feiern, weil er in so einer Sekte ist, die das verbietet, den Zeugen Jehovas, nämlich Larry Graham von Sly and the Family Stone, beziehungsweise Graham Central Station, haben wir auch schon mal live gesehen in Aalen, ist immer noch aktiver Bassist und gilt als Erfinder der Slap-Technik.
1: Ja. Ich habe am 14. August auch noch was, 1981 in Salzburg gestorben, der Dirigent Karl Böhm.
0: Ach.
1: Ja, der Vater von dem Schauspieler Karl-Heinz.
0: Karl-Heinz Böhm, ja.
1: Der durch einen Film besonders bekannt wurde, was ihn wahrscheinlich lange geärgert hat.
0: Ach, lassen doch.
1: Durch diese Sissi-Verfilmung.
0: Er hat aber auch gute Filme gemacht dann später.
1: Als Franz.
0: Ja. Nicht als wilder Kaiser.
1: Franz, Sissi, Franz.
0: 15.
1: Sissi, 15. Da starb 1951 in Morschach im Schweizer Kanton Schwyz.
0: Ja.
1: Der Pianist und Komponist Arthur Schnabel.
0: Arthur
1: Schnabel. Und dann habe ich da noch einen Tenor. Der starb 1966 in Harrison im Bundesstaat New York. Polnische Herkunft eigentlich Jan Kiepura.
0: Ja, und ich habe ein
1: Geburtstag. Oh, halt, ganz wichtig, ganz wichtig. Noch eine Opernuraufführung.
0: Nicht das.
1: In Salzburg. Wir sind in der Festspielzeit. 1986, wenn wir schon beim Polnischen waren, Krzysztof Penderecki, die schwarze Maske.
0: Na, immerhin. Aufgeführt. Penderecki, ja. Kann man nichts gegen sagen. Ich hätte einen Geburtstag noch an dem Tag, an dem dein Schweizer gestorben ist, wurde in den USA der Sänger Bobby Caldwell geboren, der leider auch nicht mehr lebt seit 3 Jahren, aber er hätte jetzt immerhin noch seinen Geburtstag feiern können, seinen 75. Tja, am 17. geht es bei mir weiter.
1: Am 16. habe ich nur einen Eintrag, der am 17. seine Fortführung findet.
0: Ach.
1: Wir haben ja schon mitbekommen, dass die Bayreuther Festspiele ihr 150. Bestehen feiern. Also am 16. August 1876 wurde Richard Wagners Siegfried uraufgeführt. Am 17. August die Götterdämmerung. Was haben wir da noch?
0: Am 17.
1: Jetzt muss ich, ja, ich schaue gerade hier. 1686 wurde da in Neapel der Komponist Nicola Porpora geboren. Und 1901 in Marseille der Komponist Henri Tomasi. Und haben wir da noch was? Nein?
0: Ich schon. Und zwar den Geburtstag von Nossi Noske, der eigentlich Bernd mit Vornamen hieß, Schlagzeuger und Gründer der Gruppe Birth Control. Nee, Gründer weiß ich gar nicht, aber er war ziemlich früh schon mit dabei. Und der Nossi wäre jetzt 80. Leider ist er vor 12 Jahren inzwischen schon ganz überraschend gestorben. Weiter geht's bei mir am 19.8.
1: Ach, bei mir auch erst.
0: Und das ist heute.
1: Und wo ist der Tusch?
0: Der war gerade.
1: Oh, 19. August, da wurde 1881 in Liveni, wie auch immer es sich ausspricht, in Rumänien, der Komponist und Violinvirtuose Georges Enescu geboren, der dann lange Zeit in Paris auch gelebt hat. Heute übrigens, heute Nachmittag gewürdigt.
0: Was?
1: Beim Honorer Kultursommer. In der Jugendstilkirche von Gackstadt mit seinem Oktett, der Aufführung seines Oktetts. Und es wurde 1886 in Straßburg der Dirigent Robert Higer geboren. Das ist es dann von meiner Seite.
0: Von deiner Seite. Ich habe noch 3 Geburtstage für heute und 2 Todestage. Heute wird und erfreut sich bester Gesundheit Ian Gillan von Deep Purple 81 und kleiner Funfact am Rande, vor knapp 1,5 Wochen gab es eine kleine Reunion, da hat nämlich Ritchie Blackmore erstmals seit fast 40 Jahren wieder ein Stück mit Deep Purple live aufgeführt in, war's in New Jersey, glaube ich, und da waren alle ganz gerührt, dass der Ritchie mit auf die Bühne kam. Und da waren sie dann ausnahmsweise mal zu 6 unterwegs. John Deacon von Queen wird heute 75. Und Joey Tempest, der eigentlich mit Nachnamen Larsson heißt, von der Gruppe Europe, der wird heute 63 Jahre. Und die sind, glaube ich, auch wieder auf Tournee. Weiß gar nicht, haben sie sogar in Wacken gespielt? Ich bin mir nicht sicher. Heavy Metal ist es ja nicht, was sie machen. Aber da spielen ja auch Blaskapellen inzwischen. Dann habe ich noch 2 Todestage für heute. Heute genau. Vor 14 Jahren starb der Jazz-Klarinettist, Saxophonist, was auch immer, und Zen-Buddhist Tony Scott. War auch schon, ich glaube, 91. Und heute vor 7 Jahren starb das ehemalige Mitglied von Can't Heat, Larry Taylor. Und das war's von der
1: Geburts-
0: und Todestagseck.
1: Das ist ein Dupli von du.
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1: Ja, Sankthörfunk bitte ohne Punkt dazwischen. Und wir machen weiter von so viel Geburts- und Todestagen überwältigt mit einem Gespenst,
0: ja,
1: das auch Schauer verursacht. Und natürlich das Stück von Friedrich Holländer, der Spuk persönlich hier gesungen und, wenn man es gesehen würde, auch dargestellt von Tim Fischer.
0: Nicht zu verwechseln mit Kim Fischer.
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So, wir sind jetzt vom Regen zum wohligen Schauer inzwischen übergegangen und jetzt wird es noch krasser. Und zwar in Erinnerung an den vorhin erwähnten Nosy Noske gibt es jetzt die Gruppe Birth Control mit Witch Hunters.

0: Das war die Gruppe Birth Control um Nosinoske, die hier auf Hexenjagd gingen. Und das war natürlich schaurig. Wie schaurig geht's denn bei dir weiter?
1: Ich weiß nicht, man könnte auch auf einer Prachtstraße auf Hexenjagd gehen. Aber es geht hier um das Erschauern auf der Prachtstraße, über die Prachtstraße, vermute ich jetzt mal. Boulevard Shiver. Ist auf alt gemacht, das Ganze, aber 2026, also dieses Jahr erst aufgenommen. Und das ist William McCleary mit seiner Band.

So, wenn man vom Kaufrausch übermannt wurde oder überfraut und auf einem Boulevard unterwegs ist, dann kann man schon in Ekstase geraten. Und zufälligerweise heißt auch die nächste Band XTC. Das Stück ist allerdings schon 40 Jahre alt inzwischen und es heißt Ballad for a Rainy Day. Da geht es dann auch wieder um einen Schauer von oben.

Ja, es geht auch um den Regen bei dem nächsten Lied und der Regen rinnt von Ilse Weber. Aber Ilse Weber war eine jüdische Komponistin und sie hat Theresienstadt nicht überlebt, wo sie die Sachen komponiert hatte. Und wir hören hier Anne-Sophie von Otter mit diesem Lied, das eigentlich im Hintergrund diesen Schauer des Ermordetwerdens mit dabei hat, 2007 aufgenommen.

0: So, passend zu dem Ilse Weber-Stück danach, das war Sloan Wainwright mit Box of Rain, das allerdings auch nicht immer ganz wörtlich zu verstehen ist.
1: Welchen Schauer Seth Confrey gemeint hat mit seinem Mississippi Shiver, das muss jeder für sich selber ergründen. Wir hören ihn hier mit seinem Big Band am 3. Juli 1924 in New York aufgenommen.

0: Du kannst den Plattenspieler jetzt abstellen.
1: Entschuldigung, das ist mit den 78ern, die sind immer so rucki-zucki vorbei. Ich lege jetzt mal eine 33er auf, eine ganz normale LP aus dem Jahr 1980, also nicht 102 Jahre alt, so wie die gerade eben. Und für den Interpreten war es eigentlich schon ein Spätwerk, denn er war die meiste Zeit der späten 70er und 80er und auch frühen 90er Jahre meistens hinter Gittern, also nicht Gefängnis, sondern eher psychiatrischer Art. Aber hier durfte er mal wieder raus. Rocky Erickson hören wir jetzt mit Night of the Vampire und da soll uns auch wieder ein Schauer durchfahren.

0: Und es bleibt schauerlich.
1: Ja, mit dem Schauerlied der Gruppe Nur so Chanson. Und das Schauerlied stammt von Thomas Bachmann und wir hören hier Claudia Wand.

Das war in der Tat schaurig und schaurig geht's auch weiter jetzt mit einem ungewohnten Stück von Neil Young aus dem Jahr 2016, Vampire Blues.

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1: Ich kehre wieder zurück an den Anfang der Sendung. Da ging es um Regenschauer. Und darum geht es jetzt auch in dem Regenlied von Johannes Brahms. Hier gesungen von Thomas Ulimans, begleitet wird er von Malcolm Martineau auf dem Klavier.

Das war jetzt die Sendung T4Two mit dem Thema Schauer für heute. Am Mikrofon verabschieden sich Herr S. und Herr M. und Frank Zappa singt noch von einem ganz anderen Schauer.

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einen wunderschönen guten Abend hier bei der Schizo. Und Bon Scott und AC/DC haben es ja gerade auf den Punkt gebracht. Rock'n'Roll ain't noise pollution. Das ist richtig, das haben die sich bestimmt, das war das 80er-Album Back in Black, und das haben sie sich bestimmt die paar Jahre, ich glaube 73 ins erste rausgebracht, das erste Album. Und seitdem haben sie sich das bestimmt anhören dürfen, weil die hat schon Jesus-mäßig Schrei gemacht, gell. Was uns ihrer Fangemeinde natürlich gefällt. Genau, und ja, und ein bisschen Rock'n'Roll soll es jetzt geben. So ein bisschen geradliniger heute. Ich glaube, von 74 bis 80 sind die Alben, die ich heute bei habe, rausgekommen. Und ja, dann machen wir gerade mit 74 weiter. Also 80 war das, wie gesagt, Back in Black von AC/DC. Und dann machen wir doch gerade 1974 weiter mit dem Album von BTO oder auch Bachmann Turner Overdrive. Not Fragile heißt das Album, und das Stück Roll On Down the Highway.

So, Prima Donna of Rock'n'Roll, beziehungsweise Prima Donna heißt dieses Stück von Uriah Heep. Auch hier war die Stimme wahrscheinlich schon, aber sie gleich erkannt. 1975 ist es, glaube ich, rausgekommen. Return to Fantasy heißt diese Scheibe und da sind sie dann für meine Begriffe schon ein bisschen arg, soll man sagen, geradlinig. Aber ich habe es trotzdem mitgebracht für euch. Ne? Ganz klar. Davor die Eric Burdon Band, auch aus dem Jahr 1975 mit dem Stück Funky Fever. Interessant, das Album heißt Stop. Ja, das ist jetzt nicht das Interessanteste, aber du weißt, ein Stoppschild ist achteckig. Das Cover von der Scheibe auch. Die Scheibe nicht, aber das Cover. Das wäre jetzt noch geiler, ne? Wenn jetzt auch noch eine achteckige Scheibe wäre. Weiß nicht, ob man das machen kann. Wahrscheinlich geht es. Aber auf jeden Fall ist das Stück Funky Fever und die Scheibe Stop. Und am Anfang des Dreierpacks Roll On Down the Highway von BTO oder Bachmann Turner Overdrive. Das Ganze könnt ihr nachlesen auf www.hörfunk.de. Und da steht jetzt auch schon Golden Earring mit She Flies on Strange Wings und das kommt von dem Live-Album von Earring, Doppel Live, und da hören wir jetzt noch rein. Das ist das fünfte Album, was dabei ist. Ich habe nur fünf Alben dabei heute. Vier einfache und eben dieses Doppel Live-Album. Aber es wird nicht langweilig werden. Nee, mit Sicherheit nicht. Und dann wisst ihr auch, was auf den einzelnen Alben drauf ist. Ne? Vielleicht können wir euch da ja mal das ein oder andere dann auf... Nee, ich sag's jetzt nicht. Das sind alles kommerzielle Pages. Aber ihr wisst ja, wo ihr so Dinge findet. Ne? Wo ihr dann mal so ein Album ein Stück durchhören könnt. Also gut, jetzt She Flies on Strange Wings. Golden Earring live.

Ja, da weinte sogar die Gitarre, Menschenskinder. Ich hab's secondhand erfahren. Genau, die anderen, Marvin Gaye hat gemeint, I heard it through the grapevine. Genau, CCR haben das Ganze dann auch nochmal nice vertont und hier Randy Bachmann hat es zweiter Hand erfahren. Und dann ließ er seine Gitarre weinen. Ja, so ist es. Oder Screamen, genau. Davor, Back in Black, okay, ganz klar. AC/DC aus dem Jahr 1980, aus dem gleichnamigen Album. Und dafür Goonie Ring Live mit She Flies on Strange Wings. Jetzt habe ich euch einen schönen Traum. Einen schönen Traum von Uriah Heep. Hier ist Beautiful.

Golden Earring live mit einer Coverversion der Byrds 8 Miles High. Und ich dachte immer, das wäre ihr erstes Album gewesen. Und ich glaube, das ging einigen Leuten so. Das ist der fünfte Longplayer, den sie rausgebracht haben. Die haben nämlich 1961 angefangen. George Kooymans und Rinus Gerritsen, 13 und 15 Jahre alt. Haben sie 1961 angefangen und haben dann ab 1965 Longplayers rausgebracht. Allerdings als die Earrings, the Golden Earrings. Das Ganze haben sie dann vereinfacht, eben zu diesem Album 8 Miles High. Da hießen sie nur noch Golden Earring. On the Double kam vorher raus im Januar 69, dieses hier im November 69. Und das hier war die Live-Kurzversion von 10 Minuten. 8 Miles High auf... Also die Studioversion von 8 Miles High hat 19 Minuten und keine Sekunde langweilig. Aber ich habe jetzt gedacht, spiel euch das mal live vor. So, und jetzt haben wir, es ist gleich 9. Wisst ihr, was ich mache das heute mal? Ah nee, genau, ich mache mal eine kleine Ansage. Heute in 2 Wochen, 26.08. Machen wir eine Jubelsendung. Weil vielleicht habt ihr es schon mitgekriegt. niemand hätte es geglaubt. Schizophonia ist 30 Jahre on air. Meine Nerven, ey. Wie ist die Zeit vergangen? Und ich hoffe, ich habe euch gut unterhalten können in diesen paar Jahren. Tja, und ich hoffe, es geht noch gut weiter. Es hat sich einiges geändert in der Zeit, aber der Schizophone-Sound, der wird nach wie vor gespiegelt. Genau, und ich habe ein paar Leute eingeladen und es ist Urlaubszeit. Also einige davon können nicht, die sind irgendwo in, keine Ahnung, aber weit, weit weg und können deshalb natürlich nicht mit im Studio sein. Aber sind ein paar da. Ein paar sind da und ein paar Leute kommen. Und da freue ich mich ganz besonders drauf. Und da machen wir einfach mal so eine Overnight wird es nicht mehr, weil die sind ja alle... nicht alle, aber doch einige von ihnen ähnlich in die Jahre gekommen wie euer Schizophonist. Und also 4 Stunden machen wir auf jeden Fall. Das heißt also von 20 bis 24 Uhr definitiv. Und wenn wir dann noch heiß sind, wenn wir dann noch Bock haben, machen wir vielleicht noch ein bisschen länger. Schauen wir mal. Naja, war auf jeden Fall eine ganz nette Zeit und natürlich manchmal auch ein bisschen stressig, weil ich meine, ich habe mittwochs ja normalerweise einen 8-Stunden-Tag hinter mir. Da ist man manchmal doch durch. Ne? Und aber ich hoffe, ihr habt es nicht so oft bemerkt. So, und jetzt kommt das hier. 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Genau, und das Ganze natürlich auf Radio Störfunk natürlich. Und vor Golden Earring, das war die Eric Burden Band mit Stop aus dem gleichnamigen Album. Und dort davor in dem Dreierpack Uriah Heep mit Beautiful Dream. Was ich jetzt für euch auflegen habe, das übersetze ich nicht. AC/DC mit Let Me Put My Love Into You. Na dann.

der definitiv berühmteste und bekannteste Stotterer aus den 70er Jahren und der absolute Durchbruch für BTO, Bachmann Turner Overdrive. You ain't seen nothing yet. Wir haben vorher echt Achtungserfolge gehabt, unter anderem mit der Hippie-Hymne Taking Care of Business. Aber das Ding da, das ist dann wirklich definitiv durch die Decke geschossen. Genau. Stotterer. Ja. Your turn to remember Uriah Heep davor und eindeutig ein Ken Hensley-Song, der ja auf seinem Album Proud Words oder Dusty Shelf 73 bereits wunderschöne Liebeslieder gesungen hat, aber alles über Frauen mit schwarzem Herzen, Black-Hearted Lady, da müssen eine ganz schön mitgenommen haben und auch Your Turn to Remember. Genau, jetzt ist mal an dir, drüber nachzudenken, ne? Zu dich zu erinnern und drüber nachzudenken, was da vielleicht schief gelaufen ist. Wie dem auch sei, bleiben wir nicht beim Negativen. Naja, AC/DC davor. Let me put my love into you. Genau. Ich mache ganz schnell weiter. Mit All I Do, die Eric Burdon Band aus dem Jahre 1975 vom Album Stop.

Vanilla Queen von Golden Earring und da muss ich sagen, wunderbar gelungen, auch 8 Miles High. Radar Love hat mich sehr enttäuscht auf dieser Doppel-Live-LP. Und darum spiele ich es auch nicht. Genau so sieht es nämlich aus. Aber davor, vor Vanilla Queen, das war, ist ja auch bekannt geworden, aber habe ich natürlich doch nochmal einen Superhit gespielt. Na, You Shook Me All Night Long von AC/DC. Und davor in dem Dreierpark All I Do von Eric Burdon, beziehungsweise die Eric Burdon Band. 1975 rausgekommen auf dem Album Stop, genauso wie das Album Return to Fantasy von Uriah Heep. Und davon habe ich jetzt das Titelstück auflegen. Hier sind Uriah Heep mit Return to Fantasy.

Das war nochmal Eric Burdon, die Eric Burdon Band mit Be Mine. Also jetzt muss ich mich wieder entweder beeilen oder ich muss ganz lang reden, aber ich beeile mich lieber, gell? Dann können wir von Burdon nochmal ein kurzes Stückchen hören hinten raus, zumindest ein Teil davon. Davor Not Fragile von Bachmann Turner Overdrive und Anfang des Dreierpacks Uriah Heep von Return to Fantasy aus dem jeweils gleichnamigen Album. Also Uriah Heep, Return to Fantasy, Bachmann Turner Overdrive mit Not Fragile, Eric Burdon Band mit Stop. Und Back in Black heißt das Album von AC/DC, was ich jetzt noch auflegen habe, aber eins muss ich noch vorstellen. Achso, ja, genau, da war noch Golden Earring live 1977 aufgenommen und jetzt kommt eben AC/DC mit Shoot to Thrill und dann langt es wahrscheinlich noch ein paar Takte von Eric Burdon. Ich weiß noch gerade noch nicht von was, aber das ist auch egal. Danke fürs Zuhören. Hey Leute, in zwei Wochen, 26.08.26, die 4 Stunden Schizo Jubelsendung. Hey, freue mich, wenn ihr dabei seid. Könnt auch gerne E-Mail schreiben dann oder so, dann könnt ihr euch auch beteiligen. Wir können euch ja anrufen in diesem Studio, das schauen wir dann alles. Da spreche ich nochmal. Das sage ich euch dann nochmal. Die Nummer 97333 in Schwäbisch Hall 0791. Und dann könnt ihr auch dabei sein bei dieser Sendung. Und wer Bock hat, vorbeizukommen. Ja gut, das geht auch. So, aber jetzt auf jeden Fall noch Shoot to Thrill von AC/DC. Und dann gibt es noch ein paar Takte Burdon. Ich bin raus. Viel Spaß mit dem weiteren Programm. Gut gehen lassen. Ciao.

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1: Ja, herzlich willkommen in der ersten Ausgabe von Mrs. Pepsteins Welt im Januar 2026. Juhu. Herzlich willkommen in diesem Jahr und herzlich willkommen die Gäste heute in meinem Studio.
2: Hallo, Katja.
0: Hallo, Peppi.
1: Könnt ihr euch kurz vorstellen vielleicht?
3: Dann fange ich mal an. Hallo Katja, hallo Sandy, hier ist Christina Mohr aus Frankfurt und ich bin heute zu Gast bei Mrs. Pepstein und ich freue mich total, dass wir heute über unsere Lieblingssongs aus 2025 sprechen können.
2: Ja, hallo, ich bin Sandy. Ich bin manchmal Gast in Mrs. Pepsteins Welt, also auch heute. Danke für die Einladung und ja, ich freue mich auch auf unsere Songs und die große Vielfalt, die wir hier präsentieren.
1: Ja, also obwohl wir vermeintlich vielleicht in ähnlichen Bubblen und Bubbles unterwegs sind, haben wir ganz unterschiedliche Songs ausgewählt, die wir im letzten Jahr gut fanden im Vorfeld dieser Sendung. Und ja, ich freue mich, dass ihr gekommen seid. Danke. Und auch so eine tolle musikjournalistische Expertise mit hier Frau Mohr und lokaljournalistische Expertise von Sandy. Genau. Ja, haben wir heute hier so ein schönes Triangle of ExpertInnenwissen. Und genau, ich ganz uneigennützig, nee, es war wirklich Zufall, ist der erste Song von mir.
0: Rein zufällig.
2: Er passt einfach sehr gut
1: an den Anfang. Er passt einfach gut an Anfang. Und genau, Robin wird demnächst eine neue Platte veröffentlichen. Die letzte Platte ist schon einige Jahre her.
2: Ja.
1: Und sie hat auf jeden Fall gleich mit so einem Knaller-Track gestartet. Dopamin heißt der. Und ich habe neulich mit meiner Mutter, kleine Anekdote am Rande, Wer wird Millionär geguckt? Und da ging es irgendwie um eine Einrichtungsfrage. Welche Einrichtung ist gerade total in? Und ich weiß die anderen Antworten nicht mehr, aber eine war Dopamindekor. Habe ich also auch wieder was gelernt. Und genau, es gibt Dopamindekor.
0: Noch nie
1: bunte
0: gehört.
1: Farben, die sozusagen die Laune steigern. Und das wird jetzt auch passieren.
0: Akustisch.
1: Dieser Song für euch tun.
0: Gemalt.

0: Ja, das war Math Equation von Ostra, mitgebracht von Christina Mohr hier in Mrs. Pepsteins Welt.
1: Also das war auf jeden Fall einer meiner Lieblingssongs aus dem letzten Jahr. Erstmal, weil ich mich gefreut habe, dass Ostra wieder was macht oder machen. Also offiziell ist es ja ein Bandprojekt, aber direkt dahinter steckt Katie Stelmanis aus Toronto. Und das letzte Album von ihr ist erschienen vor bestimmt 5 Jahren. Und ich hatte sie so ein bisschen aus dem Blick verloren und habe mich wahnsinnig gefreut, dass mit Chin Up Buttercup dann ein neues Album rausgekommen ist, das sich sehr oder hauptsächlich um die Trennung, um eine unschöne Trennung dreht, die Katie widerfahren ist. Und gerade in dem Stück Math Equation thematisiert sie das ja auch, also wo sie sagt, you said you needed your own friends and then you fuck them. Und das so wie so nebenbei in den Text eingebaut, das fand ich schon sehr eindrucksvoll. Also dass so da schon alles auf den Tisch kommt, was passiert ist. Mhm. Und dazu kann man noch super tanzen und der Beat, ja, ist so ein bisschen angelehnt an Kylie Minogue. Na, jetzt komme ich nicht
0: Can't get you out of my head.
1: Genau, genau. Ja. Und deswegen kann man auch dieses Stück nicht mehr aus dem Kopf kriegen, finde ich. Also ich finde es ganz, ganz gelungen, auch der Rest des Albums, den Rest des Albums.
0: Ja, leider Tourdaten für Deutschland oder Europa gibt es, glaube ich, nicht. Ich habe gesehen, nur Südamerika meinte oder Nordamerika vermutlich ja auch.
1: Ja, vielleicht wird dann noch was dran geheftet. Ja. Ich habe Ostra mal gesehen im Vorprogramm von Gossip, lange her. Lange her.
0: Yes, in Leipzig haben sie mal hier gespielt, im Werk 2. Mhm. Und ich weiß nicht, nicht als Vorband, davor hat jemand anders gespielt, habe ich leider vergessen. Ja, aber ich habe da damals auch ein Interview gemacht mit der damaligen Drummerin, da erinnere ich mich sehr gut dran. Das war ein sehr schöner Abend und auch ein tolles Konzert. Ja.
1: Glaube ich sofort. Also ich würde auch jederzeit wieder hingehen.
0: Kann man auch mal wieder auflegen, die alten Hits von Ostra?
1: Feel It Break.
0: Ja.
1: Also Wahnsinn. Ja, tolles Stück. Also schön, dass sie wieder da ist.
0: Genau, und auf das nächste Fall. Stück kommt von Sandy.
2: Oh ja, ich merke gerade, ich bin nicht so gut vorbereitet wie Christine. Also das nächste Stück kommt von Christine and the Queens featuring
0: Cerone.
2: Genau, der, wie wir gerade besprochen haben, offensichtlich das Original-Disco-Stück geliefert hat, was jetzt quasi nochmal gecovert wurde und ein bisschen gepimpt wurde auch. Und ich habe es zufällig entdeckt und fand es einfach nur auch super tanzbar. Das passt jetzt hier sehr gut in die Reihe und ja, hat mich auch begleitet durch 25.
0: Dann tanzt jetzt mal einfach weiter.

0: Das war jetzt nochmal Disco Elektro aus Toronto. Das war Debbie Friday, die schon vor ein paar Jahren eine EP oder ein Album veröffentlicht hat mit dem coolen Namen Bitch Punk. Und, also ihre Art von Punk ist ja eher Elektro oder Techno, Disco, wie ihr gerade gehört habt. Und ich finde es ein sehr starkes Album. Ich muss noch mal ganz kurz nachgucken, sorry, wie das Album heißt, das letztes Jahr erschienen ist. Das heißt The Star of the Queen of Life und Star mit Doppel-R, also The Star. Und da sind super Tracks drauf. Also das hier, Lip Sync, finde ich super, wie es dann auch so zerbröselt am Schluss. Also das
1: ist, ich habe auch gesagt, so, hä, soll das so?
0: Das soll, ja, soll so. Ja. Also das ist gar nicht ihr Ansatz ist, so was Durchtanzbares, Gefälliges zu machen, sondern dass sie da schon auch die Stücke crashen lässt. Und also ich finde es eine super interessante Künstlerin, Debbie Friday.
1: Ja, und als nächstes kommt jetzt Sprechgesang. Also der hat sich ja jetzt gerade schon ein bisschen angedeutet hier bei Debbie Friday. Und wir switchen jetzt so ein bisschen in den, sagen wir mal, Hip-Hop angelegten Block. und als erstes kommt von Little Sims Free. Ich habe ja von Little Sims letztes Jahr super oft dieses Young gehört. Das fand ich auch einen richtig geilen Track, wo es ja so ein bisschen drum geht, wie werden wir dann sein, wenn wir älter sind, und dann gehen wir mal to the bingo.
2: Das machen auch schon die Jugendlichen.
1: Ja, klar, Hitster-Bingo und so, ne? Ja. Aber genau, da geht es, glaube ich, schon so um dieses alte Damen-Bingo. Das fand ich
0: ja,
1: sehr
0: ja,
1: cool.
0: Genau.
1: Ja, und
0: das ganze
1: Free ist, achso, ja.
0: Sorry,
1: ja.
0: Das ganze Album geht ja um so Lebensthemen oder Lebensentwürfe und Free finde ich halt so, ich finde es eindrucksvoll, weil es so entspannt ist. Ich finde ja Little Sims sowieso unheimlich cool und lässig, so aus der Londoner Hüfte geschossen irgendwie, also gefällt mir sehr gut. Und Free ist so, obwohl es so ein ganz großes Thema aufmacht, Freiheit und auch, ja, wie wollen wir leben und so. Und es klingt aber so ganz, ganz leicht, ganz lässig. Das hat mich überzeugt.
1: Hast du sie mal live gesehen?
0: Leider nicht. Ich war ja letztes Jahr, also ich glaube in Köln, aber das war dann schon ausverkauft, was ich ihr natürlich voll gegönnt habe. Nee, ich habe sie noch nicht live gesehen. Ich habe nur mal den Auftritt in dem Film Venom. Ah, habt ihr den gesehen?
1: Nein.
0: Venom, so ein Warner Superheldenfilm.
2: Okay. So ein Dark Superheld, ne?
0: Ja, genau. Der ist eigentlich fies, also so ein aber er ist auch lustig. Und in Venom 1 spielt Eminem den Titeltrack und in Venom 2 Little Sims.
1: Cool.
0: Inklusive eines Auftritts in so einem Club, und ich gucke diesen Film und ich so, hey, das ist doch Little Sims. Und dadurch ist sie, glaube ich, sehr, sehr berühmt auch geworden.
1: Ja, der Song ist ja auch super. Das wird ja auch der Song Venom dann gewesen sein.
0: Genau.
1: Der ist ja auch super, war auch sehr außergewöhnlich, und damit ist sie, glaube ich, schon, ist er auch, glaube ich, auf mein Radar irgendwie gerutscht. Okay, dann hört ihr das jetzt. Free von Little Sims.

0: Und wieder ein Track von mir, Christine. Wir hatten interessanterweise Tyler, the Creator, zweimal in unserer Vorauswahl und genau. die Hauptwahl ist jetzt auf Ring Ring gefallen und mich erinnert es voll an unseren oder meinen schönen Urlaub letzten Sommer in Südfrankreich, wo Tyler, the Creators letztes Album Don't Tap the Glass irgendwie so unser Soundtrack war. Und es hat so gut gepasst zur Sonne, zur Stimmung, diese bisschen Vintage-Vibes von den Tracks, die nicht von ungefähr kommen. Ich habe es jetzt nochmal nachgeguckt, warum das so klingt, als wäre es ein 80er-Jahre-Track, kommt daher, dass ein Sample drin ist von einem Ray Parker Jr. Stück. Ja, okay. Also es ist wirklich Vintage und ich mag Ring Ring so gerne, weil es einerseits ja so einen super catchy Flow hat und dann dieses nervige Telefon, die Klingel, ne, das zerbröselt das dann so, ja. Das so, oh, geh doch endlich mal ran, so hat man so das Gefühl. Das gefällt mir ganz gut, dass es nicht zu glatt ist, dieses Stück.
1: Ja, das verstehe ich gut. Ich hatte mich für den Überhit natürlich entschieden, DJ Hitschlampe. Genau, also Sugar on My Tongue, was ja auch so ein totales Internet-TikTok-Phänomen war dieses Jahr.
0: Ja.
1: Aber einfach ein total gutes Stück und der Hit wahrscheinlich dieses Albums.
2: Genau, und liebe Grüße an alle, die mir dieses Video geschickt haben, Sugar on My Tongue auf Pfälzig. Ihr müsst es mir nicht schicken, ich kenne es jetzt.
0: Sie hat es schon.
1: Gibt es auch auf Sächsisch.
2: Ja, aber es ist bestimmt nicht so lustig wie auf Pfälzig.
0: Ja. Da weiß man ja nicht, was besser ist. Ob Tyler diesen Joke verstehen würde, ob der das gut finden würde, was man aus seinem...
2: Ist ihm wahrscheinlich egal, oder?
0: Ja, wahrscheinlich.
2: Also, vermutlich. Ja, aber wir machen jetzt weiter mit einer deutschsprachigen Künstlerin.
1: Genau, also auch Sprechgesang im weitesten Sinne. Ich finde, darf auf jeden Fall nicht fehlen. 2025, Iki Mel. Ich habe ausgewählt Who's That, weil ich einfach... Der Song ist nicht auf ihrem Album, was erschienen ist letztes Jahr, mit dem Namen... Spreche ich den aus oder nicht?
0: I don't know. Sag es.
1: Ja, das Album Fotze, da ist Who's That nicht drauf, interessanterweise. Aber ich finde den Song halt gut, weil sie vor allem auch stimmlich da mal so ein bisschen eine andere Farbe zeigt. Also sie singt, rappt irgendwie ein bisschen tiefer, was ihr auch sehr gut tut. Und er ist nicht so ganz hau drauf und nicht ganz so provokant wie viele andere ihrer Songs, obwohl ich auch finde, es ist einfach eine sehr wichtige Stimme, feministische Stimme, die irgendwie Sachen auf die Spitze treibt, auch mit Humor und arbeitet und mit Sarkasmus. Und ja, das hat uns vielleicht ein bisschen gefehlt auch. Und obwohl es natürlich auch Vorreiterinnen gibt, ne?
2: Ja. Das wollte ich jetzt gar nicht sagen. Du hast mich gesehen, dass ich so angesetzt habe kurz.
1: Genau.
2: Das war so ein bisschen mein Schmerz dabei, so dass dann immer gesagt wird, so das ist jetzt die es endlich mal so macht. Und das ist natürlich Quatsch, weil es gab natürlich Unmengen Künstlerinnen, die auch schon vorher mit expliziten
0: Sixten
2: zum Beispiel. Ja, aber wenn man es streng nimmt, vielleicht auch Peaches oder so, ne?
1: Ja.
2: Also ich meine, das ist jetzt nicht das Rad komplett neu erfunden.
1: Absolut, ja.
2: Also da gab es auf jeden Fall vor.
1: Oder wie heißt sie noch im deutschsprachigen Raum?
2: Du meinst Katja Krasavitsch?
1: Nee, ich meine, oh scheiße, mir fällt gerade der Name nicht ein.
2: Habt ihr das schon gesehen? Es gibt jetzt
1: nein,
2: ja ein Duo.
1: Das habe ich noch nicht gesehen, ja.
2: Ich finde es ganz gut tatsächlich.
1: Aber ich meine, die Künstlerin, die jetzt mit so einer Brustkrebs...
0: Lady Bitch Ray.
1: Genau,
0: Lady
1: ich finde, die sehe ich auch ganz klar als Vorreiterin.
0: Ja,
1: man muss sagen... Iki Mel hat es einfach in den Mainstream vielleicht einfach getragen, diesen Aspekt von Feminismus, der vorher vielleicht einfach eher im Indie-Bereich oder im nicht ganz so durchstartenden Musikbereich, den es da auf jeden Fall schon gab, ja.
2: Ja, also im deutschsprachigen Raum,
1: genau,
2: muss man sagen. Ne? Also ich glaube, woanders ist es schon angekommen, oder?
0: Ja, bei Iki Mel kommt wahrscheinlich jetzt alles so, passt alles so genau zusammen wie bei Shirin David, wo man ja auch dachte, klar gibt es da Vorläuferinnen, aber diesen Mega-Erfolg, da kommt jetzt, was weiß ich, Social Media, TikTok.
1: Genau, alles super.
2: Ja, und bei Shirin David war immer noch so dieses, ja, dann noch hier der Bubble Tea und dann dieses, also
0: die Kosmetiklinie.
2: Genau, und so, das ist so, das ist bei Iki Mel auf jeden Fall, das ist so eine andere Art, ne? Also der Körper ist ja auch so ein, ich will jetzt nicht den Körper von Shirin David werten, aber sozusagen Ikki Mel hat irgendwie gefühlt halt so einen normalen Körper, weil
0: das, ja, ja,
2: ich will mich jetzt nicht hier um Kopf und Kragen reden, aber ihr wisst, was ich meine.
0: Ja.
2: Man sieht es ganz deutlich, wenn man sie gemeinsam mit Katja Krasavice in dem Video sieht, da kann man das sehen.
1: Genau, also ich lasse bei Shirin David, ich lasse nichts auf Bitches brauchen Rap kommen. Ja, ich finde, das war ein super Album und ein super Statement, wo sie auch ganz viel Feminismus einfach
2: auch
1: in den Mainstream.
2: Auch Brambeck Stories,
1: genau,
2: und so weiter.
1: Genau, das ist ja da auch drauf. Ja, aber sie ist halt ja darüber hinaus auch sehr stark einfach business-wise unterwegs. Und ja, das hat immer so einen bitteren Nachgeschmack, aber es sei ihr gegönnt oder es ist
2: ja, und andererseits ist es auch ja nicht verwerflich, wenn man davon leben will.
1: Ja, komplett.
2: Es ist nur die Frage, welche Kompromisse oder vielleicht auch gar keine Kompromisse.
1: Ja, noch dazu, dass ihr nächstes Album ja dann wieder ein kompletter Backlash war mit
2: Bauchbeine-Po.
0: Bauchbeine-Po,
2: Okay, aber wir hören jetzt Who's That?
1: Genau.

0: Ja, Girl Boss featuring Alice waren das von Blond.
1: Ja.
0: Genau, gewünscht von Sandy.
1: Sehr gut. Sehr gut zum Mitschreien, zum Mitgrölen.
0: Ja.
1: Perfekt irgendwie für die Demo oder fürs Konzert oder keine Ahnung, 8. März. Und ja, letztes Jahr ist ein neues Blond-Album erschienen und ich finde es wieder sehr gut, auch wenn wir gerade gesprochen haben in der Pause, dass es vielleicht
2: off
1: auch
2: the record.
1: Ein bisschen auch Analogien hat zu dem Album davor musikalisch, aber ich finde nach wie vor werden unglaublich wichtige Themen angesprochen oder vielleicht auch Randthemen, die einfach mal cool sind zu thematisieren, also in Bare Minimum oder jetzt auch in dem Stück, wo einfach ja wo kritisiert wird. Es ist nicht besonders feministisch, irgendwelche feministischen Produkte zu konsumieren und genau, und deswegen finde ich Blond nach wie vor sehr wichtig in Deutschland und überhaupt. Und ja, ich wünsche mir immer, es hätte früher schon so eine Band gegeben in unserer Jugend.
0: Genau, ich glaube, das ist halt echt so das, was immer so eine Wehmut in mir auslöst, ja. Wenn ich so eine Band wie Blond auch live sehe, dass ich dann so denke, ach ja, schade, ey, ich werde es gerne auch nochmal 25 und würde es geil finden, wenn das jetzt gerade die Musikwelt wäre. So.
1: Ja.
0: Und ich meine, ja, es ist ja sicher auch nicht die einzige Band, die gerade, ne, vielleicht so ist. Also wir kommen noch auf jeden Fall eine Band, die ich da auch noch sehen würde. Und das ist schon irgendwie cool und freut mich auch, aber gleichzeitig denke mal so, auch wenn es früher so ein bisschen mehr gegeben hätte.
2: Aber dann ist es doch schön zu denken, okay, wir kommen aus der Zeit, die das hervorgebracht hat.
0: Ja, damit hast du natürlich auch wieder recht.
2: Und also ich finde das schon klasse, mit was für einem Drive oder einer Werf sie so rangehen und immer auf die 12 und so. Das hat schon einen Effekt auf jeden Fall.
0: Und sie haben auch wirklich, was ich sagen muss, auch einen echt coolen Humor.
1: Ja.
0: Jetzt gab es zum Beispiel so ein lustiges Reel über die Schniedel-App. Das Rap von der Schniedel-App war sehr witzig. Also da ging es quasi drum, dass sozusagen die App von so einem Discounter, dass die quasi so eine Jahreszusammenfassung macht. Wie oft habe ich den WC-Reiniger XY gekauft und so.
1: Genau.
0: Und das haben sie irgendwie so ganz witzig aufgegriffen.
1: Das war deine Nummer 1.
0: Ja, genau. Das fand ich irgendwie sehr witzig. Und da beherrschen sie das Game da, glaube ich, auch einfach ganz gut.
1: Ja, total. Für mich hat es auch so ein, so eine Emo-Komponente, ne? Das ist eine Band, die ich zuerst gehört habe und dann meine Tochter und wir gehen jetzt zusammen zum Konzert und
2: das habe ich schon
1: sehr verbindend
2: ganz häufig
1: auch
2: gehört,
1: ja.
2: dass die so generationenübergreifend sind. Also
1: total.
2: Dass Eltern und Kinder, Teenager-Kinder da zusammen hingehen.
0: Ja, früher sind wir zu deine Freunde gegangen und jetzt gehen wir zu Blond.
2: Genau. Zu deine Freunde können wir jetzt nur noch ohne die Kinder gehen.
0: Ja, da müssen wir jetzt erstmal EnkelInnen kriegen oder so, oder uns irgendwelche Kinder ausleihen.
2: Die Kinder es inzwischen peinlich finden. Ich finde sie immer noch gut.
1: Ja, ich habe sie gar nicht mehr verfolgt. Aber
0: nee, ich auch nicht wirklich. Aber
2: sind wir rausgewachsen.
1: Auch Hits für die Ewigkeit auf jeden Fall.
0: Ja, ich warte auch eigentlich auch immer noch auf deine Freundinnen.
1: Ah ja, stimmt.
0: Das wäre schon aber
1: wirklich
0: gut.
1: Wenigstens ein Feature mit irgendjemandem.
0: Genau. Wobei, da gibt es auch coole Sachen, die vielleicht an uns vorbeigehen mittlerweile in dem Bereich.
2: Möglicherweise,
0: also, da sind wir nicht mehr so drin. Okay, wir kommen mal von Girl Boss zu Girl Violence. Also wir haben jetzt so ein bisschen noch einen offensiveren Part hier gerade sowieso. Also haben wir ja schon gehabt eben mit Blond und auch mit Ikimel. Ja, was ist der nächste Track? Der ist von dir auch,

Ja, dann auch mit dem Namen spielt King Princess und im letzten Jahr in verschiedenen Filmen und Serien auch mitspielt. Sie spielt an der Seite von Nicole Kidman und ist also auf jeden Fall in den USA eine ziemlich große Nummer. Und hier kommt es jetzt so langsam auch. Also sie hatte vor ein paar Jahren ein Album, das hieß Cheap Queen. Das war so als Hommage an Drag Queens gedacht und Girl Violence ist, um jetzt auch wieder auf Austra zurückzuspielen, um die, ja, zum Teil auch wirklich tragischen Komponenten von lesbischen Beziehungen. Auch King Princess ist verlassen worden und verarbeitet das auf diesem Album Girl Violence. Girls can be violent.

0: Ja, das war Medusa von Uzi Freya, eine Künstlerin, die ich demnächst auch mal zu Gast haben werde in Mrs. Pepsteins Welt.
1: Cool.
0: Wow. Französisch-kamerunische Musikerin, wie ihr gehört habt, sehr roh und sehr tough und ja, aber ich freue mich drauf, dann noch länger auch mit ihr zu sprechen. Die hat auch eine ganz krasse Bildsprache, also Videos sind auch ganz toll. Genau, ja. Und dieses Medusa, das ballert schon ganz schön rein, ne?
1: Krasser Crossover.
0: Ja, ja, genau. Ja, es ist ein bisschen Crossover, ne?
1: Total.
0: Ja, genau. Und sie war mit Noga RS jetzt auf Tour im Ende letzten Jahres. Da war sie im Vorprogramm. Und ich habe irgendwie gehört, eventuell gibt es dieses Jahr vielleicht auch nochmal Deutschlandkonzerte. Mal gucken.
1: Cool. Klingt spannend.
0: Ich glaube, live ist das, glaube ich, mega geil.
1: Ja, ja,
0: total. Also wenn die das live so umgesetzt bekommen, das wäre toll.
1: Genau. Das ist aber schon so ein Newcomerin, oder?
0: Ja, ja. Hm. Newcomerin. Nee, Newcomerin.
1: Ja. Ja.
0: Genau. Ja, ja. Ist noch relativ frisch am Start. Genau. Okay. Ja.
1: Ja. Ja. Ihr habt es zuerst gehört.
0: Ja. hier habt ihr es, wenn ihr diese Sendung Mrs. Pepsteins Welt hört, sowieso auch schon mal gehört, weil ich schon was von ihr gespielt habe. Aber
1: natürlich.
0: Auf jeden Fall jemand, der neu auf den Radar gekommen ist in 2025, auch meinen zumindest. Ich mache jetzt gleich weiter mit noch einem weiteren Track, den ich ausgewählt habe. Mhm. Und zwar ist es der Track Hässlich von Lena Störfaktor.
1: Ah, super.
0: Die ja auch Anfang des Jahres das Album Pretty World rausgebracht hat. Lena hat auch schon ein neues Album schon wieder in der Tasche.
1: Super produktiv.
0: Mega produktive, wichtige Rapperin in Deutschland, genau.
1: Leider noch immer ein bisschen unter dem Radar, so, ne?
0: Es wird mit ihren Themen wahrscheinlich auch so bleiben, ja. Leider, aber ihre Skills sind einfach Wahnsinn und ich glaube schon, dass sie gerade durch dieses Album, produziert von Black Beauty, ist sie schon nochmal auf dem Radar von, zumindest im Hip-Hop-Bereich, von anderen Leuten getroffen, wo sie vorher noch nicht so war.
1: Mhm. Also auch eine totale Live-Empfehlung auf jeden Fall.
0: Voll.
1: Also,
0: ja.
2: Ja, also ich finde es gut, dass sie so absolut ihr eigenes Ding macht, also ihr Spiel spielt und vielleicht auch zu dem Preis, dass sie dann nicht so abgeht wie andere oder die wir vielleicht schon gehört haben, aber ich finde sie eine unglaublich, also ich finde sie so von ihren Skills, wie du sagst, mit die Beste überhaupt am Start, finde ich wirklich sehr gut und ja, freut mich, dass sie so viel macht.
0: Ja, auf jeden Fall. Und also ich würde dann halt auch geil finden, weißt du, wenn Iggy Mel einfach mal so ein Lena Störfaktor-Feature macht und why not?
1: Wäre interesting.
2: Das wäre interessant.
0: Wir können ja Lena mal fragen, was sie davon hält. Nee, ich glaube tatsächlich nicht. Ich glaube, sie wäre da offen. Ja. Aber wir wissen es nicht. Vielleicht wird es auch gar nicht passieren. Aber ja, diesen Track, den liebe ich auch sehr. Kennt ihr den?
1: Ja, ich habe das Album angehört, aber jetzt auch schon eine Weile her.
0: Ja.
1: Genau.
2: Nee, fand ich alle Stücke echt sehr stark.
0: Ja. Na, und das ist ja dieses mit dem, die Schabrackigsten. Finde ich ja so geil, diesen Begriff, die Schabrackigsten.
2: Ich liebe den Begriff Schabrackig. Ich sage das auch gerne. Das ist natürlich nicht nett.
0: Nee.
2: Kann man nicht drum rumreden, es ist dann nicht nett gemeint.
0: Nee, aber es ist halt cool, wenn es sozusagen in so einem Hip-Hop-Track irgendwie vorkommt.
2: Ja.
0: Das lieben wir.
1: Genau.
0: In diesem Sinne, jetzt für euch Hässlich von Lena Störfaktor.

0: Ja, das war Ebo mit Müde. Mhm. Es gab ja von der FC Chaya-Platte dann nochmal so eine Special-Zusatz-Edition, da ist dieser Track drauf. Und ich finde, der beschreibt auch so echt so ein bisschen das letzte Jahr.
1: Ja.
0: Und vielleicht auch gerade so den aktuellen Zustand, ne?
1: Ja.
0: Dass man sozusagen auch irgendwie so müde ist von dem Struggle und einfach mal wieder zur Ruhe kommen könnte, komplett, wollen.
1: Ja.
0: Das wünsche ich mir ja so ein bisschen für 26.
2: Ja, oder halt geht. So diese Überaufmerksamkeit durch in den Nachrichten, das, also es kommt ja andauernd immer noch was, zu dem man sich irgendwie verhalten muss, oder kann ich schon verstehen, dass man dann so einen Track macht, wo man sagt, ich muss da mal mich kein zur Bock Ruhe mehr begeben, ja, irgendwie. Ja.
1: Ja. Ja. Muss ich auch gleich in meine Liste hinzufügen, wenn ich den mal häufiger höre.
0: Ja, und ich finde, es ist sehr schön, dass es das hat halt einfach eine Berechtigung, auch das einfach mal auszusprechen, zu sagen, so, ich will jetzt einfach mal nicht mehr labern.
1: So, total. Ne?
0: Ne? Oder mich, also, oder Sachen auch nicht, die sind jetzt einfach, darüber haben wir jetzt auch genug geredet, ne, wie sie sagt, so Gastarbeiter-Story, so, ich bin.
2: Ja, klar. Ja. Also ich finde, gerade in ihrem Fall, sie hat ja wahnsinnig viel erreicht damit, ja, oder das so auf als Thema aufzubringen. Aber wahrscheinlich ist es jetzt so, dass sie von aller Welt dazu befragt wird und für sie jetzt wahrscheinlich mal Zeit ist für was anderes oder auch mal nix. Kann ja auch sein.
0: Ja, und dann hat sie ja eigentlich mit FC Chaya ein astreines queeres Love-Song-Album gemacht und ist aber trotzdem dann immer wieder die Person mit migrantischem Hintergrund, die man einlädt, weil man noch jemand auf dem Panel braucht. Also ich glaube, sie macht das auch gern und sicher auch gut, so, ne? Aber ich glaube, es wäre doch auch cool, Ebo würde darüber mehr sprechen. Also total, hat sie safe auch gemacht, aber ja.
1: Total. Ja. Oder halt über ganz andere Sachen. Also wir haben sie ja im Sommer in Berlin gesehen und ich mochte auch total ihre Tanzhistorie. Ja. Also sie macht ja, sie teacht ja auch immer so ein bisschen Musikgeschichte auf ihren
2: Konzerten.
1: Ja, das
2: finde ich total cool.
1: Und das macht sie auch wirklich super und bezieht auch ihren Background mit ein. Und ja, das war wieder super. Vorher hatte sie das ja so mit Rap gemacht und genau jetzt bei der aktuellen Tour, ja, hatte sie tatsächlich so Tänze präsentiert. Das war schon wirklich sehr mutig.
0: Es fing auch immer mit Macarena an, man dachte
1: natürlich.
0: So, Gott, aber das kann auch jeder. Ja. Und das ist halt irgendwie schön, sie schafft immer so den Anschluss. So.
1: Total.
0: Und ich liebe sie einfach auch live. Also es ist live einfach super. Du siehst immer, was sie fühlt und so. Die gibt da sich auch so und das mag ich super gerne.
1: Ja,
0: super, super gerne. Und ich glaube auch Ebo arbeitet schon wieder an einem neuen Album. Natürlich. Ich weiß nicht, ob das in
2: Müdigkeit überwunden.
0: Ja. Man ist ja auch nicht immer müde.
1: Ja, oder man nimmt andere Themen oder neue Themen oder so, was Freshes.
0: Ja, irgendwie ist das auch eine Künstlerin, die ich in den letzten Jahren so oft gesehen habe, aber ich kann nicht davon genug kriegen, selbst wenn dann die, wie du sagst, ne, die Show-Einlagen dann auch so ein bisschen repetitiv,
2: stimmt das? Repetitiv, wenn du das sagen
0: wiederholt sind, ist es sozusagen, ich liebe es einfach.
1: Ja.
0: Gibt dann immer so Songs, da könnte ich heulen und Songs, wo ich total mitschreie und so.
1: Ja,
0: ja, einfach auch eine sehr geile.
1: Ebo 400.
0: Ja. Ja, Ebo 400. Ja, sehr gut. Aber schon ein älterer Track. Okay, wir kommen jetzt von Ebo zu Die Heiterkeit.
2: Oh, schon wieder ich. Ja. Freut mich. Also Schwarze Magie von Die Heiterkeit, was ja dann de facto nur Stella Sommer ist zurzeit oder schon seit längerem, hat mich wie immer, also wie alles, was sie macht, wieder total begeistert und diesmal sogar noch ein bisschen mehr, weil ich, also mich haben alle Songs von dem Album total ergriffen und gecatcht. Es ist ja so ein bisschen düster, aber ich finde es überhaupt nicht, also es ist nicht runterziehend, im Gegenteil. Also ich finde, Stella Sommer hat so eine Art der Coolness, die dann so, die sie so irgendwie erhaben macht für alles. Also man kann jetzt nicht sagen, oh, die Heiterkeit, so eine Art Wortspiel, weil alles ist doch so melancholisch und so. Finde ich, die hat so einen speziellen Witz oder Humor. der dann immer so zwischendrin mal rauskommt, auch mit schwarzer Magie. Kann man sich ja auch fragen, meint sie das ernst?
0: Ja.
2: Andererseits ist ja auch in Jahren wie dem Abgelaufenen hilft ja nur noch schwarze Magie. Was will man sonst mit all diesen Schreckensnachrichten machen?
0: Und ich muss jetzt aber nochmal nachfragen, ein Album, also das ein Heiterkeit-Album kommt jetzt, meine ich, und ist das nicht ein Track, der auf dem nächsten Album drauf sein wird? Und im letzten Jahr gab es ein Stella Sommer-Album, oder? Bin ich jetzt ganz verkehrt?
2: Es ist umgekehrt? Andersrum.
0: Ah, okay.
2: Es ist andersrum. In 2025 war es die Heiterkeit, schwarze Magie und wahrscheinlich, also sehr sicher ist jetzt schon ein neues Stella Sommer Album in der Mache.
0: Okay, wenn nicht, dann...
2: wenn nicht, dann war es andersrum.
0: Dann ist es andersrum.
2: Aber nee, es ist die Heiterkeit, schwarze Magie.
0: Auf jeden Fall, wenn ihr diese Sendung jetzt gerade in Leipzig hört am Dienstag, dann kann ich euch sagen, am Sonntag spielt, Stella Sommer spielt am Sonntag in Leipzig.
2: Oh toll.
0: Und da könnt ihr hingehen. Wobei es ist ein sehr kleines Venue und ich weiß jetzt gar nicht, ob ich das so empfehlen soll, weil dann wird es vielleicht auch zu voll. Aber es wird, glaube ich, ein intimeres Konzert, was bestimmt toll wird.
2: Wo ist das denn?
0: Im Noch Besser Leben. Genau, in Leipzig. Genau, im Leipziger Westen.
2: Doch, geht da hin.
0: Ja, das machen wir. Und jetzt hört ihr Schwarze Magie von Die Heiterkeit.

0: Wow.
1: Ja.
2: Starker Song.
1: Ja. Genau, das ist Niemand von Kapatult. Und der ist erst im Dezember rausgekommen, deswegen kennen den vielleicht noch nicht so viele, aber ich finde, einer der stärksten Songs, den ich im letzten Jahr so gehört habe, und es erscheint jetzt am 15.02. glaube ich, ein neues Kapatult-Album, immer alles gleichzeitig, und in der nächsten Sendung gibt es ein ganz ausführliches Interview.
0: Wow, das ist toll.
1: Cool. Richtiges Liner-Note-Interview habe ich lange nicht gemacht, so in der Ausführlichkeit, aber genau, mit allen Bandmitgliedern.
0: Cool.
1: Genau, und Kapatult spielen auch in Leipzig am 14.03. im Coney Island, in Frankfurt bei Christina, bei dir spielen sie auch.
0: Dann zum Glück an einem anderen Termin, weil am 14.03. spielen auch Sleaford Mods. Ich greife jetzt kurz vor, in Berlin.
1: In Wien?
0: In Berlin.
1: Ach, in Berlin. Und da gehst du natürlich hin.
0: Habe ich vor.
1: Ja, vielleicht gehe ich dann auch mit zu Sleaford Mods, weil das nämlich ein Samstag ist. Und Samstag ist immer ein cooler Konzertabendtag eigentlich.
0: Sprechen wir noch drüber.
1: Kapatult spielen auch in Dresden und in Erfurt. Und Leipzig ist aber schon auch immer Heimspiel. Mhm. Also ich war im Sommer auch auf einem Konzert von Kapatult, was richtig schön war. So Open Air im alten Gasometer, also im Panometer. Und das war richtig toll, weil das auch so ein bisschen wie, was wir vorhin bei Blond hatten, ne? Das auch so ein bisschen Generation vereint, gerade in Leipzig natürlich, weil Teil der Band kommt ja auch ursprünglich aus Leipzig, ich glaube nur eine Person, Grüße an der Stelle, und ich treffe dann immer die Mutter auch immer. So. Ja, und wie findest du das neue Album?
2: Sehr gut.
1: So von Mutter zu Pepstein, also herzliche Grüße an dieser Stelle, genau.
2: Ja, sehr gut, und auch sehr wichtig, dass es ein Song zu dem Thema gibt, ne? Also Thema Trauer, und es ist immer gut, einfach Worte zu finden, um Sachen zu verarbeiten, und wahrscheinlich kann der Song hilfreich dabei sein.
1: Genau, und halt cool ist halt, dass, also ich habe ja, wie gesagt, mit der Band gesprochen, gerade gestern, deswegen ist es mir noch sehr präsent.
2: Sehr frisch.
1: die haben halt auch gesagt, ja, es ist halt auch geil, dass es, also der Song ist halt krass, wenn man den live spielt, aber es ist natürlich auch toll, dieses, diesen Refrain dann mitzusingen, und das ist auch so ein Rauslass-Song.
2: Total,
1: auf jeden Fall.
2: So diesen Frust rauszulassen.
1: Ja, genau. Mhm. Genau.
0: Ja, oder also auch so sich so vergewissern wollen, ist doch okay, wenn wir jetzt nicht mehr drüber reden. Oder also in diesem Oder, finde ich, da steckt auch so viel Verzweiflung drin, und auch eine Wut, dass es so endgültig ist, und also finde ich schon sehr stark.
1: Und gleichzeitig finde ich auch so ein bisschen, ist es auch eine Einladung für Leute von außerhalb, sozusagen Menschen, die trauern, zu unterstützen oder auch anzusprechen, weil glaube ich, dieses, ich möchte jetzt irgendwie drüber reden, vielleicht man das vielleicht nicht so kommunizieren kann.
2: Ja, ist auch eine Einladung.
1: Ja, ein bisschen ist auch eine Einladung, fand ich. Und ja, ich weiß nicht, Christina, wie nimmst du Kapatult wahr außerhalb von Leipzig? Weil wir sind ja hier auch in so einer, denken wir so, unsere geile neue Band. So neu sind sie auch nicht mehr, aber.
0: Ja. Also, als ich sie zum ersten Mal wahrgenommen oder gehört habe, wusste ich gar nicht, dass die aus Leipzig sind. Das habe ich tatsächlich dann erst durch dich oder euch so mitgekriegt. Das hat sich mir dann so erschlossen. Also ich habe das Gefühl, die sind sehr im Kommen, also so wie du sagst, also dass jetzt das nächste Album so diesen, wie soll ich sagen, Geheimtipp oder Underground-Status aufbrechen könnte, weil ich finde die sehr stark in den Texten, so wie wir es jetzt eben gehört haben, aber auch schon davor, also die haben ein unglaubliches Geschick, so mit Lyrics umzugehen, also einem Song eine ungeahnte Wendung zu geben, und sind aber, was heißt trotzdem? Also sie sind gleichzeitig aber auch instrumental ein totales Brett.
1: Ja, voll. Also es sind halt zwei studierte MusikerInnen in der Band, also die richtigen abgeschlossenes Musikstudium haben, Angie und Raphael. Und und die live, das ist einfach wirklich auch eine sehr gute Live-Band. Und da war es ja jetzt nur folgerichtig, dass sie quasi mit Moses Schneider gearbeitet haben als Produzenten, weil der ist ja bekannt dafür, live alles aufzunehmen und nicht zu viele Spuren zusammen zu basteln.
0: Ja, ich glaube, dass, also gerade bei Kapatult, glaube ich, ist das total sinnvoll, da nicht zu viel noch nachzubearbeiten oder so, sondern so roh oder jetzt mit diesem, mit dieser Verzweiflung, die in diesem Track steckt, das nicht zu nochmal 10-mal zu filtern oder noch was zu verändern, sondern so zu lassen.
2: Ja, total.
1: Ja. Genau, also schaut euch Konzerte an. Also spielen auch in bis runter nach Österreich auf jeden Fall. Mhm. Im März geht es irgendwie los, Mitte Anfang März. Genau, verpasst das nicht. Genau, und in Leipzig, wie gesagt, am 14.03. Genau, wir kommen jetzt zu einem Stück, das Sandy wieder mitgebracht hat.
2: Ich bin gespannt.
0: Ich weiß es selbst gerade. Erinnerst du dich noch dran?
1: Ja, es ist fies, ne, dass ich nur auf diese Liste gucken kann und ihr nicht. Genau, es kommt jetzt Unbelievable von DJ Kotze mit Ada.
2: Ja.
1: Und das war auch eine Platte, die mich dieses Jahr gekriegt hat. Music Total. Can Hear Us.
2: Ja, genau.
1: Ich habe ein anderes Lieblingslied auf der Platte, aber macht ja nichts.
2: Ja, ja. Nein, also das hat mich auch total, also ich habe vorhin überlegt, dass es wahrscheinlich, wenn ich es mich entscheiden müsste, wäre es wahrscheinlich sogar meine Nummer eins für das vergangene Jahr, weil es einfach, ja, also ich mit diese beiden KünstlerInnen schon sehr lange verfolge und einem begleiten gerade in der elektronischen Musikszene. Und ja, es ist einfach wunderschön und musikalisch ja auch sehr raffiniert, finde ich. Und ja, macht einfach, ich will gar nicht so viel dazu sagen. Ich wusste gar nicht, Album, ich habe es nicht gefunden. Ich dachte, es wäre nur ein Single.
1: Nee.
2: Okay, da bin ich.
1: Ich glaube, nee, das ist auf dem ist Album.
2: Music Can Hear Us. Okay, okay.
1: Ja.
0: Das ist tatsächlich nicht so abgegangen wie das davor.
1: Ja, was ich erstaunlich finde, weil ich es wirklich, wirklich tolle Sachen da drauf sind. Also diese Kollaborationen sind auch schön, ne? Mit
0: das Sophia, macht er immer.
1: Das toll. Macht er einfach immer toll mit Sophia Kennedy auch. Und genau, und dieses Stück, was ich so mag, mit Wie schön du bist, heißt es mit den Düsseldorf Düsterboys. Mhm. Das ist ja ein Sample von Holger Biege.
0: Ja.
1: Ne? Ostsänger sozusagen. Genau, das finde ich auch.
0: Das habe ich letztens in meiner Sendung bei Radio X in Frankfurt gespielt. Sehr wie gut. Schön du bist.
1: Ja. Ja. Ja, okay. Einfach. Aber jetzt hören wir Unbelievable.
2: Genau.

0: Ja, herzlich willkommen in Mrs. Pepsteins
1: Welt.
0: Ups, jetzt habe ich mich verschluckt. Er wollte so schön radiosonor hier einführen und dann voll verkackt. Ja, also ihr seid in Mrs. Pepsteins Welt.
1: Das war die Schokolade.
0: Also ich zumindest.
1: Herzlich willkommen.
0: Ihr auch. Genau, und ihr hört uns auf Radio Blau oder einem anderen freien Radio eurer Wahl. Und bei mir im Studio sind heute Christina Mohr, Musikjournalistin aus Frankfurt, und Sandy, Freundin und auch Journalistin aus Leipzig, genau. Und wir sprechen mit hier über unsere Lieblingssongs aus 2025. Nur damit ihr nochmal wisst, worum es hier gerade geht.
1: Yay.
0: Genau, und jetzt kommt das eben, war gerade DJ Kotze mit Ada.
1: Mhm. Unbelievable.
0: Unbelievable. Und jetzt kommt eine Künstlerin, mit der DJ Kotze auch schon super viel gearbeitet hat. Mhm. Und ich habe die dieses Jahr zum ersten Mal live gesehen.
2: Mhm. Und ich habe sie verpasst dieses Jahr.
0: Und
2: aber ich habe sie schon gesehen.
0: So ein gutes Konzert.
2: Ja, der Hammer.
0: Ich würde fast behaupten, es war, naja gut, ich war noch bei Mine auf der Orchestertour. Das war halt auch nochmal eine richtig fette Kiste. Mhm. Aber dieses Sophia Kennedy-Konzert war super geil. Und sie ist ja auch so super nahbar. Sie kam dann irgendwie auch nach dem Konzert zu den Leuten und zu mir hat sie gesagt so, ah, ich habe gesehen, du hast doch voll cool getanzt. So, das fand ich total schön. Und ja, es war wirklich ein geiles Konzert, muss ich sagen.
1: Ja.
0: Genau, und sie hat ja auch eine Platte veröffentlicht im letzten Jahr.
1: Mhm.
0: Stabil. Und nächstes Jahr kommt sie auf Tour und wir haben uns verabredet auch zu einem Interview, dieses Jahr, Entschuldigung. Ich hoffe, das klappt.
2: Ich finde sie auch unglaublich eindrucksvoll, weil sie so, ja auch so vom Gesanglichen her finde ich sie unglaublich gut oder so, also diese kongeniale Zusammenarbeit mit Mense Rehns und dass da so, das klingt alles so leicht und irgendwie ja auch sehr eingängig und die Stücke sind aber sehr echt vielschichtig und spannend, also mir gefällt, also Squeeze Me heißt das Album.
0: Heißt das Album, genau, ja.
2: Fand ich total gut und ich habe sehr bedauert, dass ich auf ihrem Frankfurter bzw. Offenbacher Konzert, also Offenbach ist ja nicht Frankfurt, da konnte ich leider nicht hingehen. Ich glaube, es war auch Urlaubszeit irgendwie so, aber ich hätte sie gern gesehen, weil ich habe sie bisher nur einmal gesehen und zwar in so einem gar nicht Popmusik-Kontext, sondern es war bei einer Museumsveranstaltung in Frankfurt, wo sie so das Rahmenprogramm bestritten hat, quasi ganz alleine mit Mense an den Tasten und sie in so einem hautengen roten Vinylanzug.
1: Mhm. Ja. Wow.
2: Hammer. Und also ich glaube, das war wirklich toll, was sie bei euch gemacht.
0: Also in Leipzig war ein Schlagzeuger dabei, der eine rote Zipfelmütze auf hatte. Vielleicht ist mit dem Rot irgendwie so ein Ding, muss ja immer so ein rotes Item dabei sein. genau, dann jetzt für euch hier Rodeo von Sophia Kennedy.

0: Ja, Christina, dein letzter Song.
1: Mein letztes Stück aus dieser Liste. Und tatsächlich, also wenn ich mich jetzt entscheiden müsste, wäre das mein Lieblingstrack des Jahres 2025. Mhm. Spät im Jahr rausgekommen vom neuen Sleaford Mods Album The Demise of Planet X. Und das hat mich total umgehauen, als ich das zum ersten Mal gehört habe. Und es tut es auch jetzt noch. Ich habe es jetzt schon so oft gehört und es ist immer noch der gleiche Effekt, dass ich total drauf abfahre. Und das besteht ja so aus so drei verschiedenen Stimmen, die man da hört. Also der schimpfende Jason Williamson, der so sich darüber auslässt, dass eigentlich die Sleaford Mods immer viel zu kurz kommen, und er lästert über andere Bands, die er aber nicht mehr beim Namen nennt, sondern nur noch so nebenbei erwähnt, weil er das noch beleidigender findet. Dann kommen die beiden Typen von Big Special, die dann so ganz harmonisch singen, um wie so zu zeigen, aber es ist doch alles gut, du kannst dich doch entspannen, ist doch alles prima. Und dann crasht Gwendoline Christie wie so ein Über-Ich oder innerste Stimme raus, die total verzweifelt. Also es packt mich total. Und dann, ja, The Good Life is Better for Me. Ja, wenn es so einfach wäre.
2: Ja. Klingt nach einem guten Konzept auf jeden Fall.
0: Ja, ja. Ja, und vielleicht auch so für einen Ausblick auf 2026.
1: Schön wär's.
0: Das Good Life ist halt better for us.
1: Ja, muss man sich nicht mehr so aufregen.
2: Nee.
1: Und ich finde es auch tatsächlich musikalisch stark oder interessant, oder zum Glück fällt den Sleaford Mods oder Andrew Fearn dann doch immer wieder so was ein, was man in diesen ja sehr brachialen Sound dann doch noch einarbeiten kann. Und The Demise of Planet X, das hat so ein bisschen Ska-Elemente, die man jetzt in dem Track nicht hört, aber in anderen Stücken. Also es tut sich tatsächlich immer noch was bei Sleaford Mods. Und interessante Gastsängerinnen wie Aldous Harding zum Beispiel oder Sue Tompkins.
0: Oh, ja. Ich habe das Album noch gar nicht gehört, also ich kenne auch nur so ein, zwei
1: Stücke. Ist auch
0: erst
1: letzte Woche rausgekommen.
0: Ja, eben. Da habe ich ja noch ein bisschen Zeit.
2: Ganz heißer Scheiß hier.
0: Ja, genau. Ja, wir kommen jetzt zu einer Künstlerin, die war, glaube ich, auch der heiße Scheiß im letzten Jahr. Auf jeden Fall. Und genau, hätte ich mir einen Song aussuchen müssen für diese Sendung, ich glaube, es wäre tatsächlich Berghain gewesen.
2: Ja,
0: sorry,
2: ja.
0: Not sorry. So, ich
2: meine. Nein, ich mag es auch total.
0: Ja.
2: Genau, aber ich wollte jetzt nicht diesen Überhit, der ja auch sehr gehypt wurde am Ende des Jahres, auch als das Album Lux von Rosalía, das haben wir, glaube ich, noch gar nicht erwähnt, herausgekommen ist. Genau, ich habe mir eher einen Song ich fühle sehr stark einen anderen Song, der, glaube ich, noch gar nicht so, der gar nicht auch als Single irgendwie veröffentlicht ist, Reliquia. Also ich finde da diese, also das große Ding von Rosalía war ja dieses Zusammenführen von klassischer und Popmusik, was sie wirklich auf eine ganz tolle Weise macht und eine sehr besondere, und was auch unglaublich viele Menschen abgeholt hat, unter anderem Björk.
0: Ja. es war ja aber auch nicht deren erste Zusammenarbeit. Also auf dem Björk-Album, auf dem letzten, gibt's sozusagen ist ein Stück ausgekoppelt worden, was dann quasi auch mit ihr zusammen.
2: Ah ja, spannend.
0: Also die kannten sich schon.
2: Ja, und das, genau wie Björk, auch eine sehr spannende Künstlerin, die ich tatsächlich erstmal nur so über ihre Reggaeton-Stücke wahrgenommen habe und jetzt total überrascht war, was sie da auf einmal macht, und dann aber auch gleich da reingefallen bin ins Rabbit Hole und mich zu ihr erkundigt habe. Und ja, und ich finde, in diesem Reliquia-Stück, da wird einfach diese Pop und Klassik einfach noch ein bisschen filigraner, nicht so auf die 12 verwoben wie bei Berghain, was natürlich auch mega ist. Also ich habe das auch gefeiert, aber da finde ich es so ein bisschen sanfter, und genau, das habe ich, wie gesagt, mehr gefühlt.

0: Wir haben noch kurz über Nonnen auf Covern gesprochen.
1: Ja, auch Lily Allen mit ihrem Break-Up-Album aus dem letzten Jahr als Nonne und ich glaube noch jemand. Aber fällt mir jetzt nicht ein.
0: Fällt jetzt gar nicht ein. Das können wir ja mal noch.
1: Wir reichen das nach.
2: Genau. Lux ist ja kein Break-Up-Album, sondern eher so ein Album, was so Liebe mit Spiritualität und Religion verknüpft, also auch sehr spannend, aber das würde jetzt wahrscheinlich zu weit führen.
0: Ich vielleicht ein bisschen den Rahmen sprengen können an der Stelle, das Interview mit Jens Balzer empfehlen. Also der hat an mehreren Orten darüber geredet und ich finde es meistens ganz schlau. Mhm. Genau, und jetzt kommt aber noch Taylor.
2: Oh, jetzt kommt der Mainstream-Beitrag in meiner Liste. Genau, also auch Taylor Swift hat letztes Jahr ein neues Album veröffentlicht, Life of a Showgirl, was die Swiftie-Community, also ich muss dazu sagen, ich bin Swiftie-Mom, deswegen bekomme ich das immer hautnah mit. Und es hat die Community in eine tiefe Krise geschickt, weil weil es nicht gut angekommen ist unter vielen Swift-Fans.
1: Warum?
2: Also es hat natürlich auch gespalten. Weil es nicht mehr, also Taylor hat ja mit Ansage ein Pop-Album gemacht. Das kam schon mal nicht gut an nach The Torture Poets Department, was ja sehr lyrisch und sehr tiefgründig war. Das kam schon mal nicht gut an bei denen, die Taylor halt immer eher als tiefgründige Poetin sehen. Und und ich weiß auch nicht, ob ihr es gehört habt, aber naja, es ist halt, es ist Pop, aber es ist so, schon ein bisschen. Ich hoffe, meine Tochter hört nicht zu. Ja, schon ein bisschen flacher Pop, wenn man jetzt nicht da total drin ist und darin aufgeht. Nichtsdestotrotz habe ich The Fate of Ophelia mitgebracht, weil das ist für mich einfach das poppigste Stück auf dem Album. Und ich habe gefeiert, dass es da endlich mal eine Art von Bass gibt irgendwie. Und ich finde, das ist wirklich ein sehr guter Popsong. Und ich habe ihn einfach auch sehr viel gehört letztes Jahr und
0: ich habe tatsächlich den Song auch total viel gehört, habe mir daraufhin auch die Platte gekauft. Die steht allerdings noch eingeschweißt in meinem Plattenregal. Oh. Und ich weiß nicht, ob ich sie nicht einfach dann doch auch weiterverkaufe. Mhm. Aber das Stück mag ich auch total.
2: Genau. Ja. Also
0: sehr das Life of a Showgirl, der Track, der ist auch ganz
2: natürlich,
0: gut.
2: Es gibt auch noch weitere gute Songs, aber so richtig durchgedrungen ist, finde ich, Faith of Ophelia sehr zu empfehlen, halt auch das Video. Das
1: und hat ja auch zu so einem Museumshype geführt,
2: total,
1: ne? Dass
2: jetzt genau
1: die Swifties ins Museum stürmen, um das Bild. Gemälde zu sehen.
2: Genau, und ich als Germanistin finde natürlich auch die Referenz auf Shakespeare auch ganz toll und auf die Figur von Ophelia. Und ja, also ich sage ja immer, der Schlüssel zu Taylor Swift sind ihre Lyrics. Und also da geht das für mich auf jeden Fall auch auf.
0: Und es gab auch Kritik, weil sie jetzt nur so auf ich bin jetzt die tolle Frau von einem tollen Mann mäßig macht.

0: Ja, das war Alicia Edelweiss mit Feminist Girlfriend, eine Künstlerin, britisch-österreichische Künstlerin, die ich in diesem Jahr über einen Ausflug nach Linz kennengelernt habe. Und ich finde es ein Hammer-Song, Feminist Girlfriend, aus zwei Perspektiven geschrieben. Mhm. Also so ein Mann, der erstmal beschreibt, wie toll das ist, also so eine aufgeschlossene Freundin hat und so. Und dann aber so, yo, ach so, na, sie will ja dann, dass sich das und das an mir ändert, naja, ich weiß nicht und so.
1: Doch zu anstrengend.
0: Ja, okay. Genau, ist ganz süß. Ich mag den Song sehr. Wir schaffen, glaube ich, noch zwei Songs. Ihr habt eure alle schon
2: durch. Ja, wir sind durch.
0: Das heißt, ich darf jetzt noch weitermachen. Genau, dann kommt jetzt ein Stück von Fuffi 50.
1: Ja.
0: Habe ich dieses Jahr auch letztes Jahr, zum ersten Mal live gesehen in Berlin als Vorband von Blond auf dem Böhmermann-Event, was auch alles sehr schräg war. Aber das Konzert von Fuffi 50 war super geil. Das ist ein totales Live-Event, wenn man das mal sich reinziehen kann, sollte man es machen. Hast du sie schon mal live gesehen?
1: Nein? Nee, live noch nicht.
0: Ja. Aber es ist Lex Landergott am Bass. Die Person lieben wir ja sehr, also ich, aus dem Umfeld von Frau Rösinger, auch bekannt, ne? Japanik. Und jetzt kommt für euch der tolle Song. Ich finde Gefühle, es geht um Gefühle, nämlich Feel It.

0: Fühlt ihr es?
1: Das war sehr schön. Fühlen ich habe es sehr gefühlt.
0: Ja. Ja, und das war auch schon das vorletzte Stück hier heute in Mrs. Pepsteins Welt. Oh. Vielen Dank, dass ihr hier wart. Und
1: vielen Dank, dass wir hier sein durften. Genau. Ich fand es echt total sehr nett gern. Hier bei euch.
0: Ihr könnt ja dann nächstes Jahr wiederkommen.
1: Ja, sehr gern.
0: Nächstes Jahr.
2: Ja.
0: Oder sehr Ende gern. Diesen Jahres. Das kann man ja auch mit den Songs, das kann man ja auch Ende des Jahres machen. Ja. Das geht natürlich auch. Genau, also was wünscht ihr euch denn für 26 so Popkultur-wise
1: oder so?
2: Fängst du an? Oh Gott, ich bin überfragt. Ich wünsche mir einfach eher gute neue Musik. Es ist ein bisschen banal, aber ich bin gespannt. Wir haben jetzt schon über ein paar Sachen gesprochen, die so angekündigt sind. Und das klingt alles schon sehr spannend auf jeden Fall.
0: Ja.
1: Ganz banal. Peace, love and peace wünsche ich mir. Ganz hippie-mäßig banal.
0: Ja, und ich glaube, dazu passt auch der letzte Song, den ich jetzt ausgewählt habe. Ja. Von Aerobic, Ada und Arnim von, glaube ich, den Beatsteaks.
1: Ah ja, schön.
0: Der heißt Verstehen.
1: Ja.
0: Und da geht es ja um so ein solidarisches Miteinander. Und ich finde, da können wir doch super mit ins neue Jahr starten.
1: Das fühle ich auch.
0: Genau, nicht vergessen, in 4 Wochen ist dann Kapatult hier zu Gast in Mrs. Pepsteins Welt. Also verpasst das nicht.
2: Ja.
0: Das könnt ihr auch mal anhören, das Album. Immer alles gleichzeitig heißt das. Könnte man schon mal vorarbeiten, so als Hausaufgabe.
1: Ich mochte auch, es schmeckt nicht. Also wie gesagt, wie sie mit vermeintlich abgegriffenen Formulierungen dann was ganz Neues draus machen, finde ich ganz toll.
0: Ja. Goodie, dann sind wir raus und zum Schluss kommt noch für euch Verstehen von Aerobic und Ada und so weiter.
1: Tschüss.
0: Tschüss, gehabt euch wohl, das war eure Mrs. Pepstein. Und Gäste.

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1: I heard the news today, oh boy. Die EU verschärft mit dem gemeinsamen europäischen Asylsystem GEAS ihre Immigrationspolitik inklusive Rückführung in selbsternannte sichere Drittstaaten. Peter Thiel plant mit Dialog oder Dialog wahrscheinlich in Dublin im August ein großes Treffen, ein großes eigentlich Geheimtreffen mit Männern aus US-Regierung, Tech-Bros und ich nehme auch an, europäischen Mitstreitern, während sein Startup Objection versucht, das letzte bisschen an freier Presse über KI und dann Gerichtsurteile zu minimieren oder auszuschalten und von der Politik in der Bundesrepublik ganz zu sprechen. I heard the news today, oh boy. Daher dieses Motto kommt natürlich von A Day in the Life, dem Schlusssong auf Sgt. Pepper von der Beatles und entstanden aus einer, sagen wir mal so, einer durch Substanzen angeregten Kompositionseinheit, sagen wir mal, von John Lennon und Paul McCartney, inhaltlich inspiriert aus der Ausgabe der Daily Mail vom 17. Januar 1967. Aber ich schnappe mir natürlich nur den, weil inhaltlich geht das dann woanders hin. Ich schnappe mir in erster Linie das Intro und lasse das auch in der Sendung immer mal wieder erklingen von verschiedenen Künstlern. The Fall, The Flaming Lips und viele andere. I heard the news today. Oh boy. Der erste Song war Festung Europa. Ist schon ein bisschen älter. Vom Brockdorf Klangorchester hier im Fiat Malta Remix. Das passt ja eigentlich auch. Und ich spiele nicht ausschließlich Songs zu politischen Themen, aber ein bisschen mehr als sonst. Hier ist ein Track, den ich besonders gerne mag. Ist auch schon älter. Refugee von Oyvar war. Hier im Matthew Herbert Remix.

Just Like Music. Marvin Gaye und Eric Sermon von EPMD. Das ist eigentlich so ein Überbleibsel von irgendeiner Studio-Session. Und das hat man irgendwann gefunden und daraus dann, ich glaube, mittlerweile mehrere Songs gebastelt. Just Like Music. Und Just Like Music kommt jetzt gleich nochmal, beziehungsweise ein Song von Knarf Röllem und der heißt What's That Music? Aber dazu vorher muss ich euch was erzählen. Letzte Woche war in der Nilhalle, if you know, then you know, eine Veranstaltung und da ging es um eine Lesung, war das? Und da ging es um die beiden Bücher zu 50 Jahre Punk im Ventil Verlag veröffentlicht und da er so klein ist und kein Geld verdient, nenne ich, ist das jetzt keine Werbung. Einmal ist es Bored Teenagers, der eine Band, da geht es, da schreiben viele Musiker, Schreiberlinge und so weiter über jeweils einen Song, einen meist englischsprachigen Song, der für sie Punk ausmacht, ihr Erweckungsmoment war, oder, was ich an dem Abend erwecken musste, auch ein Erschreckungsmoment war, wenn ich das mal so gerade berechnen nutzen darf. Und das, der zweite Band kam einen Monat später, Angriff auf Schlaraffenland, der Radierer-Song. Das andere war ja von den Adverts. Und da ging es dann um das gleiche Spiel, aber mit einem deutschsprachigen Song. Und ich durfte auch bei beiden mitmachen, war bei der Lesung aber eigentlich gar nicht eingeladen, bin natürlich trotzdem hin. Es war Annette, also Bärchen von Bärchen und die Milchbubis, Martin Simon von Der moderne Mann, Knarf Röllem natürlich und Delev Dietrichsen. Von den Zimmermännern und natürlich auch als Schreiberling da aktiv. Und die Veranstaltung lief halt so, und zwar im Prinzip jeder hat seinen Text vorgelesen und dann wurde das Video danach an die Wand geworfen. Und das hat richtig Spaß gemacht. Und das war dann so erfolgreich, dass Knarf gesagt hat, jetzt mache ich Quatsch, und hatte mich dann gebeten, noch dazu zu kommen. Und das habe ich, okay, nennt es Eitelkeit. Auf jeden Fall habe ich mitgemacht und es hat Spaß gemacht, meine beiden Texte auch vorzutragen. Das eine ist Anarchy in the UK, der Song, der tatsächlich für mich ein Erweckungsmoment war, von den Pistols. Und das deutschsprachige war dann gewollt, hatte ich Kleenex, aber bekommen habe ich, weil das schon vergeben war, tatsächlich an Detlef, genommen habe ich mir dann die aus meiner Sicht beste Hamburger Punk-Single, und davon gibt es nicht viel, Computerstart von Abwärts. Und wie gesagt, das lief dann auch noch und dann gab es auch Beispiele von schlechten Songs, und wirklich, es gibt viele schlechte Songs im Punk. Also nicht nur schlechte Songs, sondern komplette Auseinandersetzungen. Ich sag nur Lustfinger, ganz schlimme Geschichte. So, jetzt habe ich euch den Mund wässrig, die Ohren, was sind denn Ohren, was hören wollen, keine Ahnung, gemacht. Und ist aber schon vorbei, ne? Aber am 30. September, das ist ein Sonntag, in der Locke, also über dem Pudel, gibt es diese Lesung auch nochmal. Ich glaube, ähnlicher Zusammensetzung, kam doch jemand dazu. Macht euch einen Knoten, ist da schon so. 20. September, Entschuldigung, Sonntag, also guckt nochmal, Sonntag, 20. in der Locke. Und es macht bestimmt Spaß. Ich werde meinen Teil dazu beitragen. Die anderen bestimmt auch. So, toller Abend, tolle Sache. Wie gesagt, das Leben ist ja nicht nur katastrophal. Und Musik und die Bedeutung und das Drumherum auch. Es geht ja nicht um 1, 2, 3, 4 forever. Das wäre ein bisschen wenig. Und darum Knarf Röllem hier als Knarf Röllem Trinity. What's that Music? Und am Anschluss ein Track, den ich glaube Martin Simon vorgetragen hat, und zwar von den Aeronauten, Freundin, aus meiner Sicht quasi das deutsche Äquivalent zu Billy Bragg's New England. I'm not looking for New England, I'm just looking for another girl. Hier möchte er einfach eine Freundin haben, trotz Aktivität und Nazi-Skins klatschen und. Also, ihr wusst, es war wirklich ein formidabler Abend und ihr habt die Chance, am 20. September da auch bei zu sein. Also, Knarf Röllems Trinity und danach die Aeronauten, Freundin.

0: Thank you, Miss Hayes.
1: Nach den Aeronauten habt ihr, das kennt ihr selbst, Hit Me With Your Rhythm Stick. Und Yuri, das hat er nette genommen und einen, ich finde, sehr, sehr super Text über den vermeintlichen Rhythm Stick, von dem er da spricht und was das für sie war. Ziemlich gut. Ja, ich glaube, na, ihr solltet euch, jetzt ist Schluss. Ich habe genug Werbung gemacht. Im Anschluss daran hatte ich, Moment, achso, Video von India Ree, einfach mal wiederentdeckt. Eine der vielen, vielen R&B-Künstlerinnen, so im New Soul-Bereich. Sie war immer so ein Tickchen mehr folky, hier aber in einem Remix, das die Olympic Runner sampled, Get This Thing Down, und das habe ich hinten dran gespielt, damit man mal so ein bisschen auch wieder Instrumental oder ja, in diesem Fall, oder Sampling Futter und die Originale hören kann. Und da bleiben wir bei und kommen trotzdem noch um die Ecke. Jetzt kommen die Honey Drippers. Das ist eigentlich Roy C., Produzent, wie heißt es schön, aus New York. Genau, hier in dem Buch von Tommy Zovic, Soul Voices, und den werde ich mir auch nochmal schnappen, habe ich glaube ich schon mal angekündigt, und mit dem mal ein Interview machen. Der hat eine Art Doktorarbeit gemacht über die Politik im Soul der 60er.